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1: Du würdest am liebsten das ganze Jahr über Eis essen? Dann pass auf. Hier kommt ein tolles Rezept für selbstgemachtes Eis für dich. Die fruchtigen Benko Erdbeer-Popsicles. Popsicle ist das englische Wort für Eislutscher. Du brauchst also Eislutscherformen dafür. Da hinein kommt eine Mischung aus frischen Erdbeeren, Milch, Honig, etwas Zitronensaft und griechischem, also besonders cremigem Joghurt. Und eine Geheimzutat kommt noch dazu. Benko Erdbeere. Das ist so wie Benko Kakaopulver, nur eben für Erdbeermilch und macht unser Eis nochmal extra erdbeerig. Du verrührst die Zutaten gemeinsam mit einem Erwachsenen mit dem Mixer, füllst sie in die Förmchen, Stiel drauf und ab in den Tiefkühlschrank. Nach circa 4 Stunden ist dein Eis fertig. Das Rezept mit den genauen Mengenangaben gibt's auf www.meinkinderradio.at zum Nachlesen. Schick uns doch ein Foto von deinen Benko Erdbeer-Popsicles und lass es dir schmecken.

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5: Heute habe ich ein ganz tolles Frühstücksrezept für dich. Die Benko Vanille Pancakes mit Beeren. Stell dir eine kleine, dicke Palatschinke vor, nur viel flauschiger. Das ist ein Pancake. Für den Teig brauchst du Mehl, Eier, Butter, Milch, etwas Zucker, Backpulver und eine Geheimzutat. Benko Vanille. Das ist so wie Benko Kakaopulver, nur eben mit Vanillegeschmack und macht deine Pancakes so richtig lecker vanillig. Du verrührst alles mit dem Schneebesen, lässt den Teig kurz rasten und dann wird's heiß. Gib gemeinsam mit einem Erwachsenen etwas Öl in eine Pfanne und für jeden Pancake einen kleinen Keks Teig dazu. Auf beiden Seiten goldgelb backen und fertig. Jetzt kommt der schönste Teil. Staple deine Pancakes zu einem lustigen Turm. Verziere sie mit Ahornsirup und Beeren, Erdbeeren, Heidelbeeren oder Himbeeren, ganz wie du magst. Das Rezept mit den genauen Mengenangaben gibt's auf www.meinkinderradio.at zum Nachlesen. Schick uns doch ein Foto von deinen Benko Vanille Pancakes. Und lass es dir schmecken.
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2: In dieser Sendung spreche ich mit dir über die wichtigsten Sicherheitstipps für deinen Start in die Handywelt. 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
4: Und dazu begrüßt dich heute die Ines. Hallo, schön, dass du da bist. Kinder sollen sichtbarer im Straßenverkehr werden. Gerade in der Übergangszeit von Sommer auf Herbst merkt man, dass es immer früher dunkel wird. Besonders bei Kindern ist es wichtig, auf eine auffällige, helle Kleidung zu achten, damit sie besser von Menschen, die im Auto, auf Fahrrädern oder anderen Gefährten unterwegs sind, gesehen werden. Auch sogenannte Reflektoren, also ein Material an der Kleidung, den Schuhen oder zum Beispiel auch der Schultasche, macht die Kleinen besser sichtbar. Wenn Licht auf die Reflektoren trifft, wird es hell. Auch spezielle Reflektorwarnwesten in der Farbe Neongelb kann man sich bei Einbruch der Dunkelheit einfach über die Jacke anziehen und wird somit besser gesehen im Straßenverkehr. Mehr Infos für deine Sicherheit hörst du auch in der Sendung Aufgepasst mit Helmi und Radino, immer um 11:15 und 14:02 am Nachmittag auf mein Kinderradio. Kinder auf ihrem Bildungsweg unterstützen. Das will die gemeinnützige Organisation Teach for Austria. Seit bereits 14 Jahren setzt sie sich dafür ein, dass Kinder aus sozial benachteiligten Familien eine gerechte, eine faire Bildung bekommen. Bereits ab dem Kindergartenalter geht es los mit spielerischem Lernen. Vielen Kindern fehlt jedoch die Möglichkeit, diese Lernangebote für sich zu nutzen, sei es, weil sie sprachlich noch aufholen können oder auch, weil die Familie sie weniger dabei unterstützen kann. Die Organisation Teach for Austria setzt genau hier an. Besonders ehrgeizige junge Menschen mit Hochschulabschluss werden dazu ausgebildet, Kinder ab einem Alter von 4 Jahren zu begleiten und ihre Talente zu unterstützen. Ab sofort sind 145 solcher Bildungshelferinnen und Helfer an Kindergärten, Volksschulen, aber auch an Mittelschulen in den Bundesländern Wien, Niederösterreich und Oberösterreich im Einsatz. Gesund, stark und glücklich sollen Kinder sein. Zu einem zufriedenen, glücklichen Aufwachsen gehören bestimmte Rituale, die Eltern mit ihren Kindern gemeinsam immer wieder in den Alltag einbauen können. Zum Beispiel kann man zusammen mit Kindern ab einem Alter von etwa 5 Jahren ein Glückstagebuch führen. Hier sammelt man all die schönen Momente, die sich über den Tag verteilt ergeben. Sei es im Kindergarten, in der Schule oder auch beim Spielen zu Hause oder mit Freundinnen und Freunden. In das Glückstagebuch könnte man zum Beispiel abends, wenn es ruhig wird, gemeinsam schreiben oder auch zeichnen. Das macht gleich ein gutes Gefühl im Bauch vor dem Zubettgehen. Online auf www.oegk.at/kids finden Eltern noch viele weitere Tipps, wie eine gesunde, ausgeglichene Kindheit gelingen kann.
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7: Martin, 6 Jahre alt, aus Wien 23, hat uns ein Mail an sparefroh@meinkinderradio.at geschickt. Er möchte gerne wissen, wieso es eigentlich Geld gibt und woher es kommt. Josie, kannst du uns diese Frage beantworten?
8: Ja, das mit dem Geld, das ist eine spannende Geschichte. Machen wir am besten eine Reise in die Vergangenheit, damit wir sehen, wo das Geld herkommt. Begonnen hat alles damit, dass die Menschen schon immer Hilfe oder Dinge von anderen benötigt haben. Vor vielen tausend Jahren hat es noch keinen Supermarkt und kein Einkaufszentrum gegeben. Die Menschen haben einfach Dinge untereinander eingetauscht, so wie das heute viele Kinder machen, zum Beispiel mit verschiedenen Sammelpickerln. Du gibst etwas, wovon du viel hast, her und bekommst das, was du brauchst dafür. Früher haben die Menschen zum Beispiel Äpfel gegen Mehl getauscht oder Eier gegen Kleidung. Später haben sie begonnen, auch schöne Muscheln zu sammeln und mit diesen zu bezahlen, fast schon so wie mit Geld. Dann kamen auch Bernstein oder Kupferstücke und Schmuck als Zahlungsmittel dazu. Das Geld, so wie du es heute kennst, das hat also nicht einfach jemand erfunden, sondern es hat sich über viele tausend Jahre entwickelt. Den nächsten Stopp auf unserer Zeitreise, den machen wir im alten Ägypten, genau dort, wo die Pyramiden stehen. Vor über 6000 Jahren hat man dort schon mit Gold und Silber bezahlt. Richtige Münzen soll es dann etwa 700 Jahre vor Christi Geburt bei den Lydiern gegeben haben. Die Lydier, die haben dort gelebt, wo heute die Türkei ist. Die Menschen haben es auch viel einfacher gefunden, mit Gold- und Silbermünzen zu bezahlen, als zu tauschen. Außerdem sind Münzen doch etwas Schönes. Aber jetzt stell dir einmal vor, du gehst mit deiner Mama einkaufen und ihr kauft ordentlich viel ein, sodass der Einkaufswagen voll ist. An der Kasse sollt ihr dann nur mit Kleingeld bezahlen. Das wäre ein ganz schöner Berg Geldstücke. Die Münzen hätten sicher nicht im Geldtaschel deiner Mama Platz.
7: Darum gibt es ja jetzt Papiergeld, oder? Wo kommt das denn her und wer hat die Idee gehabt?
8: Deine Frage, die führt uns gleich zur nächsten Station unserer Zeitreise. Weil den Leuten ihre Geldbeutel zu schwer geworden sind, hat ein Schotte vor etwa 300 Jahren das Papiergeld erfunden. Einen Schein also, wo drauf steht, wie viele Münzen er wert ist. Und jeder hat dieses Papiergeld dann auch wieder in Münzen umtauschen können, wenn er das wollte. So, damit aber zurück ins Jetzt. Bei uns gibt es Euro und Cent als Kleingeld. Hast du eigentlich ein Sparschwein? Und klimpern da schon richtig viele Münzen drin? Sicherlich viele, viele kleine Centmünzen, aber vielleicht auch ein paar 1- oder gar 2-Euro-Münzen? Wenn das Sparschwein voll und schwer ist, dann kannst du damit zur Bank gehen und das Kleingeld von einem Automaten zählen lassen. Wenn du dann weißt, wie viel Geld im Schweinderl war, dann lass dir doch das passende Papiergeld dazu zeigen.
7: Genau, jetzt kenne ich ja die Geschichte des Geldes. Zuerst haben die Leute nur untereinander getauscht, dann haben sie zum Beispiel mit Muscheln bezahlt und später auch mit Gold und Silber. Daraus sind dann die Münzen entstanden. Und weil die so schwer waren, hat ein schlauer Schotte die Geldscheine erfunden. Danke, dass du uns mit auf die interessante Zeitreise genommen hast.
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0: Was? So spät ist es schon? Na dann auf in den Tag! Es gibt viel zu spielen! Yeah! 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
0: Guten Morgen, ich bin's Radino. Ich bin schon auf und ich freue mich auf diesen Dino-tollen Tag. Und ich habe so viel vorbereitet für dich und deshalb rede ich da jetzt auch nicht mehr lang herum. Jetzt gibt's sofort ein Dino-cooles Lied für dich. Juhu!

0: Hallo Radino.
1: Bin ich müde.
0: Na, dann versteck dich doch einfach noch einmal unter deiner Decke, mein Schatz. Ich spiele hier inzwischen ein paar Lieder für die Kinder, okay? Da sind jetzt eh wieder ein paar ganz besonders schöne dabei. Hast du in deiner geheimen Liederkiste gefunden, gell?
2: Genau.
0: Wenn du daheim auch noch müde bist, dann kuschel dich doch auch noch kurz zu deinem Teddy.

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0: Morgen, liebe Leute, ich bin für den Tag bereut. Bereit halt.
1: Na, Radina, bist du unter die Dichter gegangen?
0: Ja, Dichten macht Spaß. Schau, Mama, Morgenstund hat Gold im Mund und Gold im Mund ist ungesund.
1: Na, das hat aber schon jemand vor dir gedichtet, mein Schatz. Das gibt's schon länger. Aber wart mal. Am Morgen tut Radinos Mund schon jede Menge Blödsinn kund.
0: Hey, und Mama hat in ihrem Haar heute eine Ladung Zahnpasta.
1: Was?
0: Ja, da. Da, schau, da pickt ein ganz Urdino großer Klumpen.
1: Na bravo, wie kommt denn das da rein? Du, Odo, mein großer Dichter, kannst du mal hier die Studioregler übernehmen? Ich muss mein Haar mal schnell entzahnpasten.
0: Na klar. Der Obermeister Radino schupft schnell mal hier das Radio. Und hier das nächste Lied. Komm, sing.

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habe schon mal angefangen, was zu basteln. Ein Dudelsack, ganz einfach selbst zu bauen. Und jetzt, na, ihr seht schon, wie es funktioniert. Aber andersrum müsste geklappt haben. Na bitte, passt.

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1: Ja, und Kinder, die hören ja nicht nur gern Musik, sondern natürlich auch Geschichten. Und gleich gibt's wieder eine spannende Geschichte hier bei uns. Erst noch zwei Lieder und dann heißt's wieder, hör mir zu.

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0: Gradino im Schwimmbad. Früh am Morgen blinzelt die Sonne durch Radinos Vorhänge. Sie kitzelt ihn so lange auf der Nasenspitze, bis er schließlich aufwacht. Hurra! Heute ist der erste Sommerferientag, freut sich Radino. Was werden die nächsten Wochen wohl alles an Abenteuern und spannenden Erlebnissen so bringen? Seinen Frühstückskakao genießt der kleine Drache in vollen Zügen. Heute kann er sich mit allem richtig viel Zeit lassen. Naja, so viel Zeit auch wieder nicht, denn er möchte zum Ferienauftakt mit seinem Freund Benny ins Schwimmbad gehen. Nach dem Zähneputzen packt Radino eine Badehose, ein großes Handtuch, ein Buch, Spielkarten und einen Wasserball in seinen Rucksack. Schon läutet es an der Wohnungstür. Benny ist da. Auch er ist schon ganz aufgeregt. Mama begleitet die beiden in das Schwimmbad mit der herrlich großen Rutsche. Mit dabei ein Korb mit einem dinotastischen Picknick. Auf der großen Wiese angekommen, breiten sie ihre Handtücher aus, ziehen ihre Badehosen an und gehen duschen. Ja, das ist wichtig. Schließlich wollen alle, dass das Wasser im großen und im kleinen Becken sauber bleibt. Jetzt geht's ab ins kühle Nass. Herrlich. Das ist so dinotastisch erfrischend. Benny, wollen wir um die Wette zur Rutsche schwimmen? Fragt Radino. Radino ist ein ganz ausgezeichneter Schwimmer. Er musste es nicht einmal lernen, denn Drachen können das von Geburt an. Allerdings sehen Radinos Schwimmbewegungen etwas anders aus als Bennys. Radino schlängelt sich vielmehr geschmeidig mit Hilfe seines kräftigen Drachenschwanzes durchs Wasser. Er kann ganz langsam und in der nächsten Sekunde rasend schnell schwimmen. Oje, heute tummeln sich wieder sehr viele Kinder um die Rutsche. Geduldig stellen sich Benny und Radino an. Ja, warum geht es denn nicht weiter? Wer braucht denn da so lange? Weiter vorne hören sie ein paar Kinder rufen, na komm schon, Lilly, du schaffst das. Auf der obersten Leitersprosse steht ein kleines Mädchen mit verängstigten Augen und traut sich nicht zu rutschen. Alle Kinder versuchen, ihr Mut zu machen, doch vergebens. Da hat Radino eine dinotastische Idee. Mit einer Handbewegung deutet er dem ängstlichen Mädchen, die Leiter wieder hinunterzuklettern und ihm zu folgen. Dankbar und erleichtert begleitet Lilly, Radino und Benny zum linken Beckenrand. Dort ist das Wasser nicht tief und auch kleine Kinder können gut stehen. Was Radino wohl vorhat? Im nächsten Augenblick hüpft er ins Becken und lehnt sich mit seinem Bauch so an den Beckenrand, dass sein Rücken und sein Drachenschwanz eine wunderbar flache Rutsche ergeben. Lilly ist immer noch verunsichert. Zögerlich nimmt sie all ihren Mut zusammen und klettert mit Bennys Hilfe auf Radinos Rücken. Benny zählt bis drei. Dann lässt er das Mädchen los. Ganz langsam gleitet sie über den Körper des kleinen Drachen ins Wasser. Als sie den Boden unter ihren Füßen spürt, jauchzt sie laut auf. Radino und Benny klatschen in die Hände. Lilly klettert aus dem Pool und strahlt über das ganze Gesicht. Noch einmal, ruft sie den beiden zu und noch ehe sie sich versehen, sitzt sie schon wieder auf Radinos Rücken. Diesmal rutscht sie ohne Scheu und viel schneller ins Wasser. Ein drittes Mal klettert sie auf Radinos Rücken und rutscht los. Als sie seinen Drachenschwanz erreicht, hebt Radino ganz vorsichtig die Schwanzspitze an. Dadurch fliegt Lilly einen kleinen Moment durch die Luft, bevor sie mit einem sanften Platsch im Becken landet und kurz untertaucht. Oje, hoffentlich ist sie jetzt nicht allzu sehr erschrocken, denkt Radino. Doch ganz im Gegenteil. Lilly taucht mit einem lauten Lachen auf und ruft übermütig, noch einmal, noch einmal, noch einmal. Beim nächsten Versuch traut sie sich sogar, mit dem Kopf vorauszurutschen. Völlig verflogen ist ihre Angst durch den dinotastischen Badespaß. Immer mehr Kinder kommen herbei. Alle möchten Radinos Rückenrutsche ausprobieren. Mit Bennys Hilfe klettert einer nach dem anderen auf Radinos Rücken und lässt sich fröhlich über seinen Drachenschwanz ins Wasser fallen. Radino ist begeistert. Seine Idee kommt sehr gut an bei den kleinen Schwimmern. Doch wo ist Lilly geblieben? In dem Trubel hat er sie ganz aus den Augen verloren. Er sieht sich um. Da erblickt er sie. Lilly ist gerade dabei, die Leiter zur großen Rutsche emporzuklettern. Oben angekommen, winkt sie Radino freudig zu und rutscht ohne zu zögern lachend in die Tiefe. Hurra! Radino und Benny fühlen sich wie echte Superhelden. Sie haben Lilly geholfen, ihre Angst zu überwinden und dabei viele weitere Kinder glücklich gemacht. Und sie haben ein völlig neues Schwimmvergnügen für die Kleinsten erfunden. Die lustig-lebendige Drachenrutsche.
1: Das war Hör mir zu. Eine von meinen Lieblingsgeschichten. 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

0: Mama, schau, ich sag dir was. Buon Martino.
1: Ja, aber hallo Radino, lernst du jetzt schon Fremdsprachen?
0: Das hat mir der Marco gesagt. Von dem kommen die Eltern nämlich aus Italien. Und da heißt das Guten Morgen.
1: Genau, Buon Martino. Und die Franzosen, die sagen Bonjour. Ja, und die Engländer Good Morning.
0: Brrr, das ist ja viel zu viel. Ich sag Guten Morgen und Buon Martino.
1: Na, das ist ja eh schon toll für den Anfang. Wird noch ein richtiger kleiner Italiener aus dir.
0: Oh ja, ein Radio-Italiener, Dino. Ich kann ja eh schon voll viel. Spaghetti, Pizza, Cannelloni, Tortellini.
1: Na, da kannst du dich dann beim Sommerurlaub in Italien schon richtig gut unterhalten. Komm, spiel uns ein Lied, mein Schatz, bitte.

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8: Die Nachrichten von dieser Woche präsentiert dir die Ines. Hallo, servus. Kinder sollen sichtbarer im Straßenverkehr werden. Gerade in der Übergangszeit von Sommer auf Herbst merkt man, dass es immer früher dunkel wird. Besonders bei Kindern ist es wichtig, auf eine auffällige helle Kleidung zu achten, damit sie besser von Menschen, die im Auto, auf Fahrrädern oder anderen Gefährten unterwegs sind, gesehen werden. Auch sogenannte Reflektoren, also ein Material an der Kleidung, den Schuhen oder zum Beispiel auch der Schultasche, macht die Kleinen besser sichtbar. Wenn Licht auf die Reflektoren trifft, wird es hell. Auch spezielle Reflektorwarnwesten in der Farbe Neongelb kann man sich bei Einbruch der Dunkelheit einfach über die Jacke anziehen und wird somit besser gesehen im Straßenverkehr. 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Im Land Madagaskar singt ein Lemur im Regenwald. Der Indri, der größte Lemur weltweit, hat als einziger eine ganz besondere Begabung. Diese Affenart lässt seinen lauten, schrillen Ruf durch den ganzen Regenwald klingen. Und eine neue Studie hat jetzt herausgefunden, wie ihm das gelingt. Dazu haben die Forscherinnen und Forscher Videos von Lemuren und deren Mundbewegungen ganz genau angeschaut. Und sie haben erkannt, dass der Indri etwas nachmacht, das wir Menschen ebenfalls tun. Es ist ein Trick, den Opernsängerinnen und Sänger anwenden, wenn sie besonders hohe Töne erzeugen wollen. Dann öffnen diese ihren Mund nämlich noch weiter und genau so macht es auch der Indri auf Madagaskar. Seine lauten, eindringlichen Gesänge hört man kilometerweit über die Insel. Damit stärkt der Indri auch seine Bindung innerhalb der Familie und er warnt mit seinem schrillen Gesang auch andere Tiere, sich fernzuhalten. Frösche und Kröten wandern jetzt wieder zurück in ihr Winterquartier. Wenn es kühler wird in Österreich, beginnt für viele Tiere, die sowohl im Wasser als auch an Land leben können, eine Reise zurück an Orte, die ihnen Schutz vor der Kälte bieten. Zum Beispiel Laubhaufen oder auch ein Versteck in der Erde. Ganz ungefährlich ist es dafür Frösche, Kröten oder Lurche leider nicht. Breite Straßen und viele Autos, die oft mit hoher Geschwindigkeit unterwegs sind, machen ihren Wanderweg ganz schön herausfordernd. Der Naturschutzbund Österreich fordert daher gerade Autofahrerinnen und Autofahrer dazu auf, besonders in der Dämmerung, kurz vor dem Dunkelwerden, ihre Geschwindigkeit zu verringern und auf wandernde Kröten und Frösche Rücksicht zu nehmen. Spezielle Hinweisschilder und auch Schutzzäune machen ebenfalls auf die Krötenwanderung aufmerksam. Das waren die aktuellen Meldungen von dieser Stunde und jetzt gibt's noch Spannendes aus unserer Kinderredaktion für dich.
9: Hallo, ich bin die Aurora. In Wien gibt es eine eigene Schule der Wiener Sängerknaben. Die Sängerknaben sind ein Chor und weltberühmt. Früher waren es tatsächlich nur Buben. Heutzutage sind auch Mädchen dabei. Sie heißen Wiener Chormädchen. Ich gehe in die Volksschule der Wiener Sängerknaben und möchte dort auch ins Gymnasium gehen. Die Schülerinnen und Schüler aus dem Gymnasium haben nämlich Auftritte auf der ganzen Welt. Es ist sehr schwer, als Chormädchen aufgenommen zu werden. Schon in der Volksschule haben wir 6-mal pro Woche singen, aber natürlich lernen wir auch Schreiben, Lesen und Mathematik.
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3: Hallöle, hier ist der André und heute gibt's den Buchstaben M wie Modem. Das Wort Modem ist grundsätzlich mal ein aus zwei Wörtern zusammengesetztes Wort, nämlich aus Modulator und Demodulator. Also das Mo von Modulator und das Dem von Demodulator. Daraus entsteht dann das Wort Modem. So ein Modem braucht man, wenn man mit seinem Computer ins Internet will. Das ist so ein kleines Kästchen, ungefähr so groß wie eine Jausenbox. Dieses Modem ist bei den meisten Menschen daheim mit einem Kabel an der Wand beim Telefonanschluss angeschlossen. Man braucht es, weil man seinen Computer ja nicht direkt mit dem Internet verbinden kann. Daher steckt man seinen Computer entweder mit einem Kabel an das Modem an oder man nutzt WLAN, also ganz ohne Kabel, dafür mit Funk. Aber warum macht man das eigentlich? Jetzt kommen wir zurück zum Namen. Modulieren und demodulieren heißt so viel wie umwandeln und zurückwandeln. Das Modem muss nämlich die Signale, die vom Computer kommen, umwandeln, damit sie auf den ganz langen Kabeln in der Wand nicht verloren gehen. Deswegen braucht jeder so ein Modem, wenn man ins Internet möchte. Manchmal ist so ein Modem auch in einem Router eingebaut. Aber zum Buchstaben R wie Router, da kommen wir erst.
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13: Guten Morgen!
11: Mama, ist jetzt schon wieder ein neuer Tag?
8: Oh ja, Radino. Wir starten wieder in unsere erste Sendung des Tages. Aufwachen mit Radino.
11: Dabei bin ich ja gerade erst schlafen gegangen mit Radino.
8: Na, du bist ja heute ein Scherzkeks. Gut so, Spaß haben ist nie verkehrt. Weißt du was? Dann starte doch gleich mal das nächste Lied. Die Kinder freuen sich sicher schon auf die vielen Lieder und die Geschichten, die du für heute vorbereitet hast.
11: Alles klar, ab in die Unterhosen und mitsingen.

0: Spinotastisches Lied war das wieder hier bei mir auf mein Kinderradio. Mama, ist es schon soweit? Darf ich ihn schon rufen?
1: Na klar, mein kleiner Dino, er wartet sicher schon auf dich.
0: Juhu, hallöle, André.
2: Ich freue mich voll, dass ich jetzt schon mal bei dir und deiner Mama reinschauen darf. Ich bin schon richtig in Mini-Disco-Stimmung für heute Nachmittag um 4.
0: Ja, und ich erst. Da werde ich tanzen, springen und sehr, sehr laut und sehr, sehr falsch mitsingen.
2: Ja, wir singen ja beide immer laut und falsch mit.
1: Ja, und ganz Österreich ist froh, dass während den Liedern die Mikros ausgeschaltet sind.
2: Ja, wir hören sie ja nicht, wir haben ja die Kopfhörer auf. So, was wir aber tatsächlich hören können, sind viele, viele Sprachnachrichten aus ganz Österreich. Und ich brauche bitte noch mehr. Die spiele ich dann heute oder in den nächsten Tagen in der Sendung.
0: Und sind eigentlich schon welche über meine Handy-App reingekommen?
2: Naja, ein paar sind schon da für heute Nachmittag. Wollen wir uns vielleicht ein paar anhören?
0: Ja, gute Idee.
2: Dann machen wir das. Und nicht vergessen, bis zum Nachmittag kannst auch du vor dem Radiogerät deine Sprachnachricht über Radinos Gratis-Handy-App aufnehmen.
0: Achtung, Achtung, jetzt kommt wieder eine dinotastische Sprachnachricht.
3: Hallo, lieber Radino. Ich wohne in Fürstenbrunn. Ich habe heute Geburtstag. Ich heiße Lena und bin 5 Jahre alt. Heute bin ich 6 geworden. Deine Lena. Tschüss.
4: Hallo, Radino. Ich bin Julia. Ich höre manchmal die Mini-Disco Radino. Meine Freunde sind Nina, Rosa, Tobias, Luja, Marco, Daris, mein Bruder Valerio und Jojo und Papa. Hab viel Glück, Radino.

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1: Ah, da bist du ja, Radino. Heute gibt's noch eine Revanche, das sag ich dir, mein kleiner Frechdachs. Und schon ist er wieder weg. Kein Wunder, ich sag's euch, heute Morgen hat er sich ganz schön was geleistet. Ich hab noch geschlafen, da hat Radino einen Schwamm genommen, und zwar so einen, wie er immer beim Geschirr herumliegt, kennt ihr sicher. Ja, den hat er nass gemacht und mir direkt ins Gesicht. Ja? Habe ich ordentlich geschrien und geschimpft natürlich auch. Und dann habe ich ein bisschen gelacht, weil es irgendwie dann doch ganz schön lustig war. Aber das hat er nicht gesehen und das sagen wir ihm natürlich auch nicht.
0: Hab alles gehört.
1: Du kleiner Frechdachs, jetzt habe ich dich aber gleich.

0: an. So langweilig war, mach was anderes an, damit ich einschlafen kann. Ich würde so gerne schlafen. So langweilig.
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0: Na, da ist wieder ganz schön was los hier bei uns auf mein Kinderradio. Radino trommelt gerade wieder die ganze Familie zusammen, stellt schon die Sessel auf und legt die Pölster zurecht, weil gleich gibt's hier wieder eine Geschichte zu hören. Und das ist für ihn eigentlich immer so einer der schönsten Momente der Stunde. Also wenn du zu Hause auch gern kleine Abenteuer hörst, nach 2 Liedern ist es soweit, dann gibt's hier wieder eine kurze Geschichte für dich.
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0: nicht gut geklappt. Schade, Marmelade, das hat nicht gut geklappt.
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0: Verschollen auf dem Pontypendiberg. Ein sonniger Tag. Am Bahnhof begegnen sich Feuerwehrmann Sam und Gareth, der Lokführer.
1: Morgen, Gareth. Heute scheint ja auf dem Berg einiges los zu sein.
2: Ja, das kann man wohl sagen, Sam. Aber für mich gibt's nichts Schöneres, als zu sehen, wie die kleinen Knirpse sich an unserer neuen Dampfeisenbahn erfreuen.
0: Da treten Norman, Mandy und ihre Schulkameraden aus der Wartehalle.
3: Jetzt komm schon endlich, Mandy. Was liest du denn da überhaupt für ein Buch?
4: Der Weg zum Berggipfel von Moose Roberts. Pontypendys erstem und einzigem Bergsteiger.
5: Alle einsteigen, Kinder.
6: Ja, Frau Jen.
3: Jetzt aber schnell, Mandy.
0: Die Nachtzügler springen aufgeregt in den ersten Waggon. Sam steht am Bahnsteig und winkt der Gruppe.
1: Ich wünsche euch einen schönen Tag.
6: Deinen haben wir bestimmt, Sam.
0: Und die Ausflugsfahrt geht los. Kaum auf ihrem Sitz schlägt Mandy sofort wieder ihr Bergsteigerbuch auf.
4: Das Buch von Moose ist ganz großartig, Norman. Ich wäre auch sehr gern eine Bergsteigerin.
3: Bist du nicht noch ein wenig zu jung, um eine Bergsteigerin zu sein, Mandy?
4: Ach, so ein Blödsinn.

0: Der Zug ist inzwischen am Berg angekommen. Am Bahnsteig wartet schon Moos.
1: Hallo Kinder, seid ihr bereit, mehr übers Bergsteigen zu erfahren?
2: Ja! Ja!
3: Erwarten, Moos.
1: Das ist gut. Dann geht's auch sofort los.
0: Auf der Wiese hinter Moos steht eine senkrechte Holzwand, auf der kleine farbige Trittflächen montiert sind.
1: Das ist eine Kletterwand. Und daran werdet ihr lernen, wie man sich an einer Felswand entlang bewegt. Und zwar, indem man sich an winzigen Vorsprüngen festhält oder seine Füße draufstellt.
0: Moos klettert von links nach rechts die Wand entlang.
4: Und du dachtest, du dürftest heute auf den Ponty-Pandy-Berg steigen.
1: Das Geheimnis besteht darin, den Körper immer dicht gegen die Wand zu pressen. Also gut, wer von euch will als Erster klettern?
3: Ich!
0: Schnurstracks läuft Mandy auf die Kletterwand zu und steigt hinein.
1: Okay, Mandy, dann mal los. Und denk dran.
3: Ich weiß, Moos. Mein Körper immer dicht gegen die Wand pressen. So!
4: Angeberin.
3: Darf ich jetzt auch den Ponty-Pandy-Berg besteigen, Moos?
1: Nein, noch nicht, Mandy. Bevor du einen richtig echten Berg besteigst, musst du noch mehr an der Kletterwand üben. Also, wer will als Nächster?
3: Ich!
0: Jetzt stürmt Sarah zur Wand. Norman hat Spaß daran, Mandy zu ärgern.
4: Ich schätze, das wird heute wohl nichts mehr mit deiner Ponty-Pandy-Bergbesteigung, was, Mandy?
3: Oh, wart's nur ab, Norman Price, das wirst du schon noch sehen.
0: Im Städtchen ist die Feuerwehrtruppe derweil mit einem qualmenden Trainingsturm beschäftigt. Sam steht hoch oben auf einer Plattform und bedient den Löschschlauch.
5: Das sollte ausreichen. Fahr mich runter, Elvis!
6: Moose Roberts könnte diesen Turm sicher auch ohne Plattform besteigen.
7: Meinst du wirklich? Vielleicht, mag ja sein, aber er könnte niemals ein richtiges Feuer löschen, so wie Feuerwehrmann Sam.
6: Sicher nicht, Elvis. Aber dafür hat Sam auch kein Buch über seine tollen Abenteuer geschrieben.
7: Oh, Penny, da bringst du mich auf eine Idee. Ich werde einfach ein Buch schreiben, und zwar über Feuerwehrmann Sams aufregendste Rettungsaktionen. Ja!
0: Zurück am Berg. Die Kletterübung ist mittlerweile in vollem Gang. Alle Kinder hängen jetzt in der Holzwand.
4: Ich glaube, langsam habe ich den Bogen raus.
0: Aber Norman hat sich zu früh gelobt. Er rutscht ab und plumpst aufs Gras.
4: Eigentlich habe ich auf dieses Bergsteigen gar keine Lust mehr.
3: Oh, ich schon. Ich find's echt toll.
1: Gut gemacht, Kinder. Ihr habt wirklich bewiesen, was ihr alles so an der Kletterwand könnt. Doch, so langsam wird es jetzt Zeit, dass ich selbst ein wenig trainieren gehe.
8: Okay, dann hat jetzt jeder Zeit für sich selbst. Entweder ihr schaut euch das Ausstellungsgelände an oder ihr macht euch über eure Brote her.
3: Ist gut, Frau Chen.
0: Mandy hält noch ein kleines Schwätzchen mit dem Bergexperten.
3: Wo wirst du denn jetzt eigentlich genau trainieren gehen, Moos?
1: An der Nordwand des Ponty-Pandy-Berges. Da klettere ich fast an jedem Tag, weißt du?
3: Wow.
1: Und du kommst bitte recht bald wieder hier hoch, einverstanden? Du bist eine geborene Bergsteigerin.
3: Klar, auf jeden Fall. Dankeschön, Moos.
0: Moos geht davon.
3: Oh, ich würde auch so gerne den Ponty-Pandy-Berg besteigen. Er sagte, ich wäre zum Bergsteigen geboren. Wenn ich ihn einhole, vielleicht lässt er mich dann ja mitklettern.
0: Inzwischen packt die Feuerwehrtruppe nach ihrer Übung die Gerätschaften zusammen.
7: Also Sam, ich recherchiere hier gerade für mein Buch. Der Titel ist Mutig durch und durch. Und das Buch handelt nur von dir.
5: Ein Buch über mich? Aber wer soll das denn nur lesen, Elvis? Außerdem wäre es sehr kurz.
7: Oh, da irrst du dich, Sam. Ich werde darin nämlich über deine mutigsten Rettungsaktionen schreiben. Das wird sicher ein total aufregendes Buch. Als erstes könnte ich darüber schreiben, wie Normans Fuß in einem Eimer feststeckte.
5: Ja, aber ich riet ihm dann doch nur seinen Schuh auszuziehen. So aufregend war das gar nicht.
7: Oh, also ich fand das sehr aufregend. Oh, aber nur keine Sorge, Sam. Ich wette, mir fallen noch jede Menge andere mutige Taten von dir ein.
0: Mandy ist nach der Kletterübung heimlich ganz allein losgewandert. Sie hat jetzt eine kahle Felsengegend erreicht. Weit und breit ist niemand zu sehen.
3: Oh nein, ich hab ihn verloren. Moos, Moos, wo steckst du? Jetzt gibt's wohl nur noch einen Weg und der führt nach oben.
0: Ängstlich blickt sie eine mächtige, fast senkrechte Felswand empor. Gleichzeitig in der Garage der Feuerwache. Elvis sammelt weiter Stoff für sein Buch.
7: Jetzt hab ich's, Sam, jetzt hab ich's. Weißt du noch, wie du Wolli das Schaf damals aus dem Trainingsturm gerettet hast?
5: Das war nur eine Übung, da ist nichts besonders Mutiges dran.
9: Ja, Feuerwehrfrau Morris.
10: Ich habe gerade gelesen, wie Moos einen vereisten Berg mit 3 Zahnstochern bezwungen hat.
6: Oh. Und zwar ohne jede weitere Hilfe.
10: Ich weiß, was für ein überaus mutiger Knabe.
7: Wenn mir doch wenigstens ein paar von Sams mutigen Rettungsaktionen einfallen würden.
0: Hoch oben am Berg wird es für Mandy langsam gefährlich. Sie ist noch weiter hinaufgewandert, doch plötzlich endet der schmale Weg

0: einem Abgrund.
1: Ach, herrje. Das war wirklich eine ganz dumme Idee von mir. Was soll ich denn jetzt nur tun?
0: Sie bekommt es mit der Angst zu tun. Ihr wird schwindelig. Sie verliert das Gleichgewicht. Aber wie aus dem Nichts taucht plötzlich Moos auf und hält sie fest.
2: Gerade noch rechtzeitig, was?
1: Ich danke dir, Moos. Das hätte ganz böse ausgehen können.
2: In Sicherheit sind wir leider immer noch nicht.
1: Was?
2: Ich allein käme hier leicht runter. Aber zu zweit wird das schon wesentlich schwieriger werden.
1: Oh nein!
0: Am Bahnsteig machen sich Frau Chen und die Freunde bereit zum Einsteigen.
3: Wir müssen langsam los. Jetzt fehlt nur noch Mandy. Mandy? Mandy Flood!
4: Sie sagte uns, sie wollte den Pontypandyberg besteigen, Frau Chen. Vielleicht hat sie es wirklich getan.
3: Oh je, ich rufe sofort Feuerwehrmann Sam.
5: Ich fahre nach Pontypandy und hole ihn ab.
0: Hauptfeuerwehrmann Steele liest die Notrufnachricht, die gerade hereingekommen ist.
5: Mandy Flood ist verschollen auf dem Pontypandyberg. Mandy Flood ist verschollen auf dem Pontypandyberg.
0: Sam schwingt sich in Windeseile auf Merkur und düst Richtung Bahnhof. Kaum ist er auf dem Ladewaggon, geht die Zugfahrt los. Doch Steele lässt keine Chance ungenutzt. Er informiert auch Tom, den Helikopterpiloten.
5: Wir haben da ein verschollenes Kind auf dem Pontypandyberg, Tom.
6: Verstanden.
0: Der Zug hält an der Bergstation und Sam spurtet weiter über die Bergwiesen Richtung Gipfel. Während Tom im Helikopter noch nichts entdeckt...
6: Ich kann sie nirgendwo sehen, Sam.
0: ...ist Sam mit dem Quadbike schnell unterhalb der Unglücksstelle angekommen.
7: Sam! Nur keine Sorge! Wir holen euch da ganz schnell runter! Ich habe sie an der Nordwand gefunden, Tom.
6: Ich bin schon unterwegs.
0: Wenige Augenblicke später schwebt der Helikopter über den beiden Bergsteigern.
7: Lass den Doppelgurt runter, Tom!
0: Sam wird an der Felswand entlang zu Mandy und Moos hinaufgezogen. Mandy steigt in die freie Rettungsschlaufe neben Sam.
7: Wir sehen uns gleich unten, Sam.
0: Während die beiden zu Merkur hinunterfliegen, legt Moos den Weg kletternd zurück.
7: So, das wär's, Mandy. Jetzt bist du in Sicherheit. Vergiss nicht, wenn du das nächste Mal bergsteigen willst, dann geh nicht allein. Die Berge können nämlich sehr gefährlich sein, weißt du?
1: Es tut mir leid, Sam. Ich wollte heute einfach nur unbedingt den Pontypandyberg besteigen.
7: Ich glaube, dazu brauchst du noch ein klein wenig mehr Übung.
1: Ja, ich weiß, Sam.
2: Aber mach dir nur keine Sorgen, Mandy. Eines Tages wirst du es schaffen. Und du kannst jederzeit ein paar Trainingsstunden bei mir nehmen. Gar kein Problem.
1: Dankeschön, Moos.
0: An der Bergstation werden die Geretteten von der Feuerwehrtruppe freundlich empfangen. Es gibt heißen Tee und belegte Brote.
8: Ich bin nur froh, dass es allen gut geht.
9: Ich wette, Moos hat mal wieder eine total mutige Rettungsaktion hingelegt.
2: Nein, Elvis, ich allein konnte Mandy nicht retten. Ich war nur der Gehilfe von Sam.
1: Feuerwehrmann Sam ist eigentlich der wahre Held hier.
7: Also ich, das würde ich jetzt nicht unbedingt sagen.
9: Großartig! Da habe ich ja endlich die erste Rettungsaktion für mein Buch hier. Kapitel 1, die wagemutige Bergrettung. Na, dann erzählt mir mal in allen Einzelheiten, was passiert ist.

0: Das war Hör mir zu. 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
4: Und weiter geht's im kleinen Einmaleins mit den Zahlen 7 und 8. Los geht's!

0: dran.
1: Bist du bereit? Hier kommt die 7er-Reihe. 1 mal 7 ist 7. 2 mal 7 ist 14. 3 mal 7 ist 21. Das machst du echt fantastisch. 4 mal 7 ist 28. 5 mal 7 ist 35. 6 mal 7 ist 42. Schon mehr als die Hälfte richtig. 7 mal 7 ist 49. 8 mal 7 ist 56. 9 mal 7 ist 63. 10 mal 7 ist 70. Sicher ins Ziel. Das freut mich.
0: Heute üben wir das kleine 1x1. Hört mal, was ich kann. Das 1x1 ist dran.
1: Und weiter geht's mit der 8er-Reihe. 1x8 ist 8. 2x8 ist 16. 3x8 ist 24. Ruf mal ganz laut, das kann ich! 4x8 ist 32. 5x8 ist 40. 6x8 ist 48.
2: Und das reimt sich auf Pfirsich.
1: 7x8 ist 56. 8x8 ist 64. 9x8 ist 72. 10x8 ist 80.

0: Puls ist dran.
1: So, jetzt nochmal alles von vorne, aber schneller. Und 1 mal 7 ist 7, 2 mal 7 ist 14, 3 mal 7 ist 21. Fantastisch! 4 mal 7 ist 28, 5 mal 7 ist 35, 6 mal 7 ist 42. Richtig! 7 mal 7 ist 49, 8 mal 7 ist 56, 9 mal 7 ist 63, 10 mal 7 ist 70. Das freut mich! 1 mal 8 ist 8, 2 mal 8 ist 16, 3 mal 8 ist 24. Das kann ich! 4 mal 8 ist 32, 5 mal 8 ist 40, 6 mal 8 ist 48,
2: reimt sich auf Pfirsich.
1: 7 mal 8 ist 56, 8 mal 8 ist 64, 9 mal 8 ist

0: 1 ist dran.
1: Das war ja wieder mal ein richtig tolles Kinderlied.
2: Mama, wo ist denn schon wieder meine Liederkiste? Die war doch gerade noch da.
1: Du meinst die, die da mitten im Weg herumgestanden ist? Die haben sicher deine Schwestern weggeräumt. Vermutlich sind sie wieder mal drüber gestolpert.
2: Ja, aber die brauche ich ja. Wer soll denn sonst für die Kinder daheim die dinotastischen Lieder aussuchen?
1: Schau, ich helfe dir. Das nächste Lied, das habe ich schon einmal ausgesucht. Und während das Lied spielt, suchen wir dann gemeinsam die Kiste. Und auch einen Platz dafür, wo sie in Zukunft niemanden im Weg ist, okay?
2: Ja, Mama, so

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8: Was gibt's Neues in Österreich und der Welt? Ich erklär's dir gerne. Die Ines hier, hallo! Wo du aufwächst, ist deine Kultur zu Hause. Mit diesem Leitgedanken startet das Junge Theater Wien in den Herbst. In unterschiedlichen Bezirken der Bundeshauptstadt Wien, wie Floridsdorf, Simmering oder auch Liesing, drehen sich die neuen Theaterstücke rund ums Thema Miteinander. Sowohl im Freundeskreis als auch in größeren Gruppen und mit Jung und Alt bunt gemischt. Zum Beispiel wird das Theaterstück »Bis einer heult« für Kinder ab 4 Jahren gezeigt, über Bedürfnisse und wie man mit anderen mitfühlt. Schulkinder ab 8 Jahren können bei »Die Wanze, ein Insektenkrimi« mitfiebern. Oder wiederum in einem anderen Theaterstück erfahren, was es mit Mut und Heldentum auf sich hat. Die neue Spielzeit wird für jedes Kind ein spannendes Stück erzählen. Das ganze Programm gibt es online auf www.jungetheaterwien.at. Kinder auf ihrem Bildungsweg unterstützen. Das will die gemeinnützige Organisation Teach for Austria. Seit bereits 14 Jahren setzt sie sich dafür ein, dass Kinder aus sozial benachteiligten Familien eine gerechte, eine faire Bildung bekommen. Bereits ab dem Kindergartenalter geht es los mit spielerischem Lernen. Vielen Kindern fehlt jedoch die Möglichkeit, diese Lernangebote für sich zu nutzen, sei es, weil sie sprachlich noch aufholen können oder auch, weil die Familie sie weniger dabei unterstützen kann. Die Organisation Teach for Austria setzt genau hier an. Besonders ehrgeizige junge Menschen mit Hochschulabschluss werden dazu ausgebildet, Kinder ab einem Alter von 4 Jahren zu begleiten und ihre Talente zu unterstützen. Ab sofort sind 145 solcher Bildungshelferinnen und Helfer an Kindergärten, Volksschulen, aber auch an Mittelschulen in den Bundesländern Wien, Niederösterreich und Oberösterreich im Einsatz. Ein riesiger Fliegenpilz ist vor kurzem gefunden worden, und zwar im Bundesland Vorarlberg, das ist ganz im Westen von Österreich. Einen Fliegenpilz erkennst du an seiner roten Farbe mit weißen Pünktchen. Außerdem ist er giftig, also auf keinen Fall zu essen. Die Länge von einem normalen Fliegenpilz, also von einer Seite auf die andere, ist so in etwa um die 20 cm. So groß ist ein normales Schulbuch zum Beispiel. Nun hat eine Pilzexpertin bei ihrer letzten Erkundungstour durch den Wald tatsächlich einen Fliegenpilz entdeckt, der 26 cm Durchmesser gehabt hat. Anscheinend hat er genau das richtige Umfeld, die richtigen Wetterbedingungen und den passenden Boden zum Wachsen gehabt, um so enorm groß zu werden. Die Expertin hat ihn abgemessen und auch gleich fotografiert, um ihren ungewöhnlichen Fund bildlich festzuhalten.
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9: Es ist wieder Zeit fürs Heimwerken. Und deshalb ein herzliches Hallo. Schön, dass du wieder mit dabei bist. Wir wollen heute unseren eigenen Fingerkreisel bauen. Ich liebe Fingerkreisel. Die machen unglaublichen Spaß. Schauen wir uns jetzt aber zuerst mal an, was wir dazu überhaupt brauchen. Wir brauchen einen Bleistift, Schleifpapier, Kleber, Spülmittel, ein Kugellager, eine große Holzplatte, drei Sechskantmuttern, eine Schraubzwinge, eine Laubsäge, einen Akkubohrer, einen Holzbohrer, einen Flachfräsbohrer und einen Hammer.
10: Wow, das ist diesmal gar nicht so wenig Material. Und keine Sorge, falls du dir das jetzt nicht gemerkt hast, auf der Mein-Kinder-Radio-Webseite gibt's alles zum Nachlesen.
9: Na dann, legen wir los! Also David, was brauchen wir denn für einen Fingerkreisel als erstes?
10: Also das Herzstück des Fingerkreisels wird unser Kugellager.
9: Das ist das da, oder?
10: Genau! Und damit es sich später leicht dreht, kannst du es jetzt schon mal eine Weile in Spülmittel einlegen.
9: Schau, ich habe hier das Spülmittel schon einmal in eine Schüssel getan. Gerade so viel, dass das Kugellager komplett im Spülmittel untergeht.
10: Das ist perfekt. Während also unser Kugellager im Spülmittel badet, können wir derweil weitermachen. Jetzt hol mal aus deinem Federpenal einen Bleistift, denn wir müssen die Schablone von unserem Fingerkreisel auf das 10x10 cm große Holzbrett übertragen.
9: Hier ist der Bleistift. Das heißt, du legst eine gezeichnete Schablone von einem Fingerkreisel auf die Holzplatte auf und zeichnest die Umrisse nach. Boah, die muss man ja voll festhalten, damit sie nicht verrutscht.
10: Richtig, verrutschen darf es natürlich nicht. Jetzt zeichnen wir auch noch die Löcher nach. Auch die müssen sehr genau sein, weil sich später unser Spinner gleichmäßig drehen muss.
9: Ja, eiern sollte der natürlich nicht.
10: Ja, und weißt du, was wir jetzt machen?
9: Ich habe keine Ahnung.
10: Jetzt spannen wir unser Holzbrett mit den aufgemalten Umrissen mit der vorbereiteten Zwinge auf den Tisch.
9: Aber du hast ja das Holzstück so auf den Tisch montiert, dass es über den Tisch drüber steht.
10: Ja, richtig. Weil wir werden jetzt mit der Laubsäge den Fingerkreisel ausschneiden. Und damit wir nicht in den Tisch schneiden, muss das Holzstück natürlich drüber stehen.
9: Ah, wie gescheit!
10: Und damit wir auch immer auf Nummer sicher gehen, werden wir zwischendurch auch die Zwinge lösen müssen und das Holzstück ein Stück nachdrehen. Wieder festdrehen und weitersägen.
9: Das ist ja schön geworden. Ich glaube, ich hätte das nicht so sauber schneiden können.
10: Deshalb ist es ja auch immer wichtig, dass dir ein Erwachsener dabei hilft. Es soll ja schön werden und so kannst du dich auch nicht beim Arbeiten verletzen. So, und jetzt brauchen wir den Akkubohrer. Da kommt jetzt noch der 10 mm Bohrer rein. Und dann legen wir den Kreisel flach auf einer Holzunterlage hin, weil da bohren wir jetzt die angezeichneten Löcher rein.
9: Und die Holzunterlage ist sicher wieder dafür da, dass wir nicht in den Tisch bohren, oder?
10: Korrekt, du Meisterheimwerker.
9: Ja, ein bisschen habe ich mir schon gemerkt aus den letzten Folgen.
10: Als nächstes fräsen wir mit einem 22 mm Fräser ein großes Loch für das Kugellager genau in die Mitte. Schau, das haben wir ja schon auch vorher angezeichnet mit der Vorlage.
9: Das schaut ja schon voll fertig aus.
10: Naja, fast. Jetzt müssen wir aber erstmal die gesägten und gebohrten Kanten mit dem Sandschleifpapier abschleifen, damit sie sich auch später gut anfühlen.
9: Darf ich das machen?
10: Ja, das darfst du jetzt machen. Und während du das machst, hole ich schon mal die vorbereiteten drei Sechskantmuttern und den Hammer. Die brauchen wir nämlich als nächstes.
9: Und was machen wir damit?
10: Die setzen wir in die kleinen Löcher rein und klopfen sie mit dem Hammer vorsichtig ins Loch. Das kannst jetzt wieder du machen. Sei aber bitte vorsichtig, damit du dir nicht auf die Finger klopfst.
9: So, das hätten wir. Und jetzt noch das Kugellager, oder?
10: Ja. Nimm es mal aus dem Spülmittelbad und dann trockne es mit etwas Küchenrolle ab.
9: Fertig!
10: Ist es wirklich richtig trocken?
9: Hey, ich bin doch kein Pfuscher.
10: Na dann kannst du jetzt ein bisschen Kleber auf das Kugellager tun und dann setzen wir es in das große Loch in der Mitte ein.
9: Oh, da ist jetzt ein bisschen Kleber übergequellt.
10: Na, den wischen wir einfach mit einem Papiertuch weg. Schau!
9: Mega! Jetzt ist er fertig und wir können losspinnen.
10: Und wenn du magst, kannst du ihn auch noch ein bisschen bemalen.
9: Das mache ich. Und für alle Kinder in Österreich, die den Fingerkreisel auch nachbauen, wir freuen uns immer über Fotos deiner Werkstücke. Schick es einfach per E-Mail an radino@meinkinderradio.at. Also bis zur nächsten Folge und danke David fürs Helfen.
10: Sehr gerne. Ich freue mich auch schon aufs nächste Mal.
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0: Kitty, hast du das gehört?
1: Ja, das kam von da hinten, von der Scheune. Schnell! Das Stroh neben der Scheune brennt.
0: Dave hat Angst.
1: Zuro auch. Steigen wir besser ab.
0: Was macht der Mann da vorn?
1: Das ist Graf von Pomlitz. Er versucht, das Feuer mit einer Decke auszuschlagen.
0: Wir müssen ihm helfen.
1: Ja, da kommt Frau Linke.
2: Kathi, schnapp dir auch einen Eimer.
1: Cleo, bring deine Pferde weg. Ich helfe Frau Linke beim Löschen.
0: Okay.
1: Und hol meinen Vater.
0: Feuer! Onkel Ludger! Feuer!
3: Drei große Rundballen Stroh, die an der Mauer zwischen Scheune und Mistplatz gestapelt waren, brannten lichterloh. Die Flammen schlugen in Richtung Scheune. Kathi nahm der Einstellerin Inga Linke einen der schweren Wassereimer ab. Gemeinsam rannten sie über den Hof und schleuderten das Wasser aufs Feuer. Sofort drehten sie um, stürmten zurück, um die nächste Ladung zu holen. Vor lauter Aufregung wären sie dabei fast in den Traktor gelaufen, der auf den Brandherd zufuhr.
1: Vorsicht!
3: Kaum waren Kathi und Frau Linke zur Seite gesprungen, rasselte der Traktor mit heruntergelassener Schaufel an ihnen vorbei.
4: Aus dem Weg!
3: Am Steuer Kathis Vater, Ludger Schulze. Mit der Traktorschaufel schob er die brennenden Strohballen von der Scheune weg, hinaus auf die freie Fläche des Hofes. Noch um Atem ringend sahen Kathi, Graf von Pomlitz und Inga Linke auf die Flammen, die nun keinen Schaden mehr anrichten konnten. Doch bevor sich die drei erholen konnten, erwischte sie der nächste Schreck. Nass kalt.
1: Vorsicht!
3: Cleo hatte zusammen mit Gisela von Pomlitz, der Frau des Grafen, und deren Patentochter Eleanor in Windeseile den alten Feuerwehrschlauch aus dem Sicherungskasten gerissen. Im hohen Bogen prasselte das Wasser jetzt aber nicht nur auf das Feuer, sondern auch auf die dahinterstehenden Retter, die sofort klatschnass waren.

0: Nachdem das Feuer gelöscht war, bat Ludger Schulze die durchnässten Helfer ins Wohnhaus und reichte Handtücher und trockene Kleidung. Während sie sich abtrockneten, lernte Katis Cousine Cleo, die eigentlich in einem Internat lebte und erst vor ein paar Stunden auf den Fasanenhof gekommen war, um hier ein paar Feiertage zu verbringen, die neuen Einsteller kennen. Inga Linke und die Familie des Grafen von Pomnitz.
1: Das ist also meine Frau Gisela und unsere Patentochter Eleanor.
2: Hi, entschuldige, ich bin ganz nass.
3: Hallo, macht nichts. Cleo von Itzehoe.
4: Gisela Pomnitz.
3: Freut mich. Wir hatten ja vorhin keine Zeit, uns richtig vorzustellen.
4: Ja, ja, ja. Ach, stimmt, es ging alles so schnell.
1: Oh, der Tee.
5: Eleanor, ich habe hier ein trockenes T-Shirt und eine Hose für dich.
2: Oh, danke. Ich gehe mich kurz umziehen.
6: Trinken Sie auch eine Tasse, Frau von Pomnitz?
4: Gern, Herr Schulze.
3: Und ich hätte gern Kekse.
5: Das dachte ich mir schon.
3: Cleo, du weißt ja, wo sie sind.
4: Ja. Cleo, was ich noch sagen wollte, Respekt. Du hast da vorhin echt schnell geschaltet mit dem Feuerwehrschlauch.
1: Ja, richtig.
3: Danke, Frau von Pomnitz. Aber ich glaube, ich habe ein bisschen überreagiert. Jetzt steht leider die halbe Scheune unter Wasser. Tut mir leid, Onkel Ludger.
6: Ach, mach dir mal keine Sorgen, Cleo. Besser so, als wenn das Feuer übergesprungen wäre. Tee für Sie, Frau Linke.
5: Danke, gern. Aber nennen Sie mich doch Inga.
6: Und für Sie, Frau von Pomnitz, Zucker und Milch.
4: Wie freundlich.
5: Oh nein, das tut mir aber leid, Ihre Zuckerdose. Ich verstehe gar nicht.
6: Ach, das macht doch nichts. Die war schon alt.
4: Und Scherben bringen Glück.
1: Das können wir im Moment hier gut brauchen.
5: Ich hole schnell einen Besen.
2: Ich werde sie natürlich ersetzen.
6: Nicht nötig. Wir haben noch eine zweite Zuckerdose. Hier irgendwo.
1: Das war bestimmt wieder unser Hofkobold.
6: Von dem habe ich langsam wirklich genug.
5: Hofkobold? Ach, das hast du ja alles gar nicht mitbekommen. Hier sind in letzter Zeit so viele Dinge kaputt gegangen. Das Graf von Pomnitz meint, es müsste ein Kobold oder so etwas dahinter stecken.
3: Ich mag Kobolde.
5: Den mit Sicherheit nicht.
3: Wieso? Was ist denn passiert?
2: Wie fing es denn eigentlich an? Erinnern Sie sich noch, Graf von Pomnitz?
1: Ja, allerdings. Zuerst waren es nur Gegenstände, die plötzlich ohne Anlass umgefallen sind. Wie von Geisterhand berührt.
3: Klingt tatsächlich nach einem Kobold.
2: Wenn, dann ist das aber einer von der bösen Sorte. Einmal sind Heuballen aus der Heuklappe gefallen. Herr von Pomnitz wäre fast verletzt worden.
1: Stimmt, Frau Linke.
2: Ja.
1: Das war nicht ungefährlich. Da hatte ich wirklich einen aufmerksamen Schutzengel.
6: Graf von Pomnitz, ich muss mich nochmal bei Ihnen entschuldigen. Es ist mir unerklärlich, wie das passieren konnte. Wir stapeln das Heu immer sehr vorsichtig.
4: Ach, das wissen mein Mann und ich doch, Herr Schulze. Und es wäre ja nicht mal aufgefallen, wäre nicht die Heuklappe plötzlich offen gewesen.
1: Bestimmt wieder dieser Kobold.
5: Oder der Wind hat sie aufgerissen.
6: Ja, möglich.
2: Und dann ist der Hallenspiegel zersprungen, am helllichten Tag.
4: Frau Linke hat den Schaden als Erste entdeckt.
2: Überall lagen Scherben, 1000 Stücke. Ich musste draußen reiten.
5: Papst und ich haben die halbe Nacht gebraucht, um alle Scherben aus dem Hallenbelag rauszusuchen. Da fand ich diesen Kobold schon nicht mehr lustig.
1: Ach, ein zersprungener Spiegel bringt 7 Jahre Unglück, sagt man.
6: Naja, das ist doch Aberglauben.
2: Ich weiß nicht. Immerhin ist kurz danach die Katze verschwunden.
4: Und heute das Feuer?
3: Wilma ist weg?
5: Schon seit 3 Tagen.
3: Oh, das ist ja schrecklich. Wir müssen sie suchen.
5: Habe ich schon.
2: Sie ist wie vom Erdboden verschluckt.
3: Oh, Onkel Ludger.
6: Keine Sorge, Cleo. Wilma taucht schon wieder auf. Und sollte dieser angebliche Kobold tatsächlich unsere Wilma haben, dann werde ich ihm die Ohren langziehen. Darauf kannst du dich verlassen.
0: Als die Einsteller gegangen waren, konnte Kati Cleo endlich die neuen Pferde auf dem Fasanenhof vorstellen. Da war zum einen Wunderkind, eine bildschöne, hochträchtige Rappstute, die der Grafenfamilie von Pomnitz gehörte. Wunderkind, erwartete in wenigen Wochen ihr erstes Fohlen. Neben ihr stand Willi, ein freundlicher Brauner, der Inga Linke gehörte. Cleo wollte natürlich auch wissen, wie die neuen Einsteller so waren, aber Kathi murmelte nur nebulös, dass Cleo das am besten selbst beurteilen sollte. Und als die Mädchen am nächsten Tag mit Inga Linke und Gisela von Pomnitz zusammen ausritten, wurde Cleo schnell klar, warum Kathi so zurückhaltend gewesen war.
3: Weg, weg, geht weg!
7: Keine Angst, Frau Linke, die Krähen tun Ihnen nichts.
2: Ach, weiß ich doch. Aber es ist mir etwas Peinliches zuzugeben, aber Rabenvögel sind mir unheimlich. Man hat immer das Gefühl, dass sie einen beobachten.
4: Frau Linke, das braucht Ihnen gar nicht peinlich zu sein. Schon unsere Vorfahren haben Raben als Unglücksomen gesehen.
2: Da haben Sie recht, Frau von Pomnitz.
5: Mein Vater sagt, dass die Menschen Krähen nur deshalb immer mit Unglück und Tod in Verbindung bringen, weil Krähen Aasfresser sind. Aber eigentlich, sagt er, sind Rabenvögel sehr nützlich. Sie sind die Müllabfuhr der Natur.
4: Dein Vater hat sicherlich recht, Kathi. Aber ich glaube trotzdem, dass es einen tieferen Grund gibt, dass so viele Menschen seit jeher Angst vor diesen Vögeln haben. In alten Büchern nennt man diese Vögel stets die Todesboten.
7: Die Krähen? Aber das ist doch nur Gerede.
4: Da bin ich mir nicht so sicher, Cleo. Ich bin überzeugt, unsere Vorfahren hatten einen viel engeren Draht zur Natur als wir heute. Sie wussten mehr über ihre verborgenen Kräfte. Mein Mann und ich, wir beschäftigen uns ja intensiv mit Mythologie.
2: Oh, wie interessant.
5: Mit Hexen und Geistern und sowas?
4: Nein, Cleo. Mit Sagen, Legenden, Märchen, unserem historischen Kulturgut. Überall auf der Welt gibt es Geschichten, die von Generation zu Generation weitererzählt werden. Ich persönlich glaube, sie beinhalten alle einen wahren Kern.
2: Ja, das denke ich auch. Ja, ich habe einen guten Freund, der sich intensiv mit solchen Phänomenen beschäftigt.
4: Tatsächlich?
2: Ja. Naspari hat lange fernab der Zivilisation bei einem Naturvolk, dessen Stammesführer ein großer Heiler ist, gelebt. Von ihnen hat er alles über spirituelle Kraftfelder gelernt und wurde zum Schamanen geweiht.
4: Ach nein, da sollten wir uns unbedingt...
5: Hey, Katsuo, hör auf damit.
4: Huch, was haben denn die Pferde plötzlich?
5: Ach, ich denke, Katsuo will einfach nur galoppieren. Das hier ist normalerweise unsere Galoppstrecke. Der Weg führt durch den Wald direkt zu unseren Koppeln.
2: Aber mein Willi ist auch ganz nervös. Er will hier weg.
4: Wir sollten auf die Tiere hören. Ihre Instinkte sind viel feiner als unsere.
5: Gern. Komm, Azuro. Los geht's. Los, Azuro.
0: Ehrlich gesagt waren Kathi und Cleo den Pferden dankbar, dass sie endlich galoppieren konnten. Den ganzen Ausritt über hatten Frau von Pomnitz und Inga Linke über Energiekörper, Lichtschwingungen und magische Erscheinungen gesprochen. Kathi hatte sich in den letzten Wochen schon ein bisschen an diese bizarren Themen gewöhnt, aber Cleo schwirrte langsam der Kopf. Doch dem Mädchen blieb nicht viel Zeit zur Erholung.
5: Was ist denn jetzt schon wieder?
8: Alles in Ordnung, Frau Linke? Sollen wir besser durchparieren?
2: Ja, bitte.
4: Frau Linke, Sie sind ja ganz blass.
2: Was war das da eben?
4: Was denn?
2: Da, direkt neben dem alten Brunnen. Da ist etwas in den Boden gezeichnet.
5: Tatsächlich. Hier hat jemand mit einem Stock etwas eingeritzt.
7: Sieht aus wie ein Fünfeck.
4: Das ist ein Pentagramm.
2: Ein Hexenstern.
7: Ein was?
2: Ein Hexenstern. Ein magisches Symbol.
4: Wie unheimlich.
5: Hast du gehört, Azuro? Wir haben ein magisches Symbol in unserem Ausreitgelände.
7: Dave, wie konnte dir das nur entgehen, wo du dich sonst doch immer vor allem erschreckst?
5: Und was bedeutet dieser Hexenstern?
2: Das ist ein Zeichen für schwarze Magie.
5: Ach, wahrscheinlich haben hier nur ein paar Kinder ein Hüpfspiel gespielt.
4: Du meinst, dieses Zeichen ist ein Zufall? Nach all den Vorkommnissen in letzter Zeit?
2: Kathi, Cleo, wenn es euch nichts ausmacht, würde ich jetzt lieber nach Hause reiten.
5: Natürlich, es gibt eh bald Futter. Komm, Azuro, ab nach Hause.
4: Das ist ja wirklich alles sehr, sehr seltsam. Das gefällt mir gar nicht. Ich werde mal mit meinem Mann reden.
2: Ja, tun Sie das.

0: Zurück auf dem Fasanenhof hatten sich die Damen schon wieder etwas beruhigt. Da Katis Vater nicht da war, half Kati, Frau von Pomnitz, die sich für den Ausritt Chimara geliehen hatte, noch beim Absatteln. Als Kati anschließend in ihr Zimmer kam, saß Cleo bereits mit ein paar Keksen vor dem Computer, auf dem Bildschirm ein großes, schwarzes Fünfeck.
1: Ich muss mich erst mal hinlegen. Frau von Pomnitz und Frau Linke sind echt anstrengend.
2: Anstrengend? Ja. Aber ich finde dieses ganze Hexenzeug auch irgendwie spannend.
1: Du glaubst da doch nicht etwa dran.
2: Nein, aber man gruselt sich doch gern so ein bisschen, oder? Guck mal, hier steht, dieses Fünfeck war früher tatsächlich ein magisches Symbol. Man nannte es Drudenfuß oder Alpkreuz.
1: Ich glaube nach wie vor, dass es einfach ein ganz normaler Stern ist, den ein paar Kinder beim Spielen in den Boden geritzt haben.
2: Kinder, die allein bei uns im Wald waren?
1: Vielleicht waren sie auf einer Schulwanderung. Vielleicht waren sie mit ihren Eltern unterwegs. Vielleicht war es sogar Eleanor.
2: Eleanor, die Patentochter?
1: Ja, ehrlich gesagt, Eleanor ist die einzig Normale in dieser Grafenfamilie. Sie hat mir schon oft erzählt, wie dieser Aberglaube ihrer Paten sie nervt. Frau von Pomnitz quiekt angeblich bei jeder schwarzen Katze auf. Und der Graf...
2: Vielleicht haben ja die von Pomnitz Wilma...
1: Nein, die von Pomnitz würden Wilma niemals ein Haar krümmen. Das sind die absoluten Tierfreunde. Du müsstest mal sehen, wie sie ihre Stute verwöhnen. Wunderkind bekommt einfach alles. Karotten, Mesh, warme Decken... Jeden Nachmittag wird sie spazieren geführt. Und wenn sie nur einmal hustet, lässt der Graf sofort den Tierarzt kommen.
3: Kati, Cleo, seid ihr hier?
1: In meinem Zimmer, Paps.
3: Kommt mal runter, ich habe eine Überraschung für euch.
1: Paps, was ist in der Kiste?
3: Schaut mal rein.
1: Ach, Wilma. Du kleine Ausreißerin.
2: Oh, guck mal, wie sie ihr Pfötchen durchs Gitter steckt.
1: Wo war sie?
3: Im Tierheim.
1: Was?
3: Vorhin rief mich diese nette Dame aus dem Tierheim an.
1: Frau Mikesch?
3: Ja, genau die. Frau Mikesch hat mich gefragt, ob unsere Katze bei uns wäre. Denn genauso eine wie unsere wäre im Tierheim abgegeben worden.
2: Das konnte ja nur Wilma sein. Wilma ist unverwechselbar schön. Ne? Niemand hat so schöne grüne Augen wie du.
1: Ich hol sie mal raus. Na, Wilma? Freust du dich, wieder zu Hause zu sein?
2: Und wie ist sie ins Tierheim gekommen?
3: Das wusste Frau Mikisch auch nicht so genau. Scheinbar stand irgendwann diese Katzenbox vor dem Eingangstor. Einer der Mitarbeiter hat sie mit hineingenommen und beim Registrieren ist die Katze Frau Mikisch bekannt vorgekommen.
1: Hast du aber Glück gehabt, Wilma.
2: Auf die Idee, im Tierheim zu suchen, wäre ich nicht so schnell gekommen.
1: Ich auch nicht.
3: Ich habe euch ja gesagt, Wilma taucht wieder auf. Sonst ziehe ich dem Kobold die Ohren lang.

0: Die Nachricht von Wilmers Rückkehr verbreitete sich wie ein Lauffeuer unter den Einstellern und Reitschülern. Alle waren froh, dass der Katze nichts passiert war. Auch die Tatsache, dass am nächsten Tag die Sonne schien, munterte alle auf. Katis Vater beschloss, das gute Wetter zu nutzen und die Scheune, die bei den Löscharbeiten nass geworden war, auszuräumen und trocken zu legen. Gleich am Morgen schaffte Ludger Schulze alle schweren Gegenstände auf den Hof. Am Mittag, als er Reitstunden gab, begannen Kathi und Cleo, den Rest aus der Scheune zu räumen. Graf von Pomnitz half den Mädchen.
1: Kathi, was ist mit diesen Brettern?
2: Die müssen trocknen. Die braucht mein Vater für die Reparaturen.
1: Gut, dann lege ich sie in den Hof, in die Sonne.
2: Danke.
3: Und was ist hier in dem Schrank?
2: Alte Klamotten, Regensachen, Arbeitshandschuhe, sowas halt. Guck doch mal, ob die auch nass geworden sind.
3: Nö, alles trocken. Huch, was ist das denn?
2: Ein altes Buch? Wo hast du das denn gefunden?
3: Es lag oben auf dem Schrank, ist runtergefallen. Das ist ja ganz nass.
2: Wahrscheinlich lag das schon ewig da oben auf dem Schrank und deine Dusche hat es nach vorne gespült.
3: Was für ein vielversprechender Titel. Der Fluch der Donnerhexe.
2: Nicht, dass der...
4: Habt ihr etwas von einem Fluch gesagt?
2: Fluch? Nee, Buch. Buch hast du gesagt, oder Cleo?
3: Genau, Buch. Ich hab so ein altes, schmuddeliges Buch gefunden. Total uninteressant.
4: Ach, kann ich mal sehen? Ich interessiere mich sehr für alte Bücher.
3: Es ist aber ganz schmutzig und nass und eklig.
4: Trotzdem würde ich es gern... Der Fluch der Donnerhexe. Wo hast du das her?
2: Das lag hier nur so zufällig rum.
4: Zufällig? Ich glaube nicht an Zufälle. Wir sollten uns das genau anschauen.
3: Aber man kann es eh nicht mehr lesen. Es ist alles verschmiert.
4: Warte, hier kann man doch noch ein bisschen was erkennen. In uralter Zeit aber hat dort... das kann man leider nicht lesen. Als Oberhaupt aller Hexen rief die Donnerhexe in jedem Frühjahr zum Geistertanz am alten Brunnen. Hernach ging 7 Stück Vieh ein. Die Milch wurde sauer. Der Rest ist leider unleserlich. Hier kann man noch etwas erkennen. Die guten Leute im Dorf wollten das böse Zauberweib vertreiben und zündeten ihre Hütte an. Doch da kamen die schwarzen Vögel und löschten unter lautem Gekrächze das Feuer.
2: Das ist nur eine Sage. Mein Lehrer, Herr Plauder, sagt, diese Geschichten darf man nicht wörtlich nehmen.
5: Herr von Pomnitz, ich habe sie überall gesucht.
4: Ich habe den Mädchen ein bisschen beim Aufräumen geholfen und dabei haben wir dieses Buch gefunden.
5: Der Fluch der Donnerhexe.
4: Sie kennen es?
5: Jeder kennt doch die Sage der Donnerhexe. Sie schikaniert das ganze Dorf und die Krähen helfen ihr. Doch dann wird sie vertrieben und aus Wut darüber legt sie einen Fluch über die Höfe. Oh, haben Sie das Buch etwa hier gefunden?
4: Die Mädchen...
5: Oh nein, das ist ja alles noch viel schlimmer, als ich dachte. Kathi, Cleo, ihr wisst vermutlich schon Bescheid.
2: Wegen Wilma?
5: Nein, das Sühnekreuz.
2: Das Kreuz vorne an der Kastanienallee?
5: Genau das. Es liegt am Boden.
4: Gütiger Himmel. Versteht ihr nicht? Ein Sühnekreuz ist umgefallen.
3: Was ist denn das eigentlich genau, ein Sühnekreuz?
4: Sühnekreuze stehen an den Stellen, wo früher, vor langer Zeit, jemand gestorben ist.
2: Wie gruselig.
4: In früheren Zeiten wurden sie errichtet, um das Böse abzuwehren und der verstorbenen Seele himmlischen Frieden zu sichern.
5: Und eben dieses Kreuz wurde von jemandem beschädigt und überall sind diese Krähen.
2: Vielleicht wurde es versehentlich umgefahren.
4: Möglich. Oder aber, wir haben hier etwas Schlimmeres als einen Kobold auf dem Hof. Frau Linke, Sie sollten Ihren Freund, den Schamanen, anrufen. Wir brauchen hier vielleicht doch seine Hilfe.

0: Als Kathi und Cleo am nächsten Morgen beim Frühstück aus dem Fenster sahen, verschluckten sie sich fast an ihren Frühstücksbrötchen. Draußen schlichen drei frierende Gestalten über die im Morgennebel dampfenden Koppeln. Zwei der Figuren erkannten die Mädchen sofort, aber die dritte war eindeutig die interessanteste. Es war ein Mann, der mit einer dunklen Kutte, die er vorne zusammengebunden hatte, bekleidet war. In der Hand hielt er eine flache Trommel, auf die er hin und wieder mit großer Geste schlug. Die Mädchen sahen sich kurz an, schnappten sich noch ein Brötchen und eilten dann aus der Tür.
1: Hey, siehst du sie?
2: Nee, zu neblig. Oh, das kam von da hinten. Komm. Ich glaube, sie sind über die Koppel zum Waldrand gegangen.
1: Wir haben einen echten Schamanen auf dem Hof. Das darf ich auf keinen Fall verpassen. Davon werde ich noch meinen Enkelkindern erzählen.
2: Ich auch. Wozu er die Trommel wohl braucht?
1: Vielleicht, um die ganzen Unglücksboten, die hier sitzen, zu vertreiben.
2: Die scheinen aber nicht beeindruckt. Psch. Sie sind am Brunnen.
3: Quis custodiet ipsos custodes.
2: Was hat er gesagt?
1: Das war lateinisch und heißt sowas wie, wer bewacht die Wächter?
2: Woher weißt du sowas?
1: Für irgendwas muss mein teures Internat ja gut sein.
2: Morgen!
1: Hallo, Frau Linke, Graf von Pomnitz.
4: Hallo, ihr beiden.
5: Das ist Herr Naspari. Ich hatte euch ja schon von ihm erzählt.
2: Hallo.
1: Der Schamane.
3: Salve, seid gegrüßt.
2: Hi.
1: Hallo.
4: Herr Naspari hat sich heute Morgen schon den ganzen Hof genau angeschaut. Und wir haben ihm auch das Buch gezeigt, das ihr neulich gefunden habt. Er teilt unsere Ansicht, dass sich ein negatives Kraftfeld auf dem Hof aufgebaut hat.
2: Sie meinen einen Fluch?
4: Das klingt vielleicht komisch, aber ja, so hätte man das wohl früher genannt.
5: Ja, die negativen Schwingungen scheinen von hier hinten zu kommen.
4: Hier war doch auch das Hexenzeichen.
5: Seht ihr, wie die Krähen uns wieder beobachten? Als wenn sie uns auslachen würden.
2: Frau Linke, die sind einfach sehr neugierig. Genau wie die Pferde, die gucken doch auch alle von den Koppeln zu uns rüber.
3: Corvi, quoque, apud te. Die Raben sind mit dir. Die Rabenvögel haben sich nicht zufällig hier versammelt. Sie fühlen den Ursprung der Kraft hier an dieser Quelle.
2: An unserem Hofbrunnen?
4: Was sind das hier für Steine?
5: Die scheinen aus dem Mauerwerk herausgebrochen zu sein.
3: Die Quelle ist beschädigt.
2: Der Brunnen ist schon seit Jahren kaputt.
5: Hier, Naspari, schauen Sie mal. Auf diesem Stein ist ein Auge gezeichnet.
3: Das magische Auge.
4: Und auf der Rückseite, was ist das? Ein Pferd?
1: Das sieht ja echt aus wie ein Pferd.
3: Ein Unicornis.
4: Ein Einhorn.
5: Naspari, was hat das zu bedeuten?
3: In früheren Zeiten, als finstere Mächte die Höfe der Menschen bedrohten, hat man Bandsteine in die Brunnen gemauert, um Schlechtes von Familie und Feldern fernzuhalten.
4: Ein Bandstein? Davon habe ich schon gelesen. Und das magische Auge wurde darauf gezeichnet, weil es außersinnliche Dinge wahrnehmen kann.
5: Auch Hexen?
1: Und das Einhorn?
3: Einhörner haben gewaltige, reinigende Kräfte. Ihr Horn ist quasi ein Zauberstab, der das Böse in Schranken halten kann. Vor Hunderten von Jahren haben die Einhörner hier gegrast. Eines der Tiere hat mit seinem Horn den Stein berührt und so einen Teil seiner Lichtkraft abgegeben. Dadurch war der Wald und auch der Hof geschützt. Um diese Zauberkraft zu erhalten, haben die alten Bewohner den Stein eingemauert.
5: Aber jetzt ist er herausgebrochen.
4: Ist damit der Schutzzauber gebrochen?
3: Ita.
4: Also ja.
5: Das ist es, was wir in den letzten Wochen hier zu spüren bekommen haben.
1: Können wir den Stein nicht einfach wieder festmauern?
3: Es fehlt die magische Kraft des Einhorns.
2: Aber Einhörner sind doch Fabeltiere. Die hat es nie wirklich gegeben.
3: Recht hast du. Einhörner sind nicht von dieser Welt. Doch das heißt nicht, dass sie nicht existieren. Einhörner sind erleuchtete Wesen. Sie leben in der siebten Dimension. Nur unbescholtene Seelen, wie kleine Kinder und Tiere, können sie zur Hilfe rufen.
1: Ich habe noch nie eins gesehen, auch nicht als Kind.
4: Begegnungen mit solchen Lichtwesen sind natürlich äußerst

0: Ilium. Ein so schwaches Wesen.
1: Oh nein, Wunderkind.
2: Naspari, kannst du Herrn von Pomnitz nicht helfen? Das Fohlen, es bedeutet der ganzen Familie so viel.
0: Ich werde die Geister befragen. Noch heute.
1: Danke.
0: Aber ob und wann ich eine Antwort erhalte, das liegt nicht in meinen Händen.
3: Noch lange nachdem der kauzige Schamane wieder verschwunden war, stand Graf von Pomnitz am Koppelzaun und beobachtete mit traurigem Blick seine Stute Wunderkind. Er tat den Mädchen leid. Er schien sich ernsthaft Sorgen zu machen. Irgendwann gab er sich dann doch einen Ruck und fuhr davon. Am Nachmittag des nächsten Tages, als Kathi und Cleo gerade den Futterwagen über den Hof schoben, sahen sie, dass Graf von Pomnitz zurück war. Er kniete vor Wunderkinds Box. Patentochter Eleanor, die hinter ihm stand, reichte ihm einen Hammer.
4: Hallo, ihr beiden!
5: Hallo! Hi! Was macht der Graf denn da? Keine Ahnung.
4: So, fertig!
5: Eleanor, darf ich mal kurz vorbei?
2: Natürlich, ich hatte dich nicht gesehen.
5: Wunderkind, jetzt geh mal einen Schritt zur Seite, damit ich an deinen Trog komme.
4: Schön, dass ich euch zufällig sehe. Wollt ihr auch ein Schutzamulett? So eines hier. Ich habe gerade dieses hier an Wunderkinds Tür genagelt. Seht ihr? Hier. Eleanor und ich tragen auch welche um den Hals. Diese Silberketten habe ich gleich dazu bestellt.
5: Ach ja? Sehr hübsch.
4: Nicht wahr? Und praktisch. Damit sind wir immer und überall vor Bösem geschützt. Ich habe gleich eine ganze Ladung gekauft.
2: Frau Linke hat meinen Patenonkel auf diese tolle Idee gebracht.
4: Aber nein, Eleanor, die Idee hatte ich selbst. Frau Linke hat mir nur einen Laden empfohlen, in dem man diese Amulette kaufen kann. Ich bin dort sehr gut beraten worden. Eleanor, lies den Mädchen doch bitte mal die Beschreibung vor.
2: Schutz vor Beeinflussung durch negative Geister, Dämonen, Verhexung und schwarze Magie. Legt um den Träger einen unüberwindbaren magischen Schutzmantel. Bereits nach wenigen Stunden ist eine spürbare Wirkung zu bemerken. So, noch merke ich nichts.
4: Das kommt noch. Also, soll ich bei Azura und Dave auch ein Schutzamulett an die Boxentür nageln?
6: Warum nicht? Es wird ja nicht schaden.
5: Ja, gut.
4: Na, dann mache ich das gleich noch. Und hier sind noch zwei Amulette für euch. Ihr müsst diese Seite mit dem Zeichen nach vorne tragen. Und hier, Kathi, ist auch noch eines für deinen Vater und eines für eure Haustür.
5: Danke.
4: Ich danke, dass ihr so offen seid.
6: Die sind ganz schön schwer. Die sind doch aber nicht aus echtem Silber, oder? Das wäre bestimmt zu teuer.
2: Das habe ich...
4: Nein. Macht euch mal keine Sorgen ums Geld.
3: Graf von Pomnitz steckte fahrig die Tüte wieder in seine Jackentasche, winkte den Mädchen zu und ging eilig zu seinem Auto. Eleanor verdrehte kurz genervt die Augen, bevor sie ihm hinterherlief. Es war deutlich, dass irgendetwas mit dieser Amulettgeschichte nicht stimmte. Da Kathi aber gleich bei der nächsten Reitstunde helfen musste, beschloss Cleo, der Sache allein nachzugehen.

0: Als Kathi eine Stunde später ins Wohnzimmer kam, fand sie ihre Cousine mit Handy, Notebook und einer Kekstüte auf der Couch liegend. Eigentlich ein völlig normaler Anblick, doch eine Sache ließ Kathi erstaunt die Augenbrauen heben.
1: Cleo, bist du etwa krank? Du hast dir ein Buch in der Hand. Pass bloß auf, dass du dir damit nicht wehtust.
2: Keine Sorge, ich hab's unter Kontrolle. Es ist ein Pferdezuchtbuch. Und du wirst nicht glauben, was ich alles schon herausgefunden habe.
1: Ich wusste ja nicht mal, dass du weißt, wie man so ein Buch bedient.
2: Och.
1: Aber klingt spannend. Schieß los.
2: Also, zuerst habe ich mir dieses Amulett im Internet angeschaut. Und das war

0: Der erste Knaller.
1: Wieso?
0: Weil Graf von Pomnitz gelogen hat. Die Talismänner.
2: Heißt das nicht Talismane?
0: Egal. Jedenfalls, diese Dinger, die er so großzügig verteilt hat, die sind sehr wohl aus Silber. Und sie kosten 75 Euro pro Stück.
2: Was? 75 Euro? Wir müssen sie zurückgeben.
0: Habe ich auch gedacht. Und ich fand das auch sehr seltsam, dass Herr von Pomnitz sein Geld so aus dem Fenster wirft. Deshalb habe ich Eleanor angerufen.
2: Gute Idee.
0: Als ich ihr erzählt habe, was diese Talis, diese Amulette kosten, war sie überhaupt nicht überrascht.
2: Nein?
0: Sie sagt, ihr Patenonkel würde jeden Betrag ausgeben, wenn ihm nur jemand versprechen würde, dass Wunderkind und ihr Fohlen gesund bleiben.
2: Das ist doch echt ein bisschen komisch, oder?
0: Ist es. Aber Eleanor hat mir jetzt endlich erklärt, warum ihr Patenonkel so überängstlich mit der Stute ist.
2: Ich bin ganz Ohr.
0: Deshalb habe ich jetzt auch ein bisschen in den Pferdezuchtbüchern hier geblättert und was Eleanor erzählt, stimmt.
2: Aber was hat sie denn erzählt?
0: Also, die Grafenfamilie von Pomnitz hat wohl bis vor circa 30 Jahren sehr erfolgreich Pferde gezüchtet.
2: Ach.
0: Aber dann sind beim Ausbruch einer Seuche fast alle ihre Zuchtpferde gestorben. Steht alles hier drin. Nur eine Stute namens Wunderbar hat überlebt. Aber Wunderbar, guck, hier ist ein Foto.
2: Oh, sehr hübsches Pferd.
0: Wunderbar konnte nach ihrer Krankheit keine Fohlen mehr bekommen. Die Zucht musste aufgegeben werden.
2: Oh, traurig.
0: Aber dann, ganz plötzlich, im hohen Alter von 24, hat Wunderbar doch noch ein Fohlen bekommen. Ein Wunderkind.
2: Oh, Wunderkind.
0: Verstehst du jetzt? Wunderkind ist die letzte Überlebende der alten Zuchtreihe. Und Graf von Pomnitz glaubt, dass das Unglück ihrer Vorfahren sich bei ihr wiederholen könnte.
2: Deshalb ist er so überbesorgt.
0: Und so leichtgläubig. Es kommt nämlich noch besser. Eleanor hat heute heimlich ein Telefonat zwischen ihrem Patenonkel und Naspari angehört.
2: So?
0: Naspari hat angeblich mit seinen Geistern gesprochen. Und die haben gesagt, er müsse auf dem Hof eine Reinigungszeremonie durchführen. Dann wäre alles wieder gut.
2: Und wie macht man sowas?
0: Das wusste Eleanor auch nicht. Aber sie wusste etwas anderes, etwas viel Wichtigeres. Jetzt halte ich fest. Diese Reinigungszeremonie soll 7.000 Euro kosten.
2: Was? Das ist nicht sein Ernst.
0: Doch. Angeblich muss Naspari teure Kräuter und heilige Steine und anderen Schnickschnack besorgen.
2: Das ist doch die reinste Abzocke.
0: So sehe ich das auch. Das stinkt zum Himmel. Dieser Naspari hat gemerkt, wie überängstlich der Graf ist.
2: Und das nutzt er jetzt aus. Der Graf kann einem leid tun.
0: Ein bisschen ist Graf von Pomnitz aber auch selbst schuld, oder? Wenn man an diesen ganzen Hokuspokus glaubt.
2: Trotzdem ist es unfair.
0: Und ganz schön viel Geld.
2: Das ist eindeutig ein Fall für die Fasanenfüchse.
0: Was? Hast jetzt etwa du einen Fall für uns entdeckt?
2: Scheint so. Bist du dabei?
0: Selbstverständlich.
2: Ich habe eine super Idee. Wir werden Naspari mit seinen eigenen Waffen schlagen.
0: Okay, und wie?
2: Er hat doch von der geheimnisvollen Lichtkraft des Einhorns erzählt.
0: Ja?
2: Na, lassen wir doch einfach ein Einhorn auftauchen.
0: Geniale Idee! Ein Einhorn erscheint zur Rettung des Fasanenhofs.
2: Aber das darf natürlich nur der Graf sehen. Und nur ganz kurz und möglichst weit weg.
0: Bei ganz schlechter Sicht. Am besten nachts, so dass er sich selbst nicht ganz sicher ist, ob er wirklich was gesehen hat.
2: Genau, noch heute Nacht. Aber wie überreden wir den Grafen, nachts alleine auf den Fasanenhof zu kommen?
0: Keine Sorge, das kriege ich hin.

0: Kleopatra, da bist du ja. Was gibt es denn so Wichtiges?
1: Graf von Pomnitz, danke, dass Sie gekommen sind.
0: Eleanor sagte mir, dass ich dich hier treffen soll, dass du wichtige Informationen hast. Etwas über die seltsamen Vorfälle in letzter Zeit.
1: Ich muss Ihnen etwas zeigen. Etwas, das, glaube ich, nur Sie verstehen können.
0: Wieso ich?
1: Nun ja, Sie haben ja von Anfang an gespürt, dass hier etwas Außergewöhnliches...
0: Nun ja.
1: Kommen Sie, wir müssen hier rauf.
0: Auf den Heuschober?
1: Kommen Sie. Nein, kein Licht. Schnell, machen Sie es wieder aus.
0: Gut, aber wieso denn nicht?
1: Das werden Sie gleich verstehen. Kommen Sie.
0: Na gut.
2: Das kurze Aufflackern des Lichts war das vereinbarte Signal gewesen. Kathi, die in ca. 200 Meter Entfernung gerade die letzten Karotten am Brunnen verstreut hatte, wusste nun, dass Cleo den Grafen an der Heuklappe in Position gebracht hatte. Gebückt huschte Kathi zum Waldrand zurück, wo Arzuro auf sie wartete. Fast hätte sie sich vor ihrem eigenen Pferd erschrocken, so fremd sah Arzuro aus. Die Mädchen hatten den Fuchs mit Fingerfarbe weiß bemalt. Auf seinem Kopf trug er eine nach vorn gedrehte Fliegenhaube. Ein Ohr der Haube hatte Kathi mit Watte ausgestopft. Von der Seite sah es wirklich aus wie ein Horn. Kathi band Arzuro los. Sofort schlenderte dieser zu den Karotten am Brunnen. Kathi biss sich auf die Unterlippe und sah gespannt zurück zum Fasanenhof.
1: Also, es war genau hier, Graf von Pomnitz, hier an der Heuklappe.
0: Ja?
1: Genau hier stand ich gestern auch. Ich habe über die Koppeln geschaut. Der Mond schien genau wie heute Nacht.
0: Ja, aber eine wirklich schöne Aussicht.
1: Und dann?
0: Kleopatra, siehst du das auch?
1: Ja, ich hatte schon an meinem Verstand gezweifelt.
0: Ist das ein Einhorn?
1: Oh, ich bin so froh, dass Sie es auch sehen.
0: Aber wie ist das möglich?
1: Ich kann es mir nur so erklären. Sie wissen doch, mein Dave hatte plötzlich ein geschwollenes Bein.
0: Ach ja?
1: Ja, es war ganz entzündet und ich habe mir große Sorgen um ihn gemacht. Und, und dann ist mir eingefallen, dass Herr Naspari gesagt hat, dass Einhörner helfen können, wenn eine unbescholtene Seele sie ruft.
0: Ein Tier oder ein noch ganz kleines Kind?
1: Ja, ich habe meinen kleinen Bruder angerufen und ihn gebeten, er solle mir ein Einhorn schicken. Ich habe ja selbst nicht daran geglaubt, aber dann... Gestern Abend, da habe ich es gesehen. Ich war ganz aufgeregt, konnte mit keinem darüber sprechen, außer mit Ihnen.
0: Oh, jetzt ist es wieder weg.
1: So war das gestern auch. Es kam nur ganz kurz raus, ging dort zum Brunnen und dann ist es wieder in den Wald zurück.
0: Es stimmt also, wenn man an sie glaubt, erscheinen sie wirklich.
2: Als die Mädchen sich 2 Stunden später in Kathis Zimmer zurückschlichen, waren sie todmüde. Sie hatten ewig gebraucht, um die getrocknete Fingerfarbe wieder aus Arzuros Fell zu bürsten. Jetzt sahen sie aus, als hätten sie ein Praktikum in einer Bäckerei gemacht. Aber sie waren auch sehr stolz, dass alles so gut funktioniert hatte. Selbst beim Einschlafen mussten sie immer wieder zufrieden kichern. Ihre gute Laune hielt allerdings nur bis zum Nachmittag des nächsten Tages an, als Cleos Telefon plötzlich klingelte. Als Cleo die Nummer sah, hatte sie sofort ein ungutes Gefühl.
1: Hallo, Graf von Pomnitz. Alles gut bei Ihnen?
3: Ja, ja. Cleo,
1: Was ist denn?
3: Es geht um unser kleines Geheimnis von gestern Abend.
1: Mhm.
3: Es ist mir sehr unangenehm, aber... Meinst du, dein Bruder? Es ist mir wirklich unangenehm, aber ich habe Gisela, meiner Frau, gestern Abend davon erzählt und sie war...
1: Sie hat ihn nicht geglaubt?
3: Nein, es ist eher... Sie war wohl etwas verärgert, ja, dass ich sie nicht mitgenommen habe. Sie hat gleich heute Morgen bei Herrn Naspari angerufen. Er ist irgendwo in Frankreich unterwegs, um einige Heilkräuter Naja, wie dem auch sei. Herr Naspari hat meine Frau beruhigt. Er sagte, damit der Schutzzauber wieder wirkt, muss das Einhorn an 3 aufeinanderfolgenden Tagen erscheinen. Und deshalb wollte ich dich
1: bitten... Es muss 3-mal erscheinen?
3: Ja, ja, so ist es. Und ich will ja nicht drängeln, aber meinst du, du könntest mit deinem Bruder noch mal reden? Es ist ja auch ein bisschen in deinem eigenen Interesse. Wer weiß, ob Dave schon vollständig gesund ist und... Du weißt doch, meine Frau, sie ist ja Heilpraktikerin und interessiert sich natürlich sehr. Also, ich wollte dich fragen, ob sie wohl mitkommen kann?

0: Wenn Azuros Einhorn-Auftritt nicht mit so viel Arbeit und Heimlichkeit verbunden gewesen wäre, dann hätten sich die Mädchen wahrscheinlich über den Anruf köstlich amüsiert. Der Graf und seine Frau, beide gaben sich so vornehm und nobel, und dann war einer auf den anderen eifersüchtig, wie ein Hund auf den Knochen des anderen. Den Mädchen war allerdings schnell klar, dass sie keine andere Wahl hatten, als das, was sie angefangen hatten, auch zu Ende zu bringen. Also schlichen sie sich abends wieder in den Stall, färbten Azuros Fell, setzten ihm sein Einhorn auf, klemmten das andere Ende der Fliegenhaube unter das Zaumzeug und ritten über den Hof.
1: Cleo, ich weiß nicht, ob das wirklich so eine gute Idee ist, wenn du dabei bist.
2: Wieso?
1: Na, wegen Dave. Was, wenn der kleine Feigling sich erschreckt und wir auffliegen?
2: Ich halte genug Abstand, da wird nichts anbrennen.
1: Trotzdem, wenn du oben mit dem von Pomnitz auf dem Heuschober wärst, könntest du, falls etwas schief geht, irgendeine Ausrede erfinden.
2: Oh, das hätte ich heute da oben nicht ausgehalten. Habe ich dir gesagt, dass der Graf Eleanor jetzt auch noch mitnehmen will?
1: Hast du. Mindestens 5-mal.
2: Es ist nur, wenn Eleanor mich anschaut, dann muss ich loslachen.
1: Das kann ich irgendwie verstehen. Und eines garantiere ich dir. Wir machen diese Einhornaktion heute zum letzten Mal. Ich habe keine Lust, nochmal diese klebrige Farbe aus dem Fell zu striegeln.
2: Müssen wir auch nicht. 3 Tage, hat Naspari gesagt. Am 1. Tag habe ich das Einhorn allein gesehen. Gestern war der Graf dabei, also ist heute das letzte Mal.
1: Nicht, dass der Graf auf die Idee kommt, morgen noch ein paar weitere Freunde zur Einhornbeobachtung einzuladen.
2: Wahrscheinlich würde er am liebsten ein Fernsehteam hierher bestellen.
1: Stell dir das mal vor.
2: Dann pilgern Menschen von überall hierher, um das Einhorn am Fasanenhof zu sehen.
1: Das stolze Einhorn namens Azuro.
2: Dave, was ist denn? Bist du etwa eifersüchtig?
1: Azuro, komm. Weiter, wir haben doch nur Witze gemacht.
2: Kathi, guck mal da.
0: Azuro und Dave hatten es längst bemerkt. Jetzt sahen Kathi und Cleo es auch. Zwischen den Bäumen vor ihnen waren Seile gespannt. Der Weg zum Brunnen war versperrt. Irritiert sahen die Mädchen sich um. Sie wollten seitlich an der Barrikade vorbeireiten, doch die Nadelbäume standen dicht an dicht. Gerade als sie umdrehen wollten, fuhr von hinten ein Auto heran, sodass auch dieser Weg versperrt war. Dann trat eine dunkle Gestalt in einer Art Mönchskutte, die Kapuze tief ins Gesicht gezogen, vor ihnen auf den Weg.
2: Herr Naspari, wir wissen genau, dass Sie das sind.
1: Gehen Sie uns aus dem Weg.
3: An mir kommt ihr nicht vorbei.
2: Und was soll das?
3: Das werdet ihr noch sehen. Steigt ab.
1: Nein, das werden wir nicht.
2: Sie können uns hier nicht ewig aufhalten.
3: Muss ich auch nicht. Ich muss nur dafür sorgen, dass heute kein Einhorn auftritt. Runter mit euch. Ihr werdet jetzt hier ein kleines Päuschen einlegen.
1: Wenn wir heute hier nicht durchkommen, dann werden wir sie morgen anzeigen.
3: Ach ja? Und was wollt ihr der Polizei erzählen? Dass ihr den gutmütigen Grafen mit eurem Einhorn hier getäuscht habt?
1: Dass sie ein Betrüger sind.
2: Und dass sie uns hier aufgelauert haben und uns festgehalten haben. Das dürfen sie nicht.
3: Ach, und wie wollt ihr das beweisen? Was, wenn ich rein zufällig einen Zeugen habe, der schwört, dass ich die ganze Nacht mit ihm zusammen war?
1: Dann...
3: Ich sage es nicht nochmal. Runter von den Pferden!
1: Warum machen Sie sowas? Warum betrügen Sie den Grafen?
3: Weil ich so mein Geld verdiene, Schätzchen. Und das werde ich mir von euch zwei naseweisen Gören nicht vermiesen lassen. Ich werde euch heute eine Lektion erteilen, die sich gewaschen hat. Zum letzten Mal!
1: Gehen Sie weg!
0: Der falsche Schamane war nach vorn gesprungen. Er wollte Azuro an den Zügeln packen. Aber das ließ der junge Fuchs nicht gefallen. Mit einem kurzen, kraftvollen Nasenstüber brachte er Naspari aus dem Gleichgewicht. Der Schamane stolperte rückwärts, verfing sich in seiner Kutte und landete fluchend auf dem Rücken.
3: Na warte!
0: Flink versuchte Naspari, wieder auf die Beine zu kommen. Aber das ließ Azuro nicht zu. Er bäumte sich auf und schlug drohend mit den Vorderbeinen in die Luft.
4: Oh, Naspi, bist du verletzt?
0: Erst als Azuro mit den Vorderbeinen wieder auf der Erde gelandet war, traute sich Kati, sich umzudrehen. Was sie hinter sich sah, verschlug ihr die Sprache. Inga Linke rannte mit besorgtem Gesicht auf den am Boden liegenden Magier zu. Doch noch viel überraschender als das plötzliche Auftauchen von Frau Linke war die zweite Gestalt, die Kati erblickte. Ein Mann war aus dem Dickicht getreten. In der einen Hand hielt er eine Taschenlampe, in der anderen einen kurzen, dicken Ast. Er sah sehr entschlossen aus.
3: Schluss jetzt! Keiner bewegt sich, sonst werde ich sehr ungemütlich.
1: Paps! Onkel Ludger, was machst du denn hier?
3: Ich habe Leuten hören, hier soll heute Abend ein Einhorn vorbeikommen. Das wollte ich mir nicht entgehen lassen.
1: Du hast...
3: Kati, wenn ich morgens zu meinem Putzplatz komme und dort überall Reste von weißer Farbe finde, wenn die Reithose meiner Tochter voller weißer Farbkleckse ist und wenn mir dann noch der Graf von Pomnitz unter dem Siegel größter Verschwiegenheit anvertraut, dass ein Einhorn zu unserer Rettung erscheinen wird, dann kann ich eins und eins zusammenzählen.
1: Oh, Herr Schulze, der Himmel schickt Sie. Es hat hier offensichtlich ein Missverständnis gegeben.
3: Ein Missverständnis, Frau Linke? So, so. Lassen Sie mich raten. Sie waren nur ganz zufällig in der Nähe. Hm? So wie bei dem Feuer auf meinem Hof. So wie als der Spiegel in der Halle zerbrach. Und so wie Sie zufällig unsere Katze ins Tierheim gebracht haben.
1: Ich
3: habe mich mal bei meinen Kollegen auf anderen Reiterhöfen umgehört. Und da gab es doch einige, die haben ganz ähnliche Dinge erlebt, wie wir hier in letzter Zeit. Ihr Hof war plötzlich verflucht und zufällig, immer kurz nachdem eine junge, rothaarige Frau dort ihr Pferd eingestellt hatte. Immer tauchte zufällig ein Buch mit einer alten Hexensage auf. Und immer kannte die junge Dame rein zufällig jemanden, der diesen Fluch lösen konnte. Gegen ein kleines Entgelt natürlich.
1: Aber...
4: Sei ruhig, Inga. Was wollen Sie jetzt machen? Könnten wir nicht eine Einigung...
3: Nein, können wir nicht. Sie werden für den Schaden aufkommen, Herr Naspari. Sie und ich, und natürlich Sie, Frau Linke, werden gleich mit meinem Freund Kommissar Bierlein reden. Er ist schon auf dem Weg hierher. Aber vorher gebe ich Ihnen noch die Gelegenheit, ein einzigartiges Schauspiel zu beobachten. Genießen Sie den Auftritt des letzten Einhorns. Los, Kati, erlös unseren Grafen.

0: Kathis Herz klopfte immer noch wild, als sie Azzurro zum Brunnen am Waldrand führte. Würde er sich trotz aller Aufregung an die Futterstelle erinnern? Sie rückte die Fliegenhaube noch einmal in Position, klopfte Azzurro am Hals und nahm ihm die Trense ab. Als hätte er auf diesen Augenblick nur gewartet, stakste Azzurro sofort mit hoch erhobenem Kopf aus dem Wald und ging zum Brunnen. Durch das Mondlicht konnte man seine Silhouette auch in rund 200 Meter Entfernung gut erkennen. Auf dem Fasanenhof stupste Graf Enzo seine Frau leicht in die Seite.
1: Gisela! Da!
2: Oh, ja! Ja, es ist wunderschön! Eleanor, Liebling, siehst du es auch?
3: Ja, ich sehe es auch.
0: Hätte Frau von Pomnitz kurz zu ihrer Patentochter hinuntergeschaut, wäre ihr vielleicht aufgefallen, dass Eleanor fast unmerklich die Augen rollte. Doch Gisela von Pomnitz' Blick war verklärt in die Ferne gerichtet. Dort blickte Azzurro nun unverwandt in Richtung Fasanenhof. Hatte er etwas gehört oder spielte er etwa mit? Einen Augenblick war es gespenstisch still. Dann wieherte Azzurro laut durch die Nacht. Graf Enzo schluckte. Er griff nach der Hand seiner Frau und drückte sie sanft.
1: Hast du das gehört? Als hätte es uns etwas zugerufen.
2: Oh ja, Enzo. Ich glaube, es hat gerufen. Habt keine Angst. Der Fluch ist gebrochen.
1: Oh.

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4: Heute für dich im Nachrichtenstudio die Ines. Hallo, freut mich, dass du da bist. Ein winziges technisches Wunderwerk gibt es in der Bundeshauptstadt Wien zu bestaunen. Im Kunsthistorischen Museum kann man ab sofort eine Art Smartwatch aus der Antike genauer ansehen. Eine römische Taschensonnenuhr aus Bronze, die nur 4 cm groß ist. Vor etwa 1800 Jahren hat dieses Gerät Menschen auf Reisen begleitet. Das Besondere daran? Die kleine Sonnenuhr hat 4 auswechselbare Scheiben mit verschiedenen Orten des Römischen Reiches, vom Land Britannien bis zum Land Ägypten. Reisende haben die richtige Scheibe eingesetzt und damit überall die genaue Zeit ablesen können. Die Sonnenuhr ist allerdings nicht für jeden möglich gewesen. Sie ist aus kostbarem Bronze und das haben sich nur reiche Leute leisten können. Heute ist diese Uhr das vollständigste bekannte Exemplar weltweit. Man kann sie bis März 2027 im Kunsthistorischen Museum bewundern. Gesund, stark und glücklich sollen Kinder sein. Zu einem zufriedenen, glücklichen Aufwachsen gehören bestimmte Rituale, die Eltern mit ihren Kindern gemeinsam immer wieder in den Alltag einbauen können. Zum Beispiel kann man zusammen mit Kindern ab einem Alter von etwa 5 Jahren ein Glückstagebuch führen. Hier sammelt man all die schönen Momente, die sich über den Tag verteilt ergeben. Sei es im Kindergarten, in der Schule oder auch beim Spielen zu Hause oder mit Freundinnen und Freunden. In das Glückstagebuch könnte man zum Beispiel abends, wenn es ruhig wird, gemeinsam schreiben oder auch zeichnen. Das macht gleich ein gutes Gefühl im Bauch vor dem Zubettgehen. Online auf www.oegk.at/kids finden Eltern noch viele weitere Tipps, wie eine gesunde, ausgeglichene Kindheit gelingen kann. Ein Roboter namens Rainbow 2 ist bei einem Marathon mitgelaufen. Und zwar in Südkorea, das ist ein Land in Ostasien. Eine Marathonlaufstrecke ist 42 Kilometer lang. Dafür braucht ein Auto auf der Autobahn etwa 25 Minuten. Nun hat ein vierbeiniger Roboter diese Marathonstrecke in etwa 4 Stunden und 19 Minuten geschafft. Mit nur einer Akkuladung. Das Forschungsteam, das ihn dabei begleitet hat, findet das erstaunlich gut und meint, dass der Roboter nach dem Zieleinlauf noch etwas mehr als die Hälfte der Strecke, also 25 Kilometer, mit diesem Akku geschafft hätte. Tatsächlich ist Rainbow 2 der erste vierbeinige Roboter, dem es gelungen ist, so eine lange Laufstrecke bis ins Ziel zu beenden. Laut Forschenden hat er das aufgrund seiner leichteren Roboterbeine und seiner Bewegungsabläufe geschafft.
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0: Mama!
5: Was ist denn, mein Schatz?
0: Es fängt wieder eine neue Stunde an.
5: Stimmt, eine neue Stunde zu Hause bei Radino. Hast du schon ein paar Lieder vorbereitet?
0: Na, Dino, klar. Und ein paar suche ich noch in meinen ganz geheimen Liederkisten.
5: Sehr gut. Und dazu gibt's noch Kinderkalender, Kindertipps und eine Geschichte. Dann kann's ja losgehen.
0: Juhu!

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1: So, jetzt gibt's mal ein Lied nur für Oma und Opa. Und danach geht's gleich wieder weiter mit richtig guter Kindermusik.
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0: Na, wie geht's dir denn so vor dem Radio? Gefallen dir meine Lieder und meine Geschichten? Die habe ich extra für dich rausgesucht. Das kann ich machen, weil ich nämlich ein Radio-Dino bin. Sogar der einzige in ganz Österreich. Und das macht so dinotastisch viel Spaß, sag ich dir. Schau, da kommt schon der nächste Song.
1: Lieber Klaus Dieter, du warst 24 Jahre lang unser Feuerwehrhauptmann. Auf ihn verleihen wir dir heute feierlich das goldene Zero. Und jetzt Wassermarsch!

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0: Und jetzt? Weißt du, was jetzt kommt?
1: Coole Musik für coole Kids!
0: Genau! Für alle unsere Geburtstagskinder ein tolles Lied zum Geburtstag!
1: Ja!
0: Na dann, alles Gute, liebe Freunde!

Hallo du, ich bin's, dein Radino. Ich bin ein Dinosaurier. Aber das weißt du bestimmt. Aber weißt du eigentlich auch, dass einmal ganz dino-viele Dinosaurier auf der Welt waren und da hat's überhaupt keine Menschen gegeben? Das ist dino-lang her. Ob's da auch schon ein Radio gegeben hat? Ein Dino-Radio? Ich glaub nicht. Ich glaub, ich bin der Dino-erste Dinosaurier mit einem eigenen Radio. Das ist ganz schön Dino-cool. Und mir macht's Dino viel Spaß, für dich Geschichten und Lieder auszusuchen. Hier kommt schon wieder eins.

0: dich aber Glück.
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0: Mascha findet einen Freund. Ein friedlicher Morgen beginnt über dem Haus am Bahnhof, das Maschas Zuhause ist. Fröhlich spielen Ziege, Schwein und Hund im Garten gemeinsam Ball. Bis sie hören, wie Mascha herunter zur Haustür stürmt.
1: Was für ein wunderschöner Morgen!
0: Bloß schnell verstecken, damit Mascha auf keinen Fall auf die Idee kommt, mit ihnen zu spielen.
1: Ich finde das gemein. Niemand ist hier. Ist das langweilig?
0: Aber was ist das? Da schleicht doch der Bär durch das Sonnenblumenfeld.
2: Wieso rennt er hier so merkwürdig rum? Vielleicht will er jemanden vom Bahnhof abholen. Wer mag das sein?
0: Tatsächlich. Als der Zug hält, begrüßt der Bär ein schwarz-weißes Bärenkind. Es ist sein kleiner Cousin Panda. Interessiert beobachtet Mascha den Neuankömmling aus der Ferne.
1: Wow, was für ein süßes Bärchen. Du wirst mein allerbester Freund.
0: Mascha stürmt ins Haus und macht sich hübsch.
2: So schön hast du ja noch nie ausgesehen, Mascha.
0: Sie schnappt sich ihr Dreirad und tritt in die Pedalen, bis sie den Bären und seinen kleinen Gast eingeholt hat.
2: Bist du denn schon lange da? Hattest du eine schöne Reise? Vielleicht sollten wir uns vorstellen. Was meinst du?
0: Höflich sagt das Bärchen seinen Namen.
2: Panda? Dieser Name klingt am

0: Entschuldige bitte, jetzt wird der Weg etwas holprig.
1: Nach einer wilden Fahrt über Baumwurzeln endet die Reise vor der Hütte des Bären.
0: Und jetzt bist du zu Hause.
1: Panda muss sich von diesem Abenteuer erstmal erholen. Zum Glück ist inzwischen auch der Bär bei seiner Hütte eingetroffen. Er ermahnt Mascha, mit dem kleinen Bärchen sanfter umzugehen. Während der Bär für Mascha und Panda etwas zu essen macht, dürfen die beiden fernsehen. Aber sie können sich einfach nicht einigen, wer wo sitzen darf. Auch um die Kekse gibt es Streit. Und um die Bonbons. Mascha will immer genau das haben, was Panda hat. Und Panda genau das, was Mascha hat. Der Wettbewerb zwischen den beiden geht noch weiter. Jetzt wollen sie auch noch auskämpfen, wer schneller sein Kompott aufessen kann. Und duellieren sich mit den Löffeln. Der Bär versucht, sie abzulenken. Er gibt ihnen Papier und Stifte, damit sie etwas malen können. Aber statt zu malen, prügeln sie sich darum, wer als erster den gelben Stift benutzen darf. Der Bär versucht es mit einem Brettspiel. Vergeblich. Vielleicht ein Ballspiel? Keine Chance. Mascha und Panda zerren so lange an dem Ball, bis er platzt. Da kommt den Bären auf einmal eine Idee. Vielleicht kann man den Wettbewerbsgeist der beiden ja irgendwie sinnvoll nutzen. Er drückt Mascha und Panda einen Besen in die Hand. Während sie sich darum streiten, wer den Besen haben darf, fegen sie ganz nebenbei und ohne es zu bemerken die Hütte aus. Hervorragend, denkt sich der Bär und setzt die beiden im Garten mit einer Säge an einen Baumstamm. Mascha und Panda zerren die Säge hin und her, denn jeder will sie haben. Im Handumdrehen hat der Bär einen Riesenstapel kleingesägtes Feuerholz. Was mit dem Feuerholz geht, klappt bestimmt auch mit dem Gartenzaun, der dringend einen neuen Anstrich braucht. Der Bär drückt Mascha und Panda zwei Dosen Farbe in die Hand. Und schon wetteifern die beiden darum, wer seine Seite des Zauns schneller anmalen kann. Der Bär ist begeistert. Als nächstes schickt er die beiden Himbeeren pflücken. Natürlich will jeder von ihnen mehr Himbeeren pflücken als der andere. Und so darf sich der Bär über zwei prall gefüllte Körbe freuen. Und er geht noch einen Schritt weiter.
0: Der gehört mir!
1: In einem großen Laufrad lässt er Mascha und Panda um einen Lolli wetteifern. Die beiden laufen so schnell hinter dem Lolli her, dass der Bär damit elektrische Energie erzeugen und in der Nacht seinen ganzen Garten hell erleuchten kann. Der ständige Wettkampf ist für Mascha und Panda so anstrengend, dass ihnen irgendwann einfach die Augen zufallen. Als am nächsten Morgen der Wecker klingelt, sind die beiden vor lauter Erschöpfung einfach nicht wach zu bekommen. Da hilft kein Schütteln und kein Rütteln. Jetzt wird der Bär langsam hektisch. Schließlich muss Panda seinen Zug nach Hause erreichen. Mit den beiden Kindern im Arm läuft er so schnell es nur geht zum Bahnhof. Gerade noch rechtzeitig kann er Panda in den Zug setzen und ihm mit Mascha zum Abschied zuwinken.
0: Wir sind richtig gute Freunde geworden, findest du nicht? Hoffentlich bleibt er nächstes Mal länger.

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1: Und das dritte kleine Schwein baute sich ein Haus aus Stein. 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

0: doch der Schicksalstag kam bald. Und der Wolf schlich aus dem Wald, schnaubte wild und atmet aus und ein, und das Heuhaus stürzte ein.
1: Oh!
0: Nummer eins tat einen Schrei, lief ins Haus zu Nummer zwei. Und der Wolf sprach: Ist noch jemand da? Und das Reisighaus sprach:
2: Ja!
0: Dann liefen eins und zwei ins Backsteinhaus zu Nummer drei. Drei sprach:
3: Will nicht so sein.
0: Dann schlossen sie sich ein. Und der Wolf sprang gegens Haus, stieß sich ein paar Zähne aus und ließ vom Dach durch den Schornstein sich und verbrannte jämmerlich.

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1: Na, bist du auch neugierig und freust dich, wenn du was mit deiner Familie oder deinen Freunden unternehmen kannst? Also Radino liebt das. Manchmal geht er ja mit seiner Oma zum Beispiel in die Stadt, also in die Wiener Innenstadt, oder auch einmal mit seinen Freunden. Ja, und das macht ihm dann Dino viel Spaß. Und es ist ja auch immer wieder was los bei uns. Hier kommen ein paar Tipps für dich.
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3: Hallo, hallo, da ist die Ines. Was macht der Kasperl im Herbst am liebsten? Genau, Kürbisse schnitzen. Gemeinsam mit seinem Freund Maxl erlebt er so manches Abenteuer rund um einen gestohlenen Kürbis. Sei beim Theaterstück in der Westfield Shopping City Süd im Bundesland Niederösterreich am 21. Oktober mit dabei. Um 2:30 Uhr nachmittags startet die Bastelstation für alle Kleineren und um 4 Uhr geht's los mit Kasperls neuem Abenteuer. Gemeinsam mit deiner Familie wandern gehen. Das kannst du am Nationalfeiertag am 26. Oktober im Bundesland Kärnten. Treffpunkt der geführten Familienwanderung ist der Ortsteil Neusach beim Weißensee um 10:30 Uhr am Vormittag. Gemeinsam mit einem Nationalpark-Ranger wanderst du zur Alm hinterm Brunn und erfährst nebenbei viele spannende Dinge über die Tier- und Pflanzenwelt in diesem Gebiet. Die Teilnahme ist kostenlos. Die Bibliothek der Arbeiterkammer im Bundesland Steiermark gibt es bereits seit 100 Jahren. Zu diesem runden Jubiläum kannst du am 24. Oktober bei einem großen Fest in der Landeshauptstadt Graz dabei sein. Ein großer Bücherflohmarkt erwartet dich, du kannst dich schminken lassen, ein Buchcover gestalten oder auch ausprobieren, was du alles aus Papier basteln kannst. Schau mit deiner Familie ab 9 Uhr vormittags in der Arbeiterkammer Graz vorbei. Melde dich aber vorher online dazu an auf stmk.arbeiterkammer.at. Ja, und wenn auch du eine richtig coole Veranstaltung weißt, dann füll einfach das Formular dafür aus. Das findest du auf www.meinkinderradio.at.
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4: Und dazu begrüßt dich heute die Ines. Hallo, schön, dass du da bist. Gesund, stark und glücklich sollen Kinder sein. Zu einem zufriedenen, glücklichen Aufwachsen gehören bestimmte Rituale, die Eltern mit ihren Kindern gemeinsam immer wieder in den Alltag einbauen können. Zum Beispiel kann man zusammen mit Kindern ab einem Alter von etwa 5 Jahren ein Glückstagebuch führen. Hier sammelt man all die schönen Momente, die sich über den Tag verteilt ergeben. Sei es im Kindergarten, in der Schule oder auch beim Spielen zu Hause oder mit Freundinnen und Freunden. In das Glückstagebuch könnte man zum Beispiel abends, wenn es ruhig wird, gemeinsam schreiben oder auch zeichnen. Das macht gleich ein gutes Gefühl im Bauch vor dem Zubettgehen. Online auf www.oegk.at/kids finden Eltern noch viele weitere Tipps, wie eine gesunde, ausgeglichene Kindheit gelingen kann. Im Land Madagaskar singt ein Lemur im Regenwald. Der Indri, der größte Lemur weltweit, hat als einziger eine ganz besondere Begabung. Diese Affenart lässt seinen lauten, schrillen Ruf durch den ganzen Regenwald klingen. Und eine neue Studie hat jetzt herausgefunden, wie ihm das gelingt. Dazu haben die Forscherinnen und Forscher Videos von Lemuren und deren Mundbewegungen ganz genau angeschaut. Und sie haben erkannt, dass der Indri etwas nachmacht, das wir Menschen ebenfalls tun. Es ist ein Trick, den Opernsängerinnen und Sänger anwenden, wenn sie besonders hohe Töne erzeugen wollen. Dann öffnen diese ihren Mund nämlich noch weiter und genau so macht es auch der Indri auf Madagaskar. Seine lauten, eindringlichen Gesänge hört man kilometerweit über die Insel. Damit stärkt der Indri auch seine Bindung innerhalb der Familie und er warnt mit seinem schrillen Gesang auch andere Tiere, sich fernzuhalten. Ein riesiger Fliegenpilz ist vor kurzem gefunden worden, und zwar im Bundesland Vorarlberg, das ist ganz im Westen von Österreich. Einen Fliegenpilz erkennst du an seiner roten Farbe mit weißen Pünktchen. Außerdem ist er giftig, also auf keinen Fall zu essen. Die Länge von einem normalen Fliegenpilz, also von einer Seite auf die andere, ist so in etwa um die 20 cm. So groß ist ein normales Schulbuch zum Beispiel. Nun hat eine Pilzexpertin bei ihrer letzten Erkundungstour durch den Wald tatsächlich einen Fliegenpilz entdeckt, der 26 cm Durchmesser gehabt hat. Anscheinend hat er genau das richtige Umfeld, die richtigen Wetterbedingungen und den passenden Boden zum Wachsen gehabt, um so enorm groß zu werden. Die Expertin hat ihn abgemessen und auch gleich fotografiert, um ihren ungewöhnlichen Fund bildlich festzuhalten.
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0: Ah, ich freue mich schon so auf diese Stunde. Ich habe so dino-tolle Lieder für dich vorbereitet. Und eine Geschichte gibt's auch. Ist ja Dino klar. Viel Spaß zu Hause bei Radino.

0: Das ist mein Kinderradio mit Radino, dem coolsten Radio-Dino von Wien.
1: Ja, mein Schatz, schon gut. Du, magst du Oma und Opa mal wieder eine Freude machen?
0: Oma, Opa, Auszeit? Juhu, das sind immer so komische Lieder.
1: Die sind überhaupt nicht komisch, Radino. Das sind einfach Lieder für Erwachsene. Und jetzt kommt wieder eins, extra für alle fleißigen Omas und Opas in Wien.
0: Liebeskummer lohnt sich nicht, mein Darling.
2: Und jetzt wieder ein Klassiker der Musikgeschichte.
0: Rote Lippen soll man küssen.
2: Hier kommt die Auszeit für Oma und Opa.
0: Eben ein Lied, das ich mit der Oma immer ganz laut mitsinge.

0: Oh ja, was für ein dinotastisches Lied bei mein Kinderradio. Heute Nachmittag in der Minidisco, da gibt's ja wieder jede Menge Sprachnachrichten. Und da bin ich schon wieder voll gespannt. Hast du mir eigentlich auch schon eine geschickt über meine Handy-App? André, ich freue mich schon voll auf dich heute am Nachmittag.
1: Na, seid ihr auch schon so gespannt auf die Minidisco ab 4 am Nachmittag?
2: Also ich freue mich schon sehr drauf. Es ist immer echt lustig, dir und dem Radino beim Tanzen zuzuschauen.
1: Das glaube ich. Auf jeden Fall können ja alle Kinder gerne in der Minidisco mit dabei sein. Viele Kinder schicken ja über Radinos Handy-App Sprachnachrichten und die spiele ich dann in der Sendung ab 4 am Nachmittag ab.
2: Und ich frage jetzt schon einmal für die Kinder, spielst du uns vielleicht sogar jetzt schon ein paar vor, die eigentlich für den Nachmittag für die Minidisco geplant sind?
1: Oh, das ist eine gute Idee, ja. Wenn auch du vor dem Radiogerät mit dabei sein magst, dann schick noch schnell bis zum Nachmittag auch deine Sprachnachricht über Radinos Handy-App.
0: Achtung, Achtung, jetzt kommt wieder eine dinotastische Sprachnachricht.
3: Hallo Radino, hier spricht die Franziska. Und meine Mama hat mich schon angemeldet und ich möchte auch gerne angerufen werden. Und ich finde die neuen Hoodies und Radino aus dem Ei, das finde ich sehr cool. Und ich habe 2 Brüder, den Theo und den Konsti, die sind kleiner als ich. Ich habe sehr viele Freunde und ich habe 2 Katzen zu Hause. Und wir ziehen jetzt bald um. Und ich bin 9 Jahre alt und wohne in Wien. Und ich gehe schon in die Schule, in die 3. Klasse. Tschüss, Radino. Tschüss, André. Bis bald.
4: Radino, deine Lieder gefallen mir sehr. Du bist so cool. Ich bin der Fabian.
5: Hallo, Radino. Ich heiße Moritz und komme aus Bad Vöslau. Ich

0: endlich Ruhe. Ich sag's dir, das ist ein Gewusel bei uns in der Früh. Jetzt habe ich endlich mal ein bisschen Zeit für mich und du, Radino, du hast Zeit zum Spielen, stimmt's?
1: Genau.
0: Ja, und wie schaut's mit dir zu Hause aus? Spielst du mit? Na wunderbar. Dann holt mal alles raus aus der Spielekiste und ich mache euch Musik dazu, okay? Was meinst du, Radino?
1: Juhu!

0: Na, Radino, hast du dieses Lied wieder in deiner geheimen Liederkiste gefunden?
1: Ja, genau.
0: Sehr cool, gefällt mir sehr, sehr gut.
1: Mir auch. Mama, ich geh rausspielen.
0: Jetzt? Außerdem gibt's in wenigen Minuten wieder eine Geschichte hier bei uns.
1: Wann denn?
0: Na, gleich geht's los. Davor noch diese zwei Lieder hier.

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3: Auch kleine Städte haben ganz große Helden. Wollt ihr sie auf ihren spannenden Abenteuern begleiten? Ja? Dann macht es euch gemütlich und hört gut zu, denn es gibt wieder viel zu erzählen.

0: Der vergessene Geburtstag. Heute gibt es was zu feiern, denn Tobi Turbo, der schnittige Rennwagen, hat Geburtstag. Die letzten Vorbereitungen werden getroffen und Hector, der Helikopter, transportiert an einem Seil eine schwere Holzkiste übers Meer hinüber zur kleinen Stadt.
1: Oh Mann, ich bin die ganze Strecke von der großen Stadt bis hierher mit Tobis Geburtstagsgeschenk geflogen. Tobi wird ja so überrascht sein. Er hat keine Ahnung, dass wir eine Überraschungsparty für ihn schmeißen. Ich hoffe, alle können ein Geheimnis behalten.
0: Inzwischen bauen Andi Abschleppwagen und Kasimir Krähe im Freiluftkino der kleinen Stadt einen Projektor auf. Denn ein Teil der Geburtstagsüberraschung ist eine Filmvorführung.
2: Ich freue mich wirklich auf die Party später. Tobi wird wirklich überrascht sein, wenn er sieht, was wir Tolles für ihn vorbereitet haben.
3: Ja, und er hätte sehen sollen, wie überrascht Opa war, als er 100 wurde und er diesen Springteufel geschenkt bekam. Er war so verdattert, dass ihm der Lack abfiel und er vor Schock ganz bleich war.
2: Oje, aber ich glaube, Tobi wird nicht geschockt sein. Nur freudig überrascht.
0: Na, hoffentlich. Abschließend steckt Kasimir noch die Filmrolle auf den Projektor.
2: So, jetzt gehe ich nach Hause und mache mich fertig für die Party. Bis später, Andi.
3: Klaro, bis später.
0: Tobi Turbo geht währenddessen seiner Lieblingsbeschäftigung nach. Übermütig düst er durch die kurvigen Straßen, springt über eine Brücke und gerät dabei gefährlich ins Schleudern.
4: Ja.
0: Nur eine Vollbremsung verhindert Schlimmeres.
4: Ups. Meine Reifen sind abgenutzt. Vielleicht brauche ich mal neue. Aber alte Reifen verderben mir heute nicht meinen Tag. Denn heute ist mein Geburtstag. Ein Hoch auf mich. Oh, es riecht nach frisch gebackenem Kuchen. Benny, der Bäcker, hat sicher eine Geburtstagstorte für mich. Ich gehe mal rüber und probiere sie.
0: Da hatte Tobi genau den richtigen Riecher. Ganz in der Nähe verlädt Benny eine kunstvoll verzierte und lecker duftende Geburtstagstorte auf seinen kleinen Lieferanhänger.
5: Voila! Tobis Torte ist endlich fertig. Ein Meisterstück. Monte, da kommt ja Tobi. Er darf die Torte nicht sehen. Dann wäre doch die Überraschungsparty keine Überraschung mehr.
0: Mit weit geöffneten Hecktüren stellt sich der Bäckerbus vor sein Kunstwerk, als Tobi auch schon um die Ecke biegt.
4: Hi, Benny. Was läuft?
5: Bonjour, Tobi. Alles läuft gut. Wunderbar.
4: Hast du etwas zum Probieren gebacken? Vielleicht eine Geburtstagstorte?
5: Nein, absolut keine Geburtstagstorte.
4: Nein? Na gut, dann fahr ich mal eben wieder weiter. Tschüss, Benny.
5: Wiedersehen. Puh, das war knapp. Ein Glück, Tobi hat die Torte nicht bemerkt. Nun muss ich die Torte aber zur Party bringen.
0: Doch leider stößt Benny beim Ankuppeln etwas unvorsichtig an den Anhänger, worauf sich dieser selbstständig macht.
5: Oh, nicht auch meine schöne Torte.
0: Und mitsamt dem leckeren Kunstwerk die abschüssige Straße hinunterrollt. Unweit schlendert Kasimir den Gehweg entlang.
2: Trabidabidabidu. Was ein wunderschöner Tag. Ich bin frisch geduscht und fertig für Tobis Überraschungsparty. Nichts kann heute schiefgehen.
0: Vorsicht!
2: Was ist das?
0: Laut polternd steuert der herrenlose Lieferanhänger direkt auf Kasimir zu.
2: Ein Kurvenangriff!
0: Bleibt an einem Gullideckel hängen und kippt ihm die Geburtstagsüberraschung über den Kopf.
2: Kommt nicht oft vor, dass man in Torte badet?
0: Benny Bäcker ist tief betrübt, während Kasimir genüsslich von der verunglückten Torte kostet.
2: Yam.
5: Meine arme Torte.
0: In der Zwischenzeit kurvt Tobi ziemlich enttäuscht durch die Straßen.
4: Ich kann einfach nicht glauben, dass Benny meinen Geburtstag vergessen hat.
0: Als ganz in der Nähe ein Luftballon vorbeizischt.
4: Was ist das? Vielleicht haben Robby und Stefan etwas Spannendes im Industriegebiet vor. Ich gehe mal rüber und sehe nach. Ich frage mich, ob sie ein Geschenk für mich haben.
0: Im Industriegebiet ist Stefan Stapler eifrig damit beschäftigt, bunte Partyluftballons aufzublasen. Robby Roboter hilft ihm.
6: Sag mal, Stefan, wie viele Ballons brauchen wir eigentlich noch für Tobis Party? Es wird langsam schwierig, sie alle zu halten.
0: Als sich plötzlich Besuch ankündigt, werden die beiden unruhig.
7: Hey, Tobi kommt.
8: Schnell! Tobi darf die Ballons nicht sehen. Lass sie verschwinden und tu so, als würde es regnen.
0: In letzter Sekunde lässt er die Ballons fliegen.
4: Hi Leute, was geht ab?
8: Wir genießen einfach nur den Sonnenschein.
0: Und wieso hat Robby jetzt einen Schirm aufgespannt?
6: Na, ich tu einfach mal so, als würde es regnen.
0: Tobi wirkt etwas ungläubig.
4: Verstehe. Gab es heute vielleicht eine kleine Paketlieferung in den Hafen? Vielleicht ein kleines Geburtstagsgeschenk oder so?
8: Nein. Wir wissen nichts von einem Geburtstagsgeschenk. Rein gar nichts. Nein.
4: Kein Geschenk? Klar. Na gut, dann lasse ich euch beide mit was auch immer weitermachen. Bis dann, Jungs.
6: Kann ich den Regenschirm jetzt wieder weglegen?
0: Inzwischen ist Hector Helikopter der kleinen Stadt schon sehr nahe gekommen. Etwas erschöpft fliegt er die letzten Meter übers Meer.
1: Der Wind ist stärker, als ich erwartet hätte. Aber jetzt sehe ich Boris Bademeister. Das bedeutet, ich komme rechtzeitig zur Party.
0: Als völlig unverhofft etwas Buntes an ihm vorbeischwebt.
1: Was ist das? Ballons?
0: Erschrocken macht er eine ruckartige Bewegung. Das Transportseil reißt und die große Holzkiste stürzt ins Wasser.
1: Nein! Tobis Geschenk!
0: Verzweifelt versucht er, sie zu bergen, aber keine Chance.
1: So ein Pech, ich komme da niemals ran. Ich muss schnell Hilfe holen, bevor das Geschenk untergeht.
0: Währenddessen dekorieren Alessa, Paul und Fiona den Innenhof der Notfalldienstzentrale für Tobis Überraschungsparty mit bunten Girlanden.
9: So, die Fähnchen hängen.
10: Dann warten wir nur noch auf die Ballons, die Torte und das Geschenk.
11: Und natürlich auf Tobi. Oh, das wird ja so eine Überraschung für ihn sein.
10: Aber ich frage mich, wo Hector mit dem Geschenk bleibt. Er sollte schon da sein. Was, wenn er...
11: Notfalldienstzentrale? Ja? Oh je. Na gut. Over and out. Aufgepasst. Hector hat wohl Tobis Geschenk ins Wasser fallen lassen. Und die Kiste droht nun auf den Meeresgrund zu sinken.
10: Gott, dann beeilen wir uns besser.
11: Ja, fahrt nur schnell dorthin. Nun ist es...
12: Zeit für Action!
0: Und schon düsen die beiden mit Blaulicht und Sirene hinunter zum Meer. Zwischenzeitlich ist auch Benny wieder mit seinem Anhänger unterwegs.
13: Hier kommt mein neues Meisterwerk.
0: Eine große neue Geburtstagstorte mit Zuckerguss und Kerzen.
13: Jetzt werde ich ganz besonders vorsichtig sein.
0: Langsam biegt er um die erste Kurve.
13: So wird es gehen.
0: Als plötzlich... Paul und Fiona seinen Weg kreuzen. Benny muss bremsen. Der Anhänger kuppelt sich wieder ab und rollt mit der Torte die Straße hinunter.
13: Mon Dieu, nicht schon wieder! Stopp, du dummer Anhänger!
0: Vergnügt ist auch Rolli, der rosafarbene Roller, unterwegs zur Geburtstagsfeier.
14: Oh, ich kann die Party kaum erwarten. Tobi wird so überrascht sein.
0: Als der herrenlose Anhänger auch ihm in die Quere kommt. Und ihn vom Lenker bis zu den Reifen mit Torte bekleckert.
14: Was soll das denn? Ich bin ganz voll.
0: Benny beruhigt ihn.
13: Aber es ist ja nur Torte.
14: Oh, und ich war schon fertig für die Party. Jetzt muss ich nochmal die Waschanlage.
13: Meine schöne, wundervolle Torte. Zerstört.
0: Paul und Fiona sind inzwischen an der Uferpromenade angekommen. Hector Helikopter schwebt mit traurigem Blick über dem Wasser.
10: Hey, hallo Hector. Was ist passiert?
1: Ich habe die Kiste mit Tobis Geschenk ins Wasser fallen lassen. Ich habe Angst, dass sie bis auf den Grund sinkt.
9: Kannst du sie nicht einfach rausfischen?
1: Nein, mein Seil ist gerissen.
10: Oh, ich denke, wir beeilen uns mal besser, bevor die Kiste untergeht. Es wäre eine Schande, wenn wir Tobis Geschenk verlieren.
1: Aber wie sollen wir das machen?
0: Die Kiste sinkt langsam immer tiefer als, wie gerundet.

0: Transporte gemacht, stellt sie für den Transport sicherheitshalber direkt in seinen Kofferraum.
1: So, jetzt habe ich die neue Torte aufgeladen. Den dummen Anhänger werde ich nicht nochmal nehmen.
0: Und startet einen weiteren Lieferversuch. Fischer Fred ist inzwischen bei der sinkenden Kiste angekommen.
2: Also dann, noch mal sehen.
0: Hieft sie mit seinem Kran auf den Kutter.
2: Hab dich!
0: Und schippert zurück zu Paul und Fiona, wo gerade auch Bernd der Bagger und Tessa Truck eintreffen.
3: Hi Bernd und Tessa, toll, dass ihr da seid. Wir sind froh, euch helfen zu können.
4: Schaut, da kommt Fischer Fred.
5: Hallo Fred, hat es geklappt?
2: Klaro! Ich habe in meinem Leben schon ganz andere Fische gefangen, doch.
0: Bernd hebt die Kiste mit seiner Baggerschaufel vom Kutter und lädt sie bei Tessa auf.
3: Perfekt. Danke, Fred.
2: Also, ich muss da nochmal wieder. Die Fische warten auf mich. Dann mach's mal gut.
5: Tschüss, Fred. Danke für die Hilfe.
3: Und ich glaube, wir beeilen uns besser zur Party. Kommt, auf geht's alle zusammen.
0: Währenddessen wird Tobi auf seiner Fahrt durch die Stadt immer enttäuschter.
6: Das ist so langweilig. Es scheint, als haben alle meinen Geburtstag vergessen. Nicht mal eine Karte oder ein Geschenk. Was für ein Horrortag. Das muss mein miesester Geburtstag bisher sein. Ich gehe einfach nach Hause und feiere meinen Geburtstag alleine. Also herzlichen Glückwunsch, Tobi, dem einsamsten Flitzer auf Erden.
0: Bennys Tortenlieferung läuft bis jetzt völlig unfallfrei.
7: Haha, ich bin fast da und die Torte ist in einem Stück.
0: Bis ihm in einer engen Straße plötzlich Tobi entgegenkommt.
6: Pass auf, Benny!
0: Mit quietschenden Reifen kommen die beiden nur knapp nebeneinander zum Stehen. Durch die Vollbremsung hat sich Bennys Hecktüre geöffnet und Tobi entdeckt...
6: Eine Torte!
1: Oh, jetzt ist die Überraschung gänzlich verdorben.
6: Eine Überraschung?
1: Oui. Komm mit, Tobi.
0: Während Benny und Tobi schon unterwegs zur Notfalldienstzentrale sind, ist Andi noch auf der Suche nach Kasimir.
8: Wo ist er? Wir kommen zu spät zur Party.
0: Und findet ihn zu Hause.
8: Krähe, wo bleibst du? Komm schon.
9: Hi Andi, hier bin ich. Ich war mit Torte eingesaut und musste doch noch mal duschen gehen. Aber nun bin ich endlich soweit.
8: Halt dich gut fest.
0: Kasimir springt auf Andis Abschlepphaken und los geht's. An der Notfalldienstzentrale haben sich bereits viele Gäste angefunden und warten auf das Geburtstagskind.
10: Da kommt er ja. Da kommt Tobi.
11: Herzlichen Glückwunsch, Tobi.
6: Wow, eine Überraschungsparty.
4: Wir haben dich überrascht, nicht wahr?
6: Habt ihr? Also ich meine, na ich.
12: Ich wusste es schon den ganzen Tag. Ich wollte euch nur nicht die Überraschung verderben, wisst ihr?
3: Mach dein Geschenk auf.
0: Bernd der Bagger schiebt ihm die schwere Holzkiste vor die Motorhaube. Tobi zieht an der großen Geschenkschleife und zum Vorschein kommen...
6: Wow! Ultra-Rennreifen mit extra Super-Duper-Profil! Stellt euch nur mal vor, wie ich damit schlittern kann! Und was für eine Torte! Ha! Oh, das muss wohl der beste Geburtstag meines Lebens sein!
0: Endlich treffen auch Andi und Kasimir ein.
9: Und er ist noch nicht vorbei. Es gibt noch eine Überraschung für dich, Tobi.
6: Stimmt das?
8: Oh ja. Komm mit uns zum Kino und wir zeigen es dir. Kommt alle mit.
6: Wie aufregend.
0: Wenig später kommen die Freunde am Freiluftkino an.
8: Tobi, wir zeigen dir einen schönen alten Film, den wir gefunden haben. Herzlichen Glückwunsch. Also, Film ab.
0: Der Vorhang geht auf und in der Hauptrolle erscheint Tobi Turbo.
6: Das bin ich.
0: Ja, bei der Feier des ersten Kindergeburtstags. Wie ein Baby schlabbert er an einer Torte.
6: Oh nein.
13: Oh, du bist so süß.
6: Süß?
12: Nein, ich bin cool.
0: Dann werden seine ersten coolen Fahrversuche gezeigt, bei denen er tollpatschig mit einer Ampel zusammenstößt. Und dann bitterlich nach seiner Mama weint, die ihn mit einem dicken Kuss und einem hellblauen Schnuller tröstet.
11: Herzlichen Glückwunsch, Tobi!
0: Etwas später. Paul und Fiona sind zurück bei Alessa in der Notfalldienstzentrale.
3: Das war echt eine tolle Überraschungsparty.
5: Ja, und Tobi hat sich ja so sehr über sein Geschenk gefreut. Ich hätte auch gerne einen

0: Ersatz Ultra-Rennreifen mit extra Super-Duper-Profil.
1: Gott, Tobi ist ordentlich geschlittert.
2: Und hat dabei dicke, schwarze Spuren auf dem Asphalt hinterlassen.
1: Das dauert die ganze Nacht, bis die Reifenspuren weg sind.
3: Ich denke, wir sollten sie eine Weile so lassen, Fiona.
1: Wieso?
2: Das sind nicht nur einfach Reifenspuren. Tobi hat ein wunderschönes Herz gemalt.
1: Oh, Tobi.
2: Und ist mit seinen neuen Reifen...
4: Ich komme! Das schnellste Auto der Stadt!
2: ...schon wieder unterwegs auf den Straßen der kleinen Stadt.
4: Das ist ja wohl der allerbeste Geburtstag!
2: Die Helden der Stadt haben wieder Großes geleistet. Die Überraschungsparty, die die Freunde für Tobi Turbo organisiert haben, war ein voller Erfolg. Bennys Torte, die er dank seinem etwas widerspenstigen Anhänger gleich dreimal neu machen musste, hat lecker geschmeckt. Die Filmvorführung von Andy und Kasimir war ein riesiger Spaß und hat den Gästen lustige Bilder aus Tobis Kindheit gezeigt. Und mit den neuen Reifen, die Hector so mühsam übers Meer transportierte, ist Tobi jetzt noch schneller und sicherer unterwegs. Was wird wohl der nächste Tag bringen? Welches Abenteuer gilt es gemeinsam zu meistern? Seid gespannt!
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2: Mal sehen, was ich dir als nächstes vorspiele. Nein, das ist was für Oma. Das ist viel zu laut. Und da schlafen wir die Füße ein. Nein, nein, nein, ich habe was Besseres für dich. Los geht's. Das ist mein Kinderradio und meine Musik.

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3: Kennst du Sean das Schaf? 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
5: Die Nachrichten von dieser Woche präsentiert dir die Ines. Hallo, servus. Wo du aufwächst, ist deine Kultur zu Hause. Mit diesem Leitgedanken startet das Junge Theater Wien in den Herbst. In unterschiedlichen Bezirken der Bundeshauptstadt Wien, wie Floridsdorf, Simmering oder auch Liesing, drehen sich die neuen Theaterstücke rund ums Thema Miteinander. Sowohl im Freundeskreis als auch in größeren Gruppen und mit Jung und Alt bunt gemischt. Zum Beispiel wird das Theaterstück »Bis einer heult« für Kinder ab 4 Jahren gezeigt, über Bedürfnisse und wie man mit anderen mitfühlt. Schulkinder ab 8 Jahren können bei »Die Wanze, ein Insektenkrimi« mitfiebern. Oder wiederum in einem anderen Theaterstück erfahren, was es mit Mut und Heldentum auf sich hat. Die neue Spielzeit wird für jedes Kind ein spannendes Stück erzählen. Das ganze Programm gibt es online auf www.jungetheaterwien.at. Kinder auf ihrem Bildungsweg unterstützen. Das will die gemeinnützige Organisation Teach for Austria. Seit bereits 14 Jahren setzt sie sich dafür ein, dass Kinder aus sozial benachteiligten Familien eine gerechte, eine faire Bildung bekommen. Bereits ab dem Kindergartenalter geht es los mit spielerischem Lernen. Vielen Kindern fehlt jedoch die Möglichkeit, diese Lernangebote für sich zu nutzen, sei es, weil sie sprachlich noch aufholen können oder auch, weil die Familie sie weniger dabei unterstützen kann. Die Organisation Teach for Austria setzt genau hier an. Besonders ehrgeizige junge Menschen mit Hochschulabschluss werden dazu ausgebildet, Kinder ab einem Alter von 4 Jahren zu begleiten und ihre Talente zu unterstützen. Ab sofort sind 145 solcher Bildungshelferinnen und Helfer an Kindergärten, Volksschulen, aber auch an Mittelschulen in den Bundesländern Wien, Niederösterreich und Oberösterreich im Einsatz. In der Bundeshauptstadt Wien wird bald mit dem Bau einer neuen großen Volksschule begonnen. Der 10. Bezirk in der Bundeshauptstadt Wien bekommt immer mehr Zuwachs, also immer mehr Familien mit Kindern leben hier und so ist es notwendig, genügend Bildungseinrichtungen zu schaffen. Im Stadtgebiet Wienerfeld-West wird eine große Ganztagesvolksschule gebaut, die dann von rund 450 Schülerinnen und Schülern besucht werden soll. Modern, hell und mit viel grüner Fläche will man hier die besten Bedingungen für ein gutes Miteinanderlernen schaffen, aber auch die Möglichkeiten für sportliche und kreative Dinge. Bei der Planung der neuen Ganztagesvolksschule wird außerdem großer Wert auf eine umweltschonende Bauweise gelegt. Strom und Wärme für das Gebäude werden unter anderem von einer Photovoltaikanlage erzeugt. Diese wandelt Sonnenlicht mit Hilfe von Solarzellen direkt in elektrischen Strom um. In 3 Jahren soll die neue Schule im 10. Bezirk fertig sein.
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3: Hallo, hier ist die Anna. Heute reden wir darüber, warum Batterien sehr gefährlich sein können. Bestimmt hast du schon einmal eine von diesen kleinen, runden Batterien gesehen. Sie stecken in Spielsachen, Fernbedienungen oder auch in Glückwunschkarten. Genau in denen, die beim Aufklappen Musik machen. Die Batterien sehen harmlos aus, aber wenn du sie in den Mund nimmst oder verschluckst, können sie sehr gefährlich sein. Im Körper verursachen sie schlimme Verletzungen, weil giftige Stoffe drin sind. Mein erster Tipp lautet daher, nimm niemals eine Batterie in den Mund. Wenn du irgendwo eine findest, ruf sofort Mama oder Papa, damit sie die Batterie sicher wegräumen. Und wenn du merkst, dass das Batteriefach von deinem Spielzeug kaputt ist oder sich leicht öffnen lässt, sag das bitte auch gleich einem Erwachsenen. Manchmal sieht eine Batterie wie ein Zuckerl aus. Das kann kleine Kinder besonders verwirren. Darum sollten Batterien immer außer Reichweite von Kindern aufbewahrt werden. Frag doch mal deine Eltern, ob sie eine sichere Box dafür haben. Falls doch mal etwas passiert und du eine Batterie verschluckt hast oder ins Ohr oder in die Nase bekommen hast, sag sofort deinem Erwachsenen Bescheid. Es ist dann wichtig, schnell ins Krankenhaus zu fahren, damit die Ärzte helfen können. Warte nicht ab und versuch auch nicht, die Batterie selbst herauszuholen. In so einem Fall geht es um rasche Hilfe. Denk immer daran, Batterien gehören nicht in Kinderhände. Seid vorsichtig und achtet in der Familie darauf, dass sie sicher aufbewahrt werden. So bleibst du gesund und kannst sicher spielen. Stimmt's, Helmi?
7: Ja, genau, denn sicher ist sicher.
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8: Schönen Vormittag. Ich darf dich aus meinem Kinderzimmer begrüßen. Meine Geschwister sind in der Schule oder im Kindergarten. Meine Mama ist mit der restlichen Familie einkaufen. Und ich mach mir jetzt mal einen dino-starken Vormittag.
5: Zu Hause bei Radino.
8: Oh yeah. Schon Dino cool die Lieder auf mein Kinderradio.
5: Kein Wunder, die werden ja auch von dir ausgesucht.
8: So ist es. Und meine Freunde Walter und Oliver, die helfen mir da auch dabei und haben immer neue Ideen. Das macht so viel Spaß.
5: Ja, apropos Ideen. Hast du eigentlich schon eine Idee, was du zum Mittag essen möchtest?
8: Wir könnten ja mal Popcorn essen und als Nachspeise Eis.
5: Na wunderbar. Ich hoffe, da kommt noch ein bisschen was Gescheiteres hinten nach. In wenigen Minuten hier bei uns jedenfalls wieder Radinos Mittagessenswunsch ohne Popcorn.

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2: Na, Radino, Mittag wird's. Hast du schon eine Idee fürs Mittagessen?
0: Idee habe ich keine. Aber Hunger habe ich genug.
2: Na, dann überlege mal schnell. Kartoffeln hätte ich zum Beispiel daheim. Magst du lieber einen Eintopf oder Ofenkartoffeln?
0: Was Buntes, Matschiges. Ja, das mag ich.
2: Na, wunderbar. Dann mach mal einen bunten Kartoffeleintopf. Also dafür müssen wir zuerst einmal rote Linsen kochen. Dann musst du wieder schnippeln, und zwar Zwiebeln, Karotten und Kartoffeln. Alles in ein bisschen Öl anschwitzen und mit Suppe aufgießen. Ein paar Minuten lassen wir das dann kochen, dann geben wir noch die gekochten Linsen und Erbsen dazu, würzen und fertig.
0: Anfangen!
2: Ja, nur kein Stress. Verhungern wirst du nicht so schnell.
0: Naja, ich spüre da ein Riesenloch im Grummelbauch. Ich gehe jetzt schon mal die Karotten waschen.
2: Das Rezept dazu stellen wir dir natürlich auf unsere Homepage www.meinkinderradio.at. Viel Spaß beim Nachkochen.
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0: Na, wer marschiert denn da bei mir vorbei?
1: Ich hab Hunger.
0: Radino, lass deine Finger von der Keksdose, hörst du?
1: Nur ein bisschen.
0: Du weißt, vor dem Mittagessen mag ich das überhaupt nicht. Aber um 11, da gibt's ja wieder deinen Mittagessenswunsch des Tages. Da kochen wir dann gemeinsam was Feines, okay? Komm jetzt lieber her und such ein schönes Lied aus, okay?
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0: eine E-Mail bekommen. Wir haben wieder ein Geburtstagskind.
1: Yeah! Schreib auch du, Radino, wenn du Geburtstag hast, eine Mail. radino@meinkinderradio.at.
0: Ich wünsche allen Geburtstagskindern einen dino-starken Tag. Und das nächste Lied ist jetzt nur für euch.

super Dino cooler Song, oder? Und weißt du was? Jetzt wird's gleich noch besser. Gleich gibt's eine Geschichte. Eine kurze. Aber trotzdem Dino toll. Gleich geht's los.

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0: Harmonie in der Wiese. Flip sitzt auf einer Sonnenblume und fiedelt fröhlich ein Liedchen, während Maja und Willi ihn ausgelassen umkreisen. Da stoppt die Musik plötzlich mitten im Takt.
1: Eine Seite ist gerissen. Kannst du sie reparieren?
2: Oh nein, das ist mir zu gefährlich. Ich muss zum alten Stridularius.
1: Gefährlich? Warum denn?
2: Du errätst nie, woraus die Saiten gemacht sind, aber komm nur mit, dann siehst du es. Oh, ja.
0: Stridularius wohnt am Rand der Wiese in einer Wurzelhöhle, ganz in der Nähe von Thekla.
3: Hör auf, so fröhlich zu pfeifen, Stridularius. Der Lärm aus deiner Werkstatt reicht mir. Ich möchte wirklich wissen, was du da den ganzen Tag baust.
4: Ach so, dies und das, liebe Nachbarin. Hier ist deine Salbe. Hast du dafür Fäden, Thekla?
3: Immer langsam. Mein alter Rücken spinnt nicht mehr so schnell.
0: Während er auf den Spinnenfaden wartet, kommen Flip, Willi und Maja gerade bei seiner Höhle an.
2: Stridularius baut die besten Instrumente der Wiese. Und das ist seine Werkstatt. Stridularius? Stridularius!
1: Oh, lauter Instrumente. Hier ist doch nichts gefährlich.
5: Hä?
6: Ja, ja, gleich hab ich dich.
1: Oh, dürfen wir die Instrumente einfach so nehmen?
2: Aber ja, Stridularius liebt Musik. Nur zu, Maja.
1: Oh. Ah.
0: Maja nimmt eine Rohrflöte und pustet hinein. Als von draußen ein Schrei ertönt. Schnell gehen die drei nachschauen.
3: Was hast du in diese Salbe getan? Die brennt ja wie Feuer.
4: Wenn sie brennt, heißt das, dass sie wirkt.
2: Stridularius? Er ist bei Thekla unter dem Spinnennetz.
1: Was will er denn bei Thekla?
3: Und jetzt juckt es auch überall. Oh, geh mir bloß aus den Augen. Ach, du falscher Käfer. Und deine Salbe kannst du gleich mitnehmen.
4: Aber was ist mit meinem Faden?
3: Mich juckt es wegen dir. Was juckt mich da dein Faden? Geh!
4: Wie du willst. Aber die Salbe hat dir immer geholfen, undankbare Spinne. Dann musst du deine Rückenschmerzen eben ertragen. Von mir aus.
3: Oh, wie das juckt. Oh. Au! Mein Rücken! Oh. Was denn? Habt ihr noch nie eine Spinne gesehen, die sich kratzt? Oh. Oh. Wie das juckt!
0: Gefolgt von Flip, Maja und Willi läuft Stridularius gekränkt zu seiner Wurzelhöhle.
4: Was machen denn die Rasseln auf dem Boden? Ah. Ah.
1: Entschuldigung, das waren wir.
4: Was seid ihr denn für Käfer?
6: Wir sind Bienen, Herr. Ich trink du die Lausche und ich bin Willi.
2: Deine Augen waren nie die besten, guter alter Strido.
4: Aber die Stimme erkenne ich gleich. Flip, mein Gehör funktioniert nämlich noch bestens.
2: Ah, das sind meine Freunde Maja und Willi. Sie interessieren sich für deine Instrumente.
4: Ach, tatsächlich? Sehr gut. Hier, bitte, meine Kleine. Die sind für dich.
6: Kleine?
4: Und du, mein Junge, was hättest du denn gern?
1: Das hier.
0: Maja greift nach der Flöte.
4: Ich zeig dir, wie man darauf spielt. Und was ist mit dir, Flip? Was führt dich zu mir?
2: Eine Seite meiner Geige ist gerissen. Und das heißt, ich brauche eine neue.
4: Oh, tut mir leid, Flip. Und wie es aussieht, werde ich in der nächsten Zeit wohl keine neuen Saiten bekommen. Thekla, diese alte Spinne, gibt mir keine Fäden mehr.
2: Was?
1: Die Saiten sind aus Theklas Fäden gemacht? Verstehe, deshalb ist es gefährlich.
4: Gefährlich? Aber nein, Thekla schimpft zwar, aber im Tausch gegen meine Rückensalbe hat sie mir immer Fäden gegeben. Mit der Salbe reibe ich auch meine Instrumente ein. Ich weiß gar nicht, was die alte Spinne auf einmal hat. Plötzlich soll sie jucken und brennen, aber ich mache diese Salbe schon so lange, ich Instrumente baue. Nichts hat sich daran verändert.
1: Wenn sie plötzlich juckt und brennt, hast du vielleicht aus Versehen was anderes gemacht als sonst.
4: Der Fehler soll bei mir liegen. Nein, niemals.
1: Ist denn noch was übrig?
4: Nein.
2: Dann mach doch neue. Dann sehen wir ja, ob etwas nicht stimmt.
4: Schön, von mir aus.
0: Maja, Willi und Flip folgen Stridularius, um mit ihm die Zutaten für die Salbe zu sammeln.
2: So.
1: Und was brauchst du noch?
4: Löwenzahnsaft.
0: Flip bricht einen Löwenzahnstängel ab. Maja und Willi fangen den austretenden Saft in zwei Schalen auf.
1: Hier bitte sehr, Löwenzahnsaft.
4: Sehr schön. Ausgezeichnet. So, wollen wir mal sehen. Wir brauchen noch etwas Salbei.
0: Nachdem die letzte Zutat besorgt ist, kehren alle zur Wurzelhöhle zurück, wo Stridularius, musikalisch begleitet von Flip und Willi, anfängt, die Salbe zuzubereiten.
4: Dann hätten wir ja alles beisammen.
6: Am besten rasseln Rasseldinger, schwingt sie der beste Rasselschwinger.
4: Und jetzt etwas Weißdorn.
1: Das ist kein Weißdorn.
4: Ich weiß doch, wie Weißdorn aussieht, junger Mann.
6: Ich bin der beste Rasselschwinger. Upsi.
0: Aus Versehen ist Willi eine der Rasseln in die Salbe gefallen.
6: So was. Wartet, ich fische wieder raus. Nee. Oh nein, das juckt. Das jucki, jucki, juck.
1: Aber ja, jetzt ist alles klar. Das sind Hagebutten von Wildrosen.
4: Wildrosen?
1: Ja, und da drin ist Juckpulver.
4: Du hast recht. Sie sehen sich ähnlich. Ich muss sie verwechselt haben.
6: Ja, oh je, wie das rasselt, wie das juckt.
4: Oh je, Mini. Hier ist etwas Blattlausmilch, meine Kleine. Die hilft gegen Juckreiz.
0: Willi steckt seinen Arm in die Milch und sofort lässt das Jucken nach.
6: Ja, jetzt geht's mir besser.
4: Ja, meine Augen waren leider nie die besten. Und dann habe ich auch noch meine Brille verloren. So was Dummes aber auch.
1: Hä? Aber deine Brille liegt doch da oben.
4: Oh, tatsächlich, da ist sie. Vielen Dank, Maja. Oh, die arme Thekla, jetzt verstehe ich ihren Ärger.
1: Wir bringen ihr etwas Blattlausmilch und dann machen wir die Salbe nochmal neu. Aber
0: schnell gehen sie mit einer Schale Blattlausmilch zu Thekla, die es immer noch fürchterlich juckt.
3: Da kommt ja der Giftmischer.
4: Liebste Nachbarin, ich weiß nicht, was ich sagen soll. Es sieht ganz so aus, als hätte ich versehentlich etwas Juckpulver in die Salbe getan, die ich dir gegeben habe. Aber hier ist eine neue Salbe und hier ist eine Milch gegen deinen Juckreiz.
1: Wir haben sie ausprobiert. Sie hilft wirklich.
0: Thekla grübelt kurz und grinst dann hinterhältig.
3: Aber mein Rücken tut so weh, ich kann nicht zu euch runterkommen. Würdest du sie mir bringen, kleines Bienchen?
2: Oh nein, Maja, trau ihr nicht über den Weg.
3: Du musst doch keine Angst haben. Ich bin nur eine alte Spinne mit einem Rückenleiden. Ich kann keinen einzigen Schritt machen.
1: Na schön.
2: Maja!
3: Komm ruhig noch ein Stückchen näher, ein kleines Stück näher.
2: Nein, nicht Maja!
0: Schnell. Aber darauf fällt Maja nicht herein. Bevor Thekla sie schnappen kann, fliegt sie hoch und schüttet die Milch einfach von oben auf Theklas Rücken.
3: Ah, du freches Biest! Was

0: Er ist zwar immer noch mürrisch, lässt sich aber auf den Tausch ein. Salbe gegen Spinnenfaden.
1: Vielen Dank, Maya.
2: Ich will endlich wissen, was du damit machst, Stridularius.
1: Deine Fäden klingen wunderschön, Thekla. Hör einfach mal ganz genau hin.
2: Schön? Ich spanne jeden Tag ein Netz. Da klingt gar nichts.
0: Wieder zurück in der Wurzelhöhle kann Flips Geige jetzt endlich repariert werden.
3: Stridularius, bist du fertig?
4: Tja.
1: Ja, mein lieber Flip, deine Geige ist wieder wie neu, dank Thekla.
3: Dann sollten wir der alten Spinne ein Ständchen spielen, damit sie endlich weiß, was ihr gefährlicher Faden noch kann.
4: Für Thekla eine schöne Melodie, das nenne ich wunderbare Harmonie. Tja.
2: Ist das die Möglichkeit? Das ist mein Spinnenfaden. Oh, wer hätte das gedacht?

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0: Stopp. Jetzt müssen wir aber wieder mal ein Lied für die Erwachsenen spielen.
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0: Los geht's.

0: Was für ein dinotastisches Lied hier auf mein Kinderradio. Meine Freunde vor dem Radio, die kennen mich ja schon. Also eigentlich muss ich mich ja gar nicht mehr vorstellen. Aber ich mach's trotzdem. Ich bin Radino.
1: Ja, und ich bin Radinos Mama. Und wir spielen für dich hier den ganzen Tag dinotastische Lieder und Geschichten.
0: Ja, und weißt du, was man da ganz toll machen kann? Tanzen und singen und springen. Machen wir das beim nächsten Lied alle gemeinsam?
1: Na klar, mein Frechdachs. Und du vor dem Radio, mach doch auch mit. Singen, springen, tanzen. Ganz egal, ob nur eins davon oder alles gleichzeitig. Das wird sicher ein Dino.

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4: Heute für dich im Nachrichtenstudio, die Ines. Hallo, freut mich, dass du da bist. Frösche und Kröten wandern jetzt wieder zurück in ihr Winterquartier. Wenn es kühler wird in Österreich, beginnt für viele Tiere, die sowohl im Wasser als auch an Land leben können, eine Reise zurück an Orte, die ihnen Schutz vor der Kälte bieten. Zum Beispiel Laubhaufen oder auch ein Versteck in der Erde. Ganz ungefährlich ist es dafür Frösche, Kröten oder Lurche leider nicht. Breite Straßen und viele Autos, die oft mit hoher Geschwindigkeit unterwegs sind, machen ihren Wanderweg ganz schön herausfordernd. Der Naturschutzbund Österreich fordert daher gerade Autofahrerinnen und Autofahrer dazu auf, besonders in der Dämmerung, kurz vor dem Dunkelwerden, ihre Geschwindigkeit zu verringern und auf wandernde Kröten und Frösche Rücksicht zu nehmen. Spezielle Hinweisschilder und auch Schutzzäune machen ebenfalls auf die Krötenwanderung aufmerksam. Ein winziges technisches Wunderwerk gibt es in der Bundeshauptstadt Wien zu bestaunen. Im Kunsthistorischen Museum kann man ab sofort eine Art Smartwatch aus der Antike genauer ansehen. Eine römische Taschensonnenuhr aus Bronze, die nur 4 cm groß ist. Vor etwa 1800 Jahren hat dieses Gerät Menschen auf Reisen begleitet. Das Besondere daran? Die kleine Sonnenuhr hat 4 auswechselbare Scheiben mit verschiedenen Orten des Römischen Reiches. Vom Land Britannien bis zum Land Ägypten. Reisende haben die richtige Scheibe eingesetzt und damit überall die genaue Zeit ablesen können. Die Sonnenuhr ist allerdings nicht für jeden möglich gewesen. Sie ist aus kostbarem Bronze und das haben sich nur reiche Leute leisten können. Heute ist diese Uhr das vollständigste bekannte Exemplar weltweit. Man kann sie bis März 2027 im Kunsthistorischen Museum bewundern. Ein Roboter namens Rainbow 2 ist bei einem Marathon mitgelaufen. Und zwar in Südkorea, das ist ein Land in Ostasien. Eine Marathonlaufstrecke ist 42 Kilometer lang. Dafür braucht ein Auto auf der Autobahn etwa 25 Minuten. Nun hat ein vierbeiniger Roboter diese Marathonstrecke in etwa 4 Stunden und 19 Minuten geschafft. Mit nur einer Akkuladung. Das Forschungsteam, das ihn dabei begleitet hat, findet das erstaunlich gut und meint, dass der Roboter nach dem Zieleinlauf noch etwas mehr als die Hälfte der Strecke, also 25 Kilometer, mit diesem Akku geschafft hätte. Tatsächlich ist Rainbow 2 der erste vierbeinige Roboter, dem es gelungen ist, so eine lange Laufstrecke bis ins Ziel zu beenden. Laut Forschenden hat er das aufgrund seiner leichteren Roboterbeine und seiner Bewegungsabläufe geschafft. Das waren die aktuellen Meldungen von dieser Stunde und jetzt gibt's noch Spannendes aus unserer Kinderredaktion für dich.
5: Hallo, ich bin die Theresa. Zähneputzen ist sehr wichtig. Wer nicht regelmäßig die Zähne putzt, kann Karies bekommen. Das sind Löcher in den Zähnen. Dann muss man zum Zahnarzt gehen. Zumindest einmal in der Früh und einmal am Abend sollte man die Zähne putzen. Aber auch zwischendurch wäre gut, vor allem nach dem Süßigkeitenessen. Zucker ist sehr schlecht für die Zähne. Die Kariesbakterien sind wie kleine Monster. Sie machen Säure aus dem Zucker, die den Zahnschmelz angreift. Und dann entstehen eben die Löcher.
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0: Juhu, Spielzeit. Jetzt spiele ich, bis die Wände wackeln. Und du spielst mit mir mit, okay? Das wird Dino lustig. Viel Spaß.

0: Maus.
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3: Hallo, hallo, da ist die Ines. Kreatives Basteln steht bald wieder am Programm. Der Bastelbienenclub in der Westfield Shopping City Süd im Bundesland Niederösterreich lädt Kinder ab 4 Jahren kostenlos zum Mitmachen ein. Das bunte Spiel- und Spaßprogramm beginnt um 2 Uhr nachmittags und geht bis 5 Uhr. Nächster Termin ist schon am 7. Oktober. Um Zorn und Wut geht es im Handpuppenspiel »Wut ist ein gutes Gefühl«. Kinder von 4 bis 8 Jahren sind eingeladen, bei Theater, Gespräch und Basteln zu verstehen, warum Wut und Zorn wichtig sind und wie du am besten damit umgehst. Am 12. Oktober um 4 Uhr am Nachmittag in der Gemeindebücherei Lang-Enzersdorf und am 14. Oktober in der Pfarrbibliothek Biesamberg. Die Teilnahme ist gratis, melde dich aber bitte vorher an. Lesen lässt Abenteuer im Kopf entstehen. Tauche ab dem 15. Oktober in die faszinierende Welt der Bücher und Geschichten ein, wenn die Arbeiterkammer Linz im Bundesland Oberösterreich zu den Kinder- und Jugendbuchtagen einlädt. Bei freiem Eintritt lesen Autoren und Autorinnen vor und eine große Buchausstellung erwartet dich auch. Das genaue Programm gibt's online auf wissensturm.linz.at. Und wenn auch du eine dinotastische Veranstaltung kennst, gib uns doch gerne Bescheid auf www.meinkinderradio.at.
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5: Und jetzt? Weißt du, was jetzt kommt?
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5: Genau. Für alle unsere Geburtstagskinder ein tolles Lied zum Geburtstag.
4: Yeah!
5: Na dann, alles Gute, liebe Freunde.

0: Das war jetzt ein dinotastisches Lied für alle Kinder da draußen. Schön, dass du mein Kinderradio hörst, das einzige Radio in Österreich für Kinder. Aber auch für die großen Begleiter gibt's in unserem Programm was, weil sie auch den ganzen Tag an der Seite der Kinder mit dabei sind. Wir nennen das die Auszeit für Mama und Papa. Das heißt eigentlich aber nur, dass es ein Lied für die Erwachsenen ist. Also eigentlich ist es egal, ob Oma oder Opa, Tante oder Onkel. Ich wünsche jetzt jedenfalls allen Erwachsenen viel Spaß mit der Auszeit für Mama und Papa.
1: So, jetzt gibt's mal ein Lied nur für Mama und Papa.
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0: Mama, hast du eine Idee, was ich spielen könnte?
1: Einen Spieltipp brauchst du? Also ein Spiel, das du jetzt gleich machen kannst und dafür brauchst du sonst auch gar keinen, das ist das Blindpuzzle-Spiel. Der Name sagt eigentlich eh schon alles. Wir nehmen einfach ein paar alte Holzpuzzles, weißt du, die mit den großen Teilen.
0: Aber die sind ja viel zu leicht. Ich kann ja schon richtige Puzzles.
1: Ja, eh, aber diesmal versuchst du es ja blind. Das heißt, du schaust dir zuerst das Puzzle ganz genau an, dann verbinde ich dir die Augen und du versuchst das Puzzle nur durch Ertasten richtig zu legen.
0: Also, ich glaube ja, das ist voll Dino einfach. Aber ich zeig's dir gern, wie gut ich das schon kann.
1: Na, da bin ich aber gespannt. So einfach ist es nämlich gar nicht. Aber probieren wir es doch einfach aus. Ich starte inzwischen schon das nächste Lied.

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1: Hallo du, schön, dass du da bist. Hast du eigentlich schon mal was gesagt, woraufhin deine Mama und dein Papa ganz furchtbar lachen mussten? Nicht, weil es dumm war, sondern weil es einfach lustig geklungen hat. Also wenn du magst, dann könnt ihr uns so einen Spruch gern schicken. Schau mal auf unserer Homepage www.meinkinderradio.at. So, aber jetzt gibt's erst einmal eine Geschichte für dich, gleich hier bei uns auf Mein

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Radino und der Fußballverein. Radino macht seine Hausaufgaben heute besonders flott und sorgfältig. Denn heute ist ein ganz besonderer Nachmittag. Radino darf seinen Freund Benny zum Fußballverein begleiten und mittrainieren. Benny ist schon lange Mitglied im Fußballverein und seine Erzählungen von den intensiven Sportübungen, dem aktiven Miteinander, dem freundlichen Trainer und dem Jubel, wenn beim Match ein Tor fällt, haben Radino neugierig gemacht. Radino überlegt ganz genau, was er zu seinem ersten Fußballtraining mitnehmen muss. Er braucht sein Sportgewand und ein Handtuch. Für den großen Durst nimmt er seine Trinkflasche, füllt sie mit Wasser und gibt noch ein Minzblatt aus Mamas Kräutertöpfchen hinein. Das alles packt er in seine rote Sporttasche. Fußballschuhe braucht Radino keine. Seine Drachenfüße sind wie gemacht fürs Fußballspielen, denkt Radino. Schienbeinschoner borgt ihm heute der Trainer, weil er noch keine eigenen hat. Ding dong! Da läutet Benny auch schon an der Tür. Schnell nimmt Radino seine Fußballsachen und schon sind die beiden auf dem Weg zum Fußballverein. Auf dem Fußballplatz tummeln sich viele Kinder. Einige kennt Radino aus der Schule. Ein freundlicher Mann kommt auf die Buben zu. Es ist Tim, der Trainer. Er begleitet Radino zur Umkleidekabine und gibt ihm die versprochenen Schienbeinschoner. Er ist auch der Meinung, dass Radino keine Fußballschuhe braucht. Seine dinotastischen Füße sind ohne sie sicher viel schneller und geschickter. Und schon fängt das Aufwärmtraining an. Alle Kinder laufen in einer Reihe über den Platz, nicht zu schnell und nicht zu langsam. Radino spürt, wie seine Muskeln langsam warm werden. Jetzt bekommt jeder einen Ball. Die Kinder sollen inzwischen ihre Füße klemmen und, ohne den Ball zu verlieren, wie ein Känguru von einer Linie zur nächsten hüpfen. Radino hat tatsächlich Ähnlichkeit mit einem Känguru. Er kann sich auf seinen Drachenschwanz stützen und höher springen als alle anderen. Hoppla, da ist dem Radino der Ball entwischt. Macht nichts. Was für ein dinotastischer Spaß. Das intensive Aufwärmen macht ganz schön durstig. Trainer Tim bläst kräftig in seine Trillerpfeife. Trinkpause. Radino und Benny sind ganz schön ins Schwitzen gekommen. Kleine Schweißperlen kullern über ihren ganzen Körper. Jetzt ist es soweit. Es ist Zeit für das Fußball-Trainingsmatch. Zwei kleine Tore werden auf jeder Seite des halben Fußballfeldes aufgestellt. Beim Kinderfußball ist das so, damit die Kinder möglichst oft mit dem Ball in Kontakt kommen. Radino ist mit 6 anderen Kindern in der Mannschaft mit den orangenen Schleifen am Trikot. Benny und sein Team haben blaue Schleifen bekommen. Trainer Tim bläst zum Spielstart in seine Trillerpfeife. Das Spiel kann beginnen. Radino läuft dem fliegenden Ball entgegen. Da pfeift es schon wieder. Hinter ihm liegt Benny am Boden und lacht. Er ist über Radinos Schwanz gestolpert. Macht nichts, das kann passieren. An Radinos Drachenschwanz müssen sich die Fußballkinder erst gewöhnen. Was wäre denn ein Drache ohne Drachenschwanz? Weiter geht's. Die Kinder versuchen, den Ball ins gegnerische Tor zu schießen. Da, der Ball rollt auf Radino zu. Jetzt schieße ich ein Tor, ist Radino überzeugt. Allerdings ist sein Drachenschwanz gerade viel näher am Ball als seine Füße. Umso besser, denkt Radino. Er dreht sich zur Seite, holt aus und trifft den Ball mit voller Wucht mit der Drachenschwanzspitze. Da fliegt der Ball über die Köpfe der Kinder hinweg. Und Tor! Tor! Tor! Radino hat ein Tor geschossen. Mit offenen Mündern stehen die Kinder am Fußballfeld und staunen über diesen außergewöhnlichen, dinotastischen Treffer. Aus dem Staunen wird ein riesiger Jubel. Hurra! So ein großartiges Tor. Das macht Radino so schnell keiner nach. Trainer Tim freut sich ebenfalls sehr über Radinos erstes Tor, auch wenn er sich nicht ganz sicher ist, ob ein Tor, das mit der Schwanzspitze geschossen wird, bei einem richtigen Match Gültigkeit behält. Während die Kinder in der Pause ihren Durst stillen, überprüft Trainer Tim die aktuellen Fußballregeln. Und tatsächlich. Tore darf man leider nur mit den Füßen schießen. Füße haben alle Kinder, einen Drachenschwanz hat nur Radino. Der kleine Drache weiß, dass beim Fußballspiel für alle die gleichen Regeln gelten. Deshalb will er sich ab jetzt sehr bemühen, seine Schwanzspitze im Zaum zu halten.

0: Beim Fußballverein darf jeder mit dabei sein, der gerne mit anderen zusammen lacht, spielt und Tore schießt. Egal ob groß oder klein, Drache oder Mensch, es ist nicht immer leicht, anders zu sein. Aber es ist viel leichter, gemeinsam stark zu sein.
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0: So, jetzt gibt's mal ein Lied nur für Oma und Opa. Und danach geht's gleich wieder weiter mit richtig guter Kindermusik.
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3: Ich bin Bruno Wolf und seit 15 Jahren hier. 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
1: Hallöle, ich bin der André und jetzt habe ich einen tollen Experimentiertipp für dich. Dieses Experiment ist ganz einfach und sieht noch dazu richtig gut aus. Du brauchst dazu nur ein Glas Wasser und einen Tropfen Tinte aus einer Tintenpatrone. Das Wasser im Glas musst du aber ein paar Minuten ruhig stehen lassen, damit das Wasser darin vollständig zur Ruhe kommt und sich nicht mehr bewegt. Dann lässt du aus geringer Höhe einen Tropfen Tinte in das Wasserglas hineinfallen. Also so 4 Finger breit hoch reicht völlig aus. Der Tropfen kann direkt aus einer Tintenpatrone gedrückt werden. Du kannst dabei beobachten, dass ein Teil des Tropfens sofort zu einer flachen Scheibe zerfließt und unter die Wasseroberfläche sinkt. Dabei formt sich der Tintentropfen kurz zu einem Ring und aus diesem Ring entspringen neue Tropfen, die seitlich nach unten wandern und ebenfalls zu kleinen Ringen werden. Aus den kleineren Ringen entstehen dabei wieder Tropfen und das Spiel wiederholt sich und das nennt man dann Kaskade. Probier es einfach aus. Also wenn du es noch nicht so ganz verstanden hast, was da vor sich geht, ist es auch wurscht. Es sieht einfach nur mega aus. Probier es gerne aus.
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3: Der Kilian aus Tirol, der hat mich schon. Und die Emma aus Oberösterreich auch.

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4: Was gibt's Neues in Österreich und der Welt? Ich erklär's dir gerne. Die Ines hier, hallo! Im Land Madagaskar singt ein Lemur im Regenwald. Der Indri, der größte Lemur weltweit, hat als einziger eine ganz besondere Begabung. Diese Affenart lässt seinen lauten, schrillen Ruf durch den ganzen Regenwald klingen. Und eine neue Studie hat jetzt herausgefunden, wie ihm das gelingt. Dazu haben die Forscherinnen und Forscher Videos von Lemuren und deren Mundbewegungen ganz genau angeschaut. Und sie haben erkannt, dass der Indri etwas nachmacht, das wir Menschen ebenfalls tun. Es ist ein Trick, den Opernsängerinnen und Sänger anwenden, wenn sie besonders hohe Töne erzeugen wollen. Dann öffnen diese ihren Mund nämlich noch weiter und genau so macht es auch der Indri auf Madagaskar. Seine lauten, eindringlichen Gesänge hört man kilometerweit über die Insel. Damit stärkt der Indri auch seine Bindung innerhalb der Familie und er warnt mit seinem schrillen Gesang auch andere Tiere, sich fernzuhalten. Kinder auf ihrem Bildungsweg unterstützen. Das will die gemeinnützige Organisation Teach for Austria. Seit bereits 14 Jahren setzt sie sich dafür ein, dass Kinder aus sozial benachteiligten Familien eine gerechte, eine faire Bildung bekommen. Bereits ab dem Kindergartenalter geht es los mit spielerischem Lernen. Vielen Kindern fehlt jedoch die Möglichkeit, diese Lernangebote für sich zu nutzen, sei es, weil sie sprachlich noch aufholen können oder auch, weil die Familie sie weniger dabei unterstützen kann. Die Organisation Teach for Austria setzt genau hier an. Besonders ehrgeizige junge Menschen mit Hochschulabschluss werden dazu ausgebildet, Kinder ab einem Alter von 4 Jahren zu begleiten und ihre Talente zu unterstützen. Ab sofort sind 145 solcher Bildungshelferinnen und Helfer an Kindergärten, Volksschulen, aber auch an Mittelschulen in den Bundesländern Wien, Niederösterreich und Oberösterreich im Einsatz. Ein riesiger Fliegenpilz ist vor kurzem gefunden worden, und zwar im Bundesland Vorarlberg, das ist ganz im Westen von Österreich. Einen Fliegenpilz erkennst du an seiner roten Farbe mit weißen Pünktchen. Außerdem ist er giftig, also auf keinen Fall zu essen. Die Länge von einem normalen Fliegenpilz, also von einer Seite auf die andere, ist so in etwa um die 20 cm. So groß ist ein normales Schulbuch zum Beispiel. Nun hat eine Pilzexpertin bei ihrer letzten Erkundungstour durch den Wald tatsächlich einen Fliegenpilz entdeckt, der 26 cm Durchmesser gehabt hat. Anscheinend hat er genau das richtige Umfeld, die richtigen Wetterbedingungen und den passenden Boden zum Wachsen gehabt, um so enorm groß zu werden. Die Expertin hat ihn abgemessen und auch gleich fotografiert, um ihren ungewöhnlichen Fund bildlich festzuhalten.
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5: Schön, dass du wieder bei Radino Sprachschatz dabei bist. Heute machen wir uns eine schöne bunte Zeit. Genau, es geht um Farben. Wir hören uns Farben auf Englisch an. Englisch kennst du ja vielleicht schon aus Liedern oder aus der Schule. Also los geht's. Wir starten mit einer Farbe, die du sicher kennst, Rot. Auf Englisch heißt das Red. Red, wie ein Herz oder wie ein Feuerwehrauto. Dann kommt Blau. Auf Englisch heißt diese Farbe Blue. Blue wie der Himmel oder wie ein tiefes Meer. Sag mal, Blue. Jetzt wird's sonnig, Gelb. Auf Englisch heißt das Yellow. Yellow, wie ein Vanilleeis oder wie ein Smiley. Sprich mit Yellow. Und jetzt kommt eine besonders spannende Farbe, Pink. Das Wort Pink gibt es auch bei uns, aber bei uns hat es eine kleine Besonderheit. Bei uns sagen Kinder oft, das ist rosa für die hellere Variante und das ist pink für die kräftigere Farbe. Im Englischen gibt's dafür aber nur ein Wort, pink. Egal ob hell oder kräftig, es bleibt pink. Sag's mal laut, pink. Jetzt machen wir eine kleine Mitmachrunde. Du hörst das deutsche Wort im Radio und sagst das englische laut, falls du es dir gemerkt hast, okay? Also, rot. Genau, red ist die richtige Antwort. Blau. Blue, ja, das stimmt. Gelb. Yellow, ganz genau. Und ein Wort lernen wir jetzt noch dazu. Green. Das klingt ähnlich wie das deutsche Wort. Genau. Green bedeutet grün. Schau dich später mal in deinem Zimmer um und such etwas Rotes, etwas Blaues, etwas Gelbes, etwas Pinkes und etwas Grünes. Vielleicht kannst du sogar jemandem in deiner Familie sagen, Look, this is red oder this is blue. Also, das ist rot oder das ist blau. So macht Sprachenlernen richtig Spaß. Das war Radino Sprachschatz. Tschüss, bye bye. Bis morgen wieder um 1:45.
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2: 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Der Nachmittag, das ist halt schon die beste Zeit, um in Ruhe neue Spiele auszuprobieren, Lieder zu hören und einfach Spaß zu haben. Schön, dass du zu Hause mit dabei bist.

0: Hallo, du Rumsitzer und Nix-Tuer. Komm, ich mag was machen. Und es gibt ja so Dino viel zu tun. Echt. Sperr ruhig mal deine Dino-Lauscher auf.
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2: Hallo, hallo, da ist die Ines. Lesen lässt Abenteuer im Kopf entstehen. Tauche ab dem 15. Oktober in die faszinierende Welt der Bücher und Geschichten ein, wenn die Arbeiterkammer Linz im Bundesland Oberösterreich zu den Kinder- und Jugendbuchtagen einlädt. Bei freiem Eintritt lesen Autoren und Autorinnen vor und eine große Buchausstellung wartet auch auf dich. Das genaue Programm gibt's online auf wissensturm.linz.at. Die Kraft des Wassers, seine Bedeutung für unser Leben und wie es die Landschaft und Menschen beeinflusst. All das kannst du vom 15. bis 25. Oktober im Bundesland Steiermark erleben. In der Stadt Bad Radkersburg und der angrenzenden Stadt Gornja Radgona im Land Slowenien findet ein einzigartiges Lichtkunstfestival statt. Bei freiem Eintritt werden dir ab 6 Uhr am Abend Kunst, Natur und Wissenschaft ganz neu gezeigt. Alle Infos am besten online nachlesen auf www.waterandlight.at. Was fürs Köpfchen und fürs gemeinsame Spielen, das ist Schach. Die besten Strategien für dieses Brettspiel kannst du in der Bücherei Alsergrund in der Bundeshauptstadt Wien erlernen. Einmal im Monat erklärt Schachtrainer Jonas die Grundlagen, Regeln und Taktik im Schachspielen. Wenn du mindestens 6 Jahre alt bist, dann komm doch am 15. Oktober um 4 Uhr nachmittags zum gemeinsamen Schachspielen vorbei. Alle Infos findest du online auf büchereien.wien.gv.at. Und wenn auch du weißt, wo eine richtig coole, dinotastische Veranstaltung stattfindet, dann füll gerne das Formular dafür aus, online auf www.meinkinderradio.at.
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1: Mein Kinderradio spielt
0: Dinotastische Lieder, den ganzen Tag.
3: Ja!
1: Richtig, und jetzt gibt's wieder ein Lied für Mama und Papa.
0: Die Auszeit für Mama und Papa. Los geht's!

0: mich schon wieder. Hui, wenn man da aufs Klo geht zwischen den Liedern, da muss man so Dino schnell wieder zurück sein. Puh, aber geschafft. Und jetzt gibt's für dich das nächste tolle Lied.
1: Kinder, seid ihr bereit?

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3: Hallo und herzlich willkommen. Bei Was ist was geht es jetzt um Vulkane. Was passiert bei einem Vulkanausbruch? Was ist Lava? Wo entstehen Vulkane? Wie wird ein Vulkan untersucht? Das alles und noch vieles mehr finden Theo, Tess und Quentin heraus. Los geht's!

Der Boden reißt auf. Glühendes Gestein wird aus dem Inneren unserer Erde hinausgeschleudert. Vulkane lassen die urgewaltigen Kräfte sichtbar werden, die in der Tiefe unseres Planeten brodeln. Vulkane erschrecken und faszinieren uns zugleich. Sie haben die Kraft, ganze Landstriche zu zerstören. Einige Vulkanausbrüche der Erdgeschichte waren so gewaltig, dass sich das Weltklima für lange Zeit verschlechterte. Aber Vulkane können auch die umliegenden Regionen fruchtbar machen und Energie zum Heizen liefern. Oder mitten im Meer neues Land in Form von Inseln entstehen lassen. Insgesamt zählen Wissenschaftler auf unserer Erde etwa 1500 aktive Vulkane. Ungefähr 100 davon in Europa. Vulkane haben oft lange Ruhephasen. Manchmal über mehrere Generationen, manchmal aber auch über Jahrtausende hinweg. Doch erst, wenn ein Vulkan 10.000 Jahre lang nicht mehr ausgebrochen ist, gilt er als erloschen.

0: besser, als es riecht. Wie kommst du eigentlich darauf, dich mit Vulkan zu beschäftigen?
1: Das ist eine schreckliche Geschichte.
0: Eine schreckliche Geschichte?
1: Ja, die hat mir letzte Woche der Stiefbruder des Vaters meines Onkels erzählt.
0: Aha.
1: Aber ich glaube, diese Geschichte ist nichts für dich. Da braucht man Nerven wie Drahtseile, um

0: Der Vulkan auf der Karibikinsel Montserrat heißt Soufrière Hills. Vor 400 Jahren war er das letzte Mal ausgebrochen. Über Jahrhunderte schien er für die Menschen auf Montserrat ein Berg wie jeder andere zu sein. Niemand rechnete damit, dass der schlafende Vulkan wieder erwachen würde. Zu lange lag der letzte Ausbruch zurück. Doch auf einmal, im August 1995, schlugen im Vulkanbeobachtungszentrum von Montserrat die Messinstrumente aus. Sie meldeten, dass es tief im Inneren der Erde kleine Beben gab, die Vorboten für einen Vulkanausbruch. In dem jahrtausendealten Krater brach die Erde auf. Der Vulkan meldete sich zurück.
1: Ganz schön spannend, nicht wahr?
2: Naja.
1: Wart nur ab, es wird noch spannender.
0: Auf Montserrat erkannten Wissenschaftler die ersten Anzeichen für einen bevorstehenden Ausbruch. Immer mehr Wasserdampf und Gase zischten aus dem Vulkankrater. Es gab erste kleinere Explosionen. Die klaren Gebirgsbäche der Insel verwandelten sich in Schlammströme, weil sich das Wasser mit der frischen Vulkanasche vermischte. Die blühende Insel wurde zu einer grauen Landschaft. Ein gewaltiges Naturschauspiel bahnte sich an. Der Vulkan wurde immer bedrohlicher. Das Erdinnere drang immer stärker nach oben. Im alten Vulkankrater war über ein halbes Jahr ein Berg aus heißem Gestein gewachsen. Der sogenannte Dom. Wie ein Pfropf verstopfte er den Vulkanschlot. Der Druck unter dem Dom wuchs beständig. Die Abhänge des Vulkanberges fingen an, abzubröckeln.
3: Meine Güte, das klingt ja ganz schön gefährlich.
1: War es auch.

0: Ja?
1: Weil dann kam es zur Katastrophe.
2: Ein Jahr nach dem Wiedererwachen des Vulkans regnete es täglich Asche auf die inzwischen fast menschenleere Insel. Bimssteine fielen vom Himmel, ausgeschleudert von Explosionen im Vulkan. Bimssteine, das sind erstarrte Lavabrocken voller kleiner Löcher aus einer Gesteinsschmelze, die viel Gas enthält. Und dann, 2 Jahre nach den ersten Anzeichen für einen Vulkanausbruch, hielt der Dom des Vulkans dem Druck von unten nicht mehr stand und brach in sich zusammen. Glühend heiße Wolken aus Gesteinstrümmern und Rauch walzten wie Lawinen die Hänge hinab und begruben mehrere Dörfer unter sich. Aschewolken schossen Kilometer hoch in den Himmel und wurden über die gesamte Insel geschleudert. In den Glutwolken starben über 20 Menschen, die sich trotz aller Warnungen in der Gefahrenzone aufgehalten hatten. Der Flughafen der Insel wurde zerstört. Die Hauptstadt Plymouth brannte fast vollkommen nieder. Im 10-Stunden-Takt spuckte der Berg Lava. In nur einem Monat wurden allein 75 Explosionen gezählt.
1: Tja, so war das. Der Vulkan hatte die ganze Insel verwüstet. Die meisten Häuser wurden von den Asche- und Gesteinslawinen zerstört. Ein Ort auf der Insel wurde in weniger als 10 Minuten unter glühendem Schutt begraben. Die Straßen waren unter einer meterhohen Ascheschicht verschwunden.

0: Hab mir Bücher über Vulkane besorgt. Gelesen, geforscht und
1: wieder mal was erfunden, was überhaupt nicht funktioniert.
0: Macht euch nur lustig über mich. Ich werde es euch beweisen.
1: Hört, hört.
0: Dank meiner sensationellen Vulkanausbruchsverhinderungserfindung braucht sich künftig niemand mehr

0: An Vulkanen können wir sehen, welch gewaltige Kräfte im Inneren unserer Erde arbeiten. Die Erde hat mehrere Hüllen, wie eine Zwiebel. Etwa 6000 Kilometer unter unseren Füßen liegt der Erdkern. Er besteht vor allem aus Metallen, wie Nickel und Eisen, und ist über 5000 Grad heiß. Der Kern ist umhüllt vom Erdmantel, der zum Teil flüssig ist. Darüber liegt die feste Erdkruste, also der Boden, auf dem wir stehen. Die Erdkruste ist sehr dünn im Vergleich zur Erde, etwa wie eine Apfelschale im Vergleich zum Apfel. Am dünnsten ist die Erdkruste dabei am Meeresboden und am dicksten dort, wo sich Gebirge erheben. Die Erde ist also nicht durchgehend fest, sondern besteht im Inneren auch aus heißem, flüssigem Gestein. Man nennt diese Gesteinsmasse Magma. Das Magma sammelt sich oft in unterirdischen Kammern. Sind diese gefüllt, erhöht sich der Druck. Ist der Druck zu groß oder hat die Erdkruste Risse, durchbricht das Magma die Erdoberfläche. Dann können wir das flüssige Gestein aus dem Inneren unserer Erde sehen. Man nennt es ab diesem Moment Lava. Sie ist bis zu 1300 Grad heiß.
1: Mein Magen. Ich komme fast um vor Hunger. Das Essen war schon fast fertig. Aber nix da. Herr Theo muss auf einmal ganz dringend in die Stadt. Kannst du mir mal verraten, was wir hier wollen?
2: Ich muss noch in ein spezielles Spezialgeschäft. Ein paar Sachen für meine Vulkanausbruchsverhinderungserfindung besorgen.
1: Können wir nicht lieber was zu essen kaufen?
2: Und dann reisen wir nach Italien.
1: Italien? Bella Italia? Theo, das ist ja zur Abwechslung mal eine gute Idee von dir. In Italien können wir Spaghetti mit Tomatensauce essen und am Strand spielen und im Meer baden.
2: Da muss ich dich leider enttäuschen. Für sowas haben wir keine Zeit. Ich habe Wichtigeres zu tun. Ich muss die Menschheit vor Vulkanausbrüchen schützen.
1: Mit deiner komischen Erfindung?
2: Genau.
1: Die was mit Rissen in der Erde zu tun hat?
2: Du sagst es.
0: Vulkane entstehen vor allem dort, wo sich in der Erdkruste Risse befinden. Denn die Erdkruste ist keine unversehrte Schale, sondern in mehrere Platten zerbrochen. Diese gewaltigen Bruchstücke schwimmen sozusagen auf der zähflüssigen Oberfläche des Erdmantels. Ähnlich wie Eisschollen auf dem Wasser. Und mit ihnen die Kontinente. Europa und Amerika zum Beispiel liegen auf zwei verschiedenen

0: Platten auseinander. Die gewaltigen Mengen von Magma haben mitten im Atlantik das längste Unterwassergebirge der Welt geschaffen. Den Mittelatlantischen Rücken. Doch nur manchmal ragen dessen Gipfel über die Wasseroberfläche. Wie bei der Insel Island. Dieses vulkanische Eiland ist ein aus dem Meer aufragender Teil des Mittelozeanischen Rückens.
1: Ich dachte, du wolltest die Menschheit vor Vulkanausbrüchen schützen. Warum sind wir denn dann ausgerechnet nach Italien gefahren?
2: Weil es hier Vulkane gibt. Und die will ich mit meiner Erfindung sicher machen, damit sie nicht mehr ausbrechen können.
1: Abgesehen davon, dass das sowieso nicht funktionieren wird. Hier gibt es doch weit und breit keinen einzigen Vulkan.
2: Doch, da drüben.
1: Was? Der Berg da hinten? Das soll ein Vulkan sein? Der sieht doch vollkommen harmlos aus.
2: Harmlos? Hast du eine Ahnung? Dieser Vulkan ist ein Ungeheuer, das ich mit meiner genialen Erfindung zähmen werde.
1: Und wie heißt dieses Ungeheuer? Ich meine, der Vulkan?
2: Das ist der Vesuv. Vor langer, langer Zeit hat er die Stadt Pompeji in Schutt und Asche gelegt. Die Überreste der Stadt kann man noch heute sehen.
1: Echt? Da will ich hin. Komm, komm, Quentin.
0: Im Jahre 79 nach Christi Geburt überraschte ein Ausbruch des Vesuv die Menschen in Süditalien. An einem einzigen Tag vernichtete der Vulkan die Stadt Pompeji. Man vermutet, dass eine ungeheure Explosion den Gipfel des Vulkans sprengte. Pompeji wurde unter einer bis zu 15 Meter dicken Ascheschicht begraben. Über 3000 Menschen starben. 1700 Jahre später fanden Archäologen die Überreste von Pompeji.
1: Mann, hier laufen aber viele Leute rum. Was wollen die denn alle in diesem alten Pompeji? Gibt's hier was umsonst?
2: Das sind Touristen. Die wollen sich wie wir die Überreste dieser uralten Stadt anschauen, die der Vesuv vernichtet hat.
1: Also mir reicht's. Ich hab genug gesehen. Hier gibt es ja nur noch so bröcklige Gemäuer und ollen Haushaltskrams.
2: Mitnichten, meine Liebe. Du kannst hier auch noch die Bewohner Pompejis sehen.
1: Ich dachte, die wären alle tot.
2: Sind sie auch. Aber man kann sie immer noch sehen. Schau, da drüben.
1: Wahnsinn. Da liegen ja tatsächlich Menschen rum. Aber die sehen ja aus, als wären sie aus Stein.
2: Fast. Die wurden damals unter einer Schicht von Asche und Schlamm begraben. Und diese Schicht schützte im Laufe der Jahre vor Wind, Regen und Sonne.
1: Und so können wir diese Menschen noch heute sehen. Aber warum sind die Bewohner von diesem Pompeji nicht einfach raus aus ihren Häusern und weggerannt?
2: Weiß ich auch nicht. Schließlich liegt die Stadt mehr als 14 Kilometer vom Vesuv entfernt.
0: Wissenschaftliche Untersuchungen haben ergeben, dass flüssige Lava für diese Strecke 6 Tage gebraucht hätte. Also eigentlich Zeit genug, sich in Sicherheit zu bringen. Dieses Rätsel haben Wissenschaftler inzwischen gelöst. Als der Vesuv damals ausbrach, schleuderte er die gefährlichsten Lavaströme aus, die es gibt. Die sogenannten pyroklastischen Ströme. Eine bis zu 800 Grad heiße Mischung aus Gasen und Gestein. So schnell wie ein Zug rasen diese Lawinen über den Boden und hinterlassen nichts als verbrannte Erde. Die Bewohner Pompejis hatten damals keine Chance zu fliehen.
1: Wahnsinn! Der Vulkan hat Pompeji in Schutt und Asche gelegt.
2: Ja, ja, das ist schon lange her. Jetzt mache ich mir vielmehr ernsthaft Sorgen um Quentin. Er ist hier irgendwo in der Menschenmenge verloren gegangen. Hoffentlich ist ihm nichts passiert.
1: Ach, keine Sorge. Der zieht hier nur das Touristenprogramm durch.
2: Was?
1: Quentin schaut sich den Vesuv an. Er ist hoch zum Krater des Vulkans.
2: Was? Nichts wie hinterher!
0: Der Vesuv gehört zu den am besten überwachten Vulkanen der Welt. Vulkanologen beobachten ihn rund um die Uhr. Bei der kleinsten Veränderung schlagen sie sofort Alarm. Und das aus gutem Grund. Am Fuß des Vesuvius

0: Ruf liegt Neapel. Eine Großstadt mit 2 Millionen Einwohnern. Nicht alle Menschen hier sind sich der drohenden Gefahr bewusst. Dabei ist der Vesuv in den vergangenen 1000 Jahren unzählige Male ausgebrochen. Auch wenn er nun seit Jahrzehnten schläft. Er ist nicht erloschen. Ganz plötzlich könnte der Vesuv wieder erwachen. Die Experten sind sich einig. Der nächste Ausbruch ist nur eine Frage der Zeit.
1: Beeil dich, Tess. Wir müssen noch ein ganzes Stück weiter den Vulkanberg hoch. Hoffentlich bricht der Vesuv nicht aus, während Quentin da oben am Krater ist.
2: Ach, Theo, erstens habe ich noch kein Beben gespürt und zweitens kann ich da oben auch noch keinerlei Magma erkennen.
1: Das heißt doch Lava. Magma heißt es nur, solange es noch im Vulkan brodelt. Wenn es austritt und den Berg herunterläuft, dann nennt man es Lava.
2: Also gut, Herr Schlaumeier, von Lava gibt es bis jetzt weit und breit keine Spur.
1: Von Quentin auch nicht.
0: Weltweit leben 600 Millionen Menschen in der Nähe von aktiven Vulkanen. Einige dieser Vulkane sind gefährlich, andere wiederum harmlos. Es hängt viel davon ab, wie die Lava aus dem Vulkan austritt. Denn es gibt die nicht-explosiven und die explosiven Vulkane. Bei den nicht-explosiven Typen fließt ständig Lava heraus. Sie ist so dünnflüssig, dass sie ungehindert aus dem Krater herausquillt, abkühlt und schließlich erstarrt. Diese nicht-explosiven Ausbrüche sind so harmlos, dass Touristen nah herangehen dürfen. Wie zum Beispiel auf dem Kilauea auf Hawaii. Explosive Vulkane sind dagegen nicht so zahm. Ihre Lava ist zähflüssiger und erstarrt leicht. So kann sich im Inneren des Vulkans ein Pfropfen bilden. Dann steigt der Druck und sprengt schließlich den Pfropf heraus. Wie die Sektflasche ihren Korken. Beim Ausbruch des Vulkans Mount St. Helens in den USA war die Explosion so gewaltig, dass der Gipfel weggesprengt wurde. Der Berg verlor so 400 Meter an Höhe.
2: Mensch, Theo, wie lange dauert es denn noch, bis wir oben an diesem Vulkankrater sind?
1: Wir sind gleich da.
2: Oh, solche Vulkane gehören doch verboten.
1: Du meinst, weil sie so gefährlich werden können?
2: Nee, weil man da so steil hochlaufen muss. Das ist anstrengend.
1: Nun stell dich nicht so an. Vulkane können immerhin auch nützlich sein.
2: Ach ja, woher willst du das denn wissen?
1: Aus meinen Vulkanbüchern, die ich mitgenommen habe.
2: Hätte mich auch gewundert, wenn du einmal ohne Bücher verreist. Wie kann ich wissen, wie viele du diesmal wieder eingepackt hast?
1: Tja,
2: Mit Sicherheit hast du für diese Reise wieder mal mehr Bücher eingepackt als Unterhosen und Socken zusammen.
1: Also, auf jeden Fall können Vulkane auch nützlich sein.
0: Wissenschaftler haben eine Technik entwickelt, wie Vulkane den Menschen Strom liefern können. Solche Vulkankraftwerke zapfen die Wärmeenergie des Vulkans an. Und das funktioniert so. Wie ein riesiger Ofen heizt das Erdinnere das Gestein über sich auf. Wenn es regnet, sickert das Regenwasser nur bis zu den festen Gesteinsschichten, unter denen das Magma brodelt. Weiter kommt es nicht. Es bleibt gespeichert und wird aufgeheizt. Ein großer Teil dieses gespeicherten Wassers wird zu Dampf, der allerdings nicht entweichen kann. Wie in einem Dampfkochtopf, der erhitzt wird. In diesen riesigen Dampfkessel werden Rohre eingeführt, durch die das Wasser-Dampfgemisch nach oben steigen kann. Der Dampf wird ins Kraftwerk geleitet. Dort treibt er eine Turbine an, die dann über einen Generator Strom erzeugt.
2: Geschafft. Endlich sind wir oben am Vulkankrater.
1: Ist schon ein riesiges Loch. Und es geht da ganz schön tief runter. In diesen Höllenschlund. Quentin ist bestimmt abgerutscht und in den Krater gefallen. Keine Spur von ihm.
2: Ach, mach dir keine Sorgen, Theo. Quentin wird schon wieder auftauchen.
1: Von wegen.
2: Ich werde ihn mit meiner zarten, einfühlsamen Stimme anlocken. Schließlich kann mein Gesang Berge versetzen.
1: Oh Gott.
2: Oh, Quentin, komm doch her. Sonst so richtig mit dem Hubschrauber.
1: Stopp, stopp. Bei deinem Geschrei fängt ja der Boden an zu wackeln. Damit löst du noch einen Vulkanausbruch aus. Schließlich ist dieser Vesuv hier ein gefährlicher und explosiver Vulkan.
0: Dass der Vesuv zurzeit ruhig ist, lässt vermuten, im Inneren des Vulkans füllt sich eine Kammer mit Magma. Wie gewaltig ein Ausbruch werden könnte, hängt davon ab, wie viel Magma sich ansammelt. Je länger es dort drinnen bleibt, desto dicker und zähflüssiger wird das Magma. Und je zähflüssiger das Magma ist, desto wahrscheinlicher ist es, dass es mit einer gewaltigen Explosion herausschießt. Ob und wann es wieder soweit sein könnte, versuchen Forscher herauszufinden. Dazu steigen sie auch in die Tiefen des Vulkans hinab.
1: Also los, Tess. Wir klettern jetzt runter in den Vulkankrater.
2: Was?
1: Wir holen Quentin da raus. Und außerdem muss ich noch meine geniale Vulkanausbruchsverhinderungserfindung anbringen. Mhm. Den Vesuv wollte ich doch als ersten Ausbruch sicher machen. Auf geht's. Runter in den Vulkan.
2: Bist du wahnsinnig? Da gehe ich nicht rein.
1: Tess, so kenne ich dich ja gar nicht. Sonst bist du doch immer die Erste. Es kann dir doch nie gefährlich genug sein.
2: Ich lass mich doch von dem Vulkan nicht rösten. Hinterher rieche ich genauso eklig wie dein merkwürdiges Vulkanessen, das du zu Hause gekocht hast.
1: Keine Bange. Du wirst schon nicht geröstet.
2: Übrigens, mich wundert es, dass du so einfach in den Vulkan reinklettern willst. So kenne ich dich auch nicht. Sonst machst du dir doch bei jeder Kleinigkeit vor Angst in die Hose.
1: Diesmal nicht. Todesmutig stelle ich mich in den Dienst der Wissenschaft, um mit meiner phänomenalen Erfindung Vulkanausbrüche zu verhindern, damit die Menschheit in Sicherheit leben kann. Nun gut, ab in den Vulkan.
0: Mit ihren Messinstrumenten untersuchen die Forscher den Vulkan. An den Dämpfen tief im Krater können sie erkennen, ob sich das heiße Magma im Inneren bewegt. Dazu müssen sie regelmäßig die Temperatur messen. Wird es heißer, wäre das ein Zeichen für einen bevorstehenden Ausbruch. Einen weiteren Hinweis liefern Gase, wie das Schwefeldioxid. Die Forscher müssen messen, wie viel Gas austritt. Mehr Schwefeldioxid bedeutet, dass Magma aufsteigt.
1: Quentin, da bist du ja. Zum Glück ist dir nichts passiert.
2: Mann, hier unten im Krater dampft es ja aus allen Löchern.
1: Die Dämpfe kommen tief aus dem Inneren der Erde. Gut, dass du einen so qualifizierten Experten wie mich dabei hast.
2: Quali was?
1: Na ja, eben einen, der sich auskennt.
2: Da bin ich aber gespannt. Und, Herr Schlau, was erkennen Sie? Bricht der Vulkan bald aus?
1: Meine exakten Untersuchungen haben ergeben, dass es hier dampft. Das lässt darauf schließen, dass irgendwo Magma ist, das irgendwann rauskommt. Glaube ich.
0: Am Ende der Untersuchungen kamen die Wissenschaftler zu einer erschreckenden Erkenntnis. Unter dem Krater des Vesuv befindet sich eine Kammer mit Magma, deren Weg nach oben durch Gesteinsbrocken verstopft ist. Wird der Druck in der Kammer einmal zu groß, wird der Vesuv erneut explodieren. So wie damals in Pompeji, als die Stadt in wenigen Stunden begraben wurde. Nur wann ein Vulkan ausbricht, kann niemand genau sagen. Das mussten die Italiener auch beim wiederholten Ausbruch des Ätna erfahren. Immerhin sorgen die Menschen für den Ernstfall vor, seit ihnen die Gefahr bekannt ist. Es gibt Pläne, wie die Bewohner der bedrohten Regionen am schnellsten in ein sicheres Gebiet gebracht werden können.
1: So, noch ein kleines bisschen und fertig.
3: Wow.
1: Der Vulkan kann jetzt nicht mehr ausbrechen. Bank meiner... Tess?
2: Bist du bald fertig? Ich will hier raus aus diesem Vulkankrater.
1: Tess, darf ich dir vorstellen? Mhm. Eine Weltneuheit. Eine Sensation, von der noch Generationen sprechen werden. Ta-ta-ta-ta! Hier ist sie! Meine Vulkanausbruchsverhinderungserfindung!
2: Pflaster und Kleber?
1: Fantastisch, meine Erfindung, nicht wahr?
2: Theo, kannst du mir bitte mal erklären, wie Pflaster und Kleber einen Vulkanausbruch verhindern sollen?
1: Ganz einfach! Erst schütte ich den Kleber über den Boden des Vulkankraters. Und dann klebe ich zur Sicherheit noch Pflaster darüber.
2: Ja und?
1: Verstehst du denn nicht?
2: Nee.
1: Bei einem Vulkanausbruch gibt's doch Risse in der Erde. Und dann schießt das heiße, flüssige Gestein heraus.
2: Und weiter?
1: Mit Pflaster und Kleber ist der Boden so gut zugeklebt, dass es keine Risse mehr geben kann. Und so kann auch kein Vulkan mehr ausbrechen. Toll, nicht?
2: Mein lieber Theo, diese Pflaster kannst du nehmen, wenn du dich verletzt hast. Und den Kleber kannst du bestenfalls zum Basteln mit Papier benutzen.
1: Aber
2: mit Pflaster und Kleber hast du keine Chance gegen die Naturgewalt eines Vulkans.
1: Du meinst, meine Erfindung funktioniert nicht?
2: Genau.
1: Oh je. Dann muss ich zu Hause noch ein bisschen weiter forschen. Vielleicht muss ich einfach nur einen super klebrigen speziellen Spezialkleber entwickeln. Oder Pflaster so groß wie ein Teppich. Oder...
2: Theo?
1: Ja?
2: Wir fahren nach Hause. Komm.
0: Einen Vulkanausbruch kann man nicht verhindern. Aber durch die Forschungen der Vulkanologen sollen die Menschen rechtzeitig vor einem Vulkanausbruch gewarnt werden. Dafür müssen die Wissenschaftler die Vulkane ständig beobachten. Denn keiner weiß ganz genau, was sich in den Tiefen unseres Planeten abspielt. Und wann sich das glühend heiße Gestein aus dem Inneren der Erde wieder seinen Weg nach oben bahnen wird.
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4: Und dazu begrüßt dich heute die Ines. Hallo, schön, dass du da bist. Ein winziges technisches Wunderwerk gibt es in der Bundeshauptstadt Wien zu bestaunen. Im Kunsthistorischen Museum kann man ab sofort eine Art Smartwatch aus der Antike genauer ansehen. Eine römische Taschensonnenuhr aus Bronze, die nur 4 cm groß ist. Vor etwa 1800 Jahren hat dieses Gerät Menschen auf Reisen begleitet. Das Besondere daran? Die kleine Sonnenuhr hat 4 auswechselbare Scheiben mit verschiedenen Orten des Römischen Reiches, vom Land Britannien bis zum Land Ägypten. Reisende haben die richtige Scheibe eingesetzt und damit überall die genaue Zeit ablesen können. Die Sonnenuhr ist allerdings nicht für jeden möglich gewesen. Sie ist aus kostbarem Bronze und das haben sich nur reiche Leute leisten können. Heute ist diese Uhr das vollständigste bekannte Exemplar weltweit. Man kann sie bis März 2027 im Kunsthistorischen Museum bewundern. Wo du aufwächst, ist deine Kultur zu Hause. Mit diesem Leitgedanken startet das Junge Theater Wien in den Herbst. In unterschiedlichen Bezirken der Bundeshauptstadt Wien, wie Floridsdorf, Simmering oder auch Liesing, drehen sich die neuen Theaterstücke rund ums Thema Miteinander. Sowohl im Freundeskreis als auch in größeren Gruppen und mit Jung und Alt bunt gemischt. Zum Beispiel wird das Theaterstück »Bis einer heult« für Kinder ab 4 Jahren gezeigt, über Bedürfnisse und wie man mit anderen mitfühlt. Schulkinder ab 8 Jahren können bei »Die Wanze, ein Insektenkrimi« mitfiebern. Oder wiederum in einem anderen Theaterstück erfahren, was es mit Mut und Heldentum auf sich hat. Die neue Spielzeit wird für jedes Kind ein spannendes Stück erzählen. Das ganze Programm gibt es online auf www.jungetheaterwien.at. Ein Roboter namens Raybo 2 ist bei einem Marathon mitgelaufen. Und zwar in Südkorea, das ist ein Land in Ostasien. Eine Marathonlaufstrecke ist 42 Kilometer lang. Dafür braucht ein Auto auf der Autobahn etwa 25 Minuten. Nun hat ein vierbeiniger Roboter diese Marathonstrecke in etwa 4 Stunden und 19 Minuten geschafft. Mit nur einer Akkuladung. Das Forschungsteam, das ihn dabei begleitet hat, findet das erstaunlich gut und meint, dass der Roboter nach dem Zieleinlauf noch etwas mehr als die Hälfte der Strecke, also 25 Kilometer, mit diesem Akku geschafft hätte. Tatsächlich ist Raybo 2 der erste vierbeinige Roboter, dem es gelungen ist, so eine lange Laufstrecke bis ins Ziel zu beenden. Laut Forschenden hat er das aufgrund seiner leichteren Roboterbeine und seiner Bewegungsabläufe geschafft.
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7: Hallo, hier ist die Anna. Kletterst du gerne auf Bäume? Dann habe ich heute ein paar wichtige Tipps für dich.
8: Hallo. Hier oben bin ich.
7: Warte, ich komme erst mal runter. So, das war jetzt gar nicht so einfach. Aber fangen wir besser ganz von vorne an. Also nicht oben, sondern unten. Genau, bei deinen Füßen. Wenn du Flipflops oder Sandalen anhast, dann kletterst du besser nicht auf einen Baum. Du brauchst feste Schuhe, die nicht rutschen. Nach deinen Schuhen checkst du dann den Baum ab. Schau auch nach unten. Achte darauf, ob sich unter dem Baum gefährliche Dinge wie Zäune mit Spitzen oder andere Hindernisse befinden. Und beim Baum selbst, worauf muss man da achten, Helmi?
6: Schau dir die Äste genau an. Sie müssen stark genug sein. Trockene Äste, die schon ganz grau aussehen, brechen sehr leicht ab.
7: Genau. Am besten suchst du dir Äste aus, die so dick wie dein Arm sind. Oder noch dicker. Also wir sagen, mindestens so dick wie dein Arm soll der Ast sein. Ein ganz wichtiger Rat ist auch, klettere immer nur so hoch, wie du dich wirklich traust, ohne sehr mutig sein zu müssen. Du solltest nur so weit hinaufsteigen, wie du auch ganz alleine ohne Hilfe wieder runterkommst. Das ist nämlich oft schwieriger als das Hinaufklettern. Stimmt's, Helmi?
6: Das stimmt. Und nimm beim Klettern deinen Fahrradhelm ab. Mit dem Gurt könntest du hängen bleiben. Den setzt du erst wieder auf, wenn du unten bist.
7: Ein super wichtiger Tipp. Also, feste Schuhe an, nur an starken Ästen festhalten und immer schön konzentrieren, also nicht ablenken lassen. Wenn du das beachtest, bist du ein echter Kletterprofi. Stimmt's, Helmi?
6: Ja, genau, denn sicher ist sicher.
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12: Hast du gerade niemanden zu Hause, der mit dir spielen mag? Macht gar nichts. Wir sind ja da.
0: Ich bin Radino, der einzige Radio-Dino in Wien. Und meine Mama hilft mir ein bisschen beim Moderieren.
12: Ja, und in dieser Stunde hat Radino wieder eine tolle Mischung aus Kinderliedern und coolen Songs für dich zusammengebastelt.
0: Und einen Spieltipp gibt's auch.
12: Genau. Wir wünschen dir einen schönen Nachmittag.

0: Radino, wo ist jetzt noch einmal die Kiste mit den Liedern für die Mamas und für die Papas?
1: Keine Ahnung, bin beim Spielen.
0: Mal schauen. Da schaut's wieder aus. Ich habe nämlich mal wieder Lust auf eine kleine Auszeit für Mamas und Papas. Mal wieder Musik für uns Erwachsene. Ah, genau, da ist ja was. Perfekt, das nehmen wir. Also, angenehme Auszeit, ihr lieben Mamas und Papas.
1: Stopp. Jetzt müssen wir aber wieder mal ein Lied für die Erwachsenen spielen.
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1: Los geht's!

du hörst mein Kinderradio. Hier gibt's die notastische Musik für die ganze Familie und natürlich die allerbesten Spielideen. Ich bin's dein Radino und heute spielen wir ein Spiel, das so Wirbelwinden wie mir natürlich ganz besonders mega super gut gefällt. Das Dino-Schwanzfangen. Dafür brauchst du nur ein Tuch oder einen Schal und den klemmst du dir dann hinten da in die Hose, in den Gürtel da, in den Hosenbund und das ist dann dein Dino-Schwanz. Such dir einen Mitspieler, der das auch macht und dann geht's los. Du musst versuchen, dem anderen den Schal oder den Schwanz wegzuschnappen, aber deinen eigenen, den musst du gut beschützen. Und wer zuerst den Schwanz vom anderen stibitzt hat, der hat gewonnen. Aber pass auf, dass du vor lauter Kichern nicht umkommst. Ich wünsche dir, Dino, viel Spaß beim Jagen.

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1: Hallöle, ich bin der André und ich liebe Pudding. Pudding isst eigentlich jeder gerne, oder? Und den kann man eigentlich auch immer essen. Also wenn es warm ist, wenn es kalt ist, zur Jause zum Beispiel oder am Abend als Nachspeise, eigentlich immer. Ganz schlimm ist aber, wenn es zu Hause kein Puddingpulver mehr gibt. Dann ist nichts mit Pudding. Oder doch? Ich verrat's dir, es geht natürlich trotzdem. Ich verrate dir jetzt, wie wir gemeinsam Puddingpulver selber machen können. Dafür brauchen wir Speisestärke, Zucker und Kakaopulver. Du nimmst jetzt 2 Esslöffel von der Speisestärke, einen großen Löffel Zucker und 1 bis 2 kleine Löffel mit Kakaopulver. Das Ganze wird jetzt vermischt. Und wenn wir das dann vermischt haben, dann kann uns deine Mama oder dein Papa oder irgendein anderer Erwachsener draus einen Pudding kochen. Oh, lecker, oder? Ich wünsche dir guten Appetit und viel Spaß beim Pudding machen.
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was jetzt gleich kommt? Ich verrat's dir. Eine Geschichte. Dino, cool, oder? Davor aber noch ein Lied.

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Radino und der Regen. Heute klingelt der Wecker irgendwie anders. Er klingelt so, irgendwie klingt das Klingeln heute nicht so schrill wie sonst. Vielleicht liegt es daran, dass es in dieser Jahreszeit so zeitig am Morgen im Zimmer noch recht finster ist. Radino mag das. Er kann es gar nicht erwarten, den Herbst zu begrüßen. Schnell springt er aus seinem Bett, öffnet die Vorhänge und schaut durchs Fenster. Die Blätter der Pflanzen am Balkon gegenüber haben ihre Herbstfarbe bekommen. Nebelschwaden ziehen übers Land, die Vögel zwitschern viel leiser als im Sommer und leichter Regen klopft gegen die Scheibe. Radino liebt Herbstregen. Bei so einem Wetter darf er seine dinotastisch gelb glänzenden Gummistiefel anziehen und ihm nass, wild umherhüpfen und springen. Was für ein Spaß! So, jetzt aber rasch frühstücken. Zähne putzen und ab nach draußen. Nicht so schnell, lacht Mama. Sie holt eine braune Flasche und einen großen Löffel aus der Küche. Ach ja, Herbstzeit ist auch Erkältungssaftzeit. Von dem süßen Vitaminsaft bekommen Radino und seine Schwestern jeden Tag einen großen Löffel. Radino sogar zwei. Jetzt wird es aber höchste Zeit für den Regen. Nicht so schnell, lacht Mama wieder. Was fehlt denn noch? Radino hat seine Gummistiefel doch schon längst an. Oh ja, jetzt fällt ihm ein, was er in seinem Zimmer vergessen hat. Etwas, ohne dass das Spielen im Regen nur halb so viel Spaß macht. Knicklichter, Radino strahlt. Die Idee mit den Knicklichtern im Regen war seine Entdeckung. Danke, Mama. Unten im Hof ist es noch finsterer als in der Wohnung. Die Wolken lassen heute nicht viel Licht durch. Dafür haben sie umso mehr Regentropfen mitgebracht. 1, 2, 3, 4 zählt Radino und hüpft dazu im Rhythmus. Nach einiger Zeit ist er ganz schön außer Atem. 532, 533, 534. Hoffentlich hat er keinen Tropfen vergessen. Heute sind es wirklich besonders viele und besonders große. Radino macht seinen Mund ganz weit auf und legt den Kopf in den Nacken. Ah, schmeckt Herbstregen gut. Und er kitzelt so schön auf der Zunge. Radino betrachtet den Innenhof mit fröhlichem Blick. Wie immer haben sich entlang der Hecke, vor der Schaukel, in der Sandkiste und an vielen Stellen in der Wiese kleinere und größere Wasserlacken gebildet. Radino geht ein paar Schritte zurück, geht ein bisschen in die Knie und konzentriert sich. 3, 2, 1, los! Die gelb glänzenden Gummistiefel nehmen Anlauf bei der Sandkiste, springen sie mit viel Elan ab. Eine halbe Ewigkeit fliegt Radino durch die Luft. Dann landet er mit einem riesigen Blatsch in der ersten Lacke, dann in der zweiten und dritten. Er weiß genau, wie er springen muss, um keine auszulassen. Sein Lachen ist bis zu den Wolken zu hören. So eine Freude hat er im Regen. Das freut auch die Regentropfen, die immer mehr werden. In Strömen fallen sie nun vom Himmel. Radino beobachtet sie dabei. Die Regentropfen werden zu langen Regenschnüren, die dicht an dicht aus den Wolken hängen. Eine Wasserschnur neben der anderen. Radino möchte hindurchlaufen, ohne sie zu berühren. Ganz schön schwierig. Die Wassertropfenschnüre sind einmal dick, einmal dünn und zwischendurch reißt eine ab. Und andere wiederum werden von Radino durchbrochen. Ein dinotastischer Regenspaß ist das. Moment! Fast hätte er vor lauter Freude die Knicklichter vergessen. Ja, die braucht er im Regen, unbedingt! Radino schaut die Stäbe genau an. Noch sind sie grau, genauso wie der Regen. In manchen Röhrchen kann man schon die Farbe erkennen, in der sie erstrahlen werden. In anderen nicht. 1, 2, 3, Knick. Erstes Knicklicht. Radino schüttelt es, damit sich die Farbe schneller verteilt. Es ist herrlich violett. Knick. Zweites Knicklicht. Ah, seine Lieblingsfarbe. Ein sattes Grün leuchtet in seiner Hand. Radino bewegt die beiden Lichtstäbe ganz schnell hin und her und die Regentropfen erstrahlen in den Farben der Knicklichter. Dann hält er inne und betrachtet seine Füße.
Seine gelben Gummistiefel haben begonnen, zu rauschenden Regenmelodie zu tanzen. Sie nehmen Radino in weichen Bewegungen mit auf seine dilotastische Regenreise mit den bunten Knicklichtern. Dabei zaubert er eine bunte Bilderwelt in den Regen. Er malt Sterne, Kreise, Wellen und vieles mehr in die Regenwand. Immer wieder breitet er die Arme aus, dreht sich ganz schnell um die eigene Achse und dabei malt er einen violett-grünen Regenreifen rund um sich. Es ist herrlich und es ist nass, ziemlich nass. Die Regentropfen sind nass, der Boden ist nass, die Knicklichter sind nass und Radino ist pitschnass. Auf einmal hört die Regenmelodie auf. Es wird still um Radino, so richtig still. Ja, der Regen hat aufgehört. Die dicken, dunklen Wolken sind fast verschwunden. Dafür blinzelt jetzt die Sonne durch die kleineren Wölkchen hindurch. Radino blinzelt zurück und winkt den Wolken nach. Danke für den schönen Regen. Vor der Wohnungstür wartet Mama bereits mit einem großen Handtuch, trockenen Anziehsachen und einer warmen Tasse Kakao. Kurze Zeit später sitzt Radino am Fenster und schaut in den Hof. Es ist, als könne er seine violett-grünen Regenzeichnungen noch immer sehen. So als ob die Sonne seine dinotastischen Bilder noch eine Weile bewunderte, bevor sie die letzten Reste der feuchten Herbstluft aufsaugt, um bald wieder neue Regentropfen zur Welt zu bringen.

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Hallihallo da draußen, ich bin's Radino, dein Radiodino. Du, wie machst denn du das eigentlich mit dem Aufräumen? Also meine Mama will ja immer, dass ich mein Zimmer aufräume. Sie sagt immer, dass ihr das so nicht gefällt. Dabei muss sie ja eigentlich gar nicht reinschauen in mein Zimmer. Dann sieht sie auch nix und dann stört sie auch nix. Aber das will sie auch nicht. Ganz schön kompliziert, meine Mama. Aber wenn ich dann was wegräume, dann finde ich ja nix mehr. Und dann brauche ich Dino ewig, bis ich wieder alles so hab, wie ich's haben will. Und dann kommt wieder die Mama und schimpft. Also am besten wir ein eigenes Spielsachenzimmer, in das die Mamas und die Papas nicht rein dürfen. Und die Brüder und die Schwestern auch nicht. Nur wenn sie mitspielen sollen. Das wäre Dino cool. Naja, ich mache jetzt mal wieder Musik.

0: jetzt wieder. Ein Klassiker der Musikgeschichte.
1: Rote Lippen soll man küssen.
0: Hier kommt die Auszeit für Oma und Opa.
1: Eben ein Lied, das ich mit der Oma immer ganz laut mitsinge.

0: Mama, wann kommt wieder eine Geschichte?
1: Gleich. Und weißt du was? Jetzt kommt sogar eine extra lange Geschichte.
0: Juhu, Radinos Kopfkino?
1: Ganz genau. Dir daheim auch jetzt viel, viel Spaß.

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4: Die Nachrichten von dieser Woche präsentiert dir die Ines. Hallo, servus. Gesund, stark und glücklich sollen Kinder sein. Zu einem zufriedenen, glücklichen Aufwachsen gehören bestimmte Rituale, die Eltern mit ihren Kindern gemeinsam immer wieder in den Alltag einbauen können. Zum Beispiel kann man zusammen mit Kindern ab einem Alter von etwa 5 Jahren ein Glückstagebuch führen. Hier sammelt man all die schönen Momente, die sich über den Tag verteilt ergeben. Sei es im Kindergarten, in der Schule oder auch beim Spielen zu Hause oder mit Freundinnen und Freunden. In das Glückstagebuch könnte man zum Beispiel abends, wenn es ruhig wird, gemeinsam schreiben oder auch zeichnen. Das macht gleich ein gutes Gefühl im Bauch vor dem Zubettgehen. Online auf www.oegk.at/kids finden Eltern noch viele weitere Tipps, wie eine gesunde, ausgeglichene Kindheit gelingen kann. Kinder sollen sichtbarer im Straßenverkehr werden. Gerade in der Übergangszeit von Sommer auf Herbst merkt man, dass es immer früher dunkel wird. Besonders bei Kindern ist es wichtig, auf eine auffällige, helle Kleidung zu achten, damit sie besser von Menschen, die im Auto, auf Fahrrädern oder anderen Gefährten unterwegs sind, gesehen werden. Auch sogenannte Reflektoren, also ein Material an der Kleidung, den Schuhen oder zum Beispiel auch der Schultasche, macht die Kleinen besser sichtbar. Wenn Licht auf die Reflektoren trifft, wird es hell. Auch spezielle Reflektorwarnwesten in der Farbe Neongelb kann man sich bei Einbruch der Dunkelheit einfach über die Jacke anziehen und wird somit besser gesehen im Straßenverkehr. 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Frösche und Kröten wandern jetzt wieder zurück in ihr Winterquartier. Wenn es kühler wird in Österreich, beginnt für viele Tiere, die sowohl im Wasser als auch an Land leben können, eine Reise zurück an Orte, die ihnen Schutz vor der Kälte bieten. Zum Beispiel Laubhaufen oder auch ein Versteck in der Erde. Ganz ungefährlich ist es dafür Frösche, Kröten oder Lurche leider nicht. Breite Straßen und viele Autos, die oft mit hoher Geschwindigkeit unterwegs sind, machen ihren Wanderweg ganz schön herausfordernd. Der Naturschutzbund Österreich fordert daher gerade Autofahrerinnen und Autofahrer dazu auf, besonders in der Dämmerung, kurz vor dem Dunkelwerden, ihre Geschwindigkeit zu verringern und auf wandernde Kröten und Frösche Rücksicht zu nehmen. Spezielle Hinweisschilder und auch Schutzzäune machen ebenfalls auf die Krötenwanderung aufmerksam.
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0: Mein Kater Mau kann seinen Namen sagen. Mau!
1: Meine Freundin Conny
2: hört Musik und feiert gern.
1: Conny, Conny
2: sieht auch manchmal heimlich fern.
1: Meine Freundin Conny
2: trägt oft rot-weiße Streifen.
1: Conny, Conny
2: liebt Haargummis und Schleifen.
3: Hallo Conny!
4: Machst du mit?
5: Oh ja, bitte!
0: Ja! Na klar, Leute, ich bin dabei!
6: Toll! Yeah.

0: viel Glück!
1: Was ist das Schönste am Geburtstag? Also für mich sind es nicht die Geschenke. Natürlich bekomme ich auch gern Geburtstagsgeschenke, aber noch wichtiger ist für mich die Schokoladentorte, Conny Spezial von Mama. Doch am allerschönsten ist es, wenn alle meine Freunde am Geburtstag kommen, um mit mir zu feiern. Und ich kann mir kaum etwas weniger Schönes vorstellen, als einen Geburtstag, an dem plötzlich alles anders sein soll.
2: Aufstehen, Conny!
3: Oh nee, heute ist doch irgendwas. Ach ja, heute ist der 1. April, mein absoluter Lieblingsmonat. Nur noch 30 Tage bis zu meinem Geburtstag. Nein, nur 29. Das schreibe ich gleich auf einen Zettel, den ich mir an die Tür hänge.
2: So. Oh, Conny, du bist ja noch im Schlafanzug. Musst du so trödeln, ausgerechnet, wo ich es heute so eilig habe. Jetzt aber Dalli.
3: Ich beeile mich ja schon.
4: Schnell klebt Conny ihren Geburtstagskalender an die Tür. Dann huscht sie ins Bad. Sie hat gar nicht gewusst, dass Mama es heute eilig hat. Beim Frühstück ist Conny aber ganz froh, dass sie früher als sonst fertig ist.
5: Lecker.
3: Wieso hast du es heute eilig, Mama?
6: Ich habe eine wichtige Verabredung.
3: Aha, deshalb auch das schicke Kostüm. Mhm. Und was ist das für eine Verabredung?
6: Das verrate ich dir später, wenn du wieder aus
5: der
6: Schule kommst.
5: Ganz lecker.
6: Jetzt muss ich gleich los. Ich bringe Jakob heute ein bisschen früher in den Kindergarten.
3: Ja. Ist ja komisch. Ich muss nämlich heute auch etwas eher in der Schule sein.
6: Wieso denn das?
3: Das verrate ich euch lieber erst später.
4: Nicht nur Conny ist heute besonders früh in der Schule, sondern auch die anderen Kinder aus ihrer Klasse und der Parallelklasse. Vor Unterrichtsbeginn tauschen die beiden Klassen einfach die Klassenräume. Und als die Lehrer plötzlich ganz andere Gesichter als erwartet vor sich sehen, sind sie völlig verwirrt. April, April. Kein 1. April ohne Aprilscherz. Der April ist und bleibt Connys Lieblingsmonat. Und mittags soll sie auch endlich erfahren, wo Mama am Morgen war.
3: Und? Was war das für eine Verabredung heute früh?
6: Komm, wir setzen uns mal gemütlich aufs Sofa. Dann erzähle ich dir alles.
3: Okay. Komm zu mir, Mau.
6: Tja. Also, ich war bei Dr. Schmidt.
3: Beim Kinderarzt? Mit Jakob?
6: Nein, ich allein.
3: Ich dachte, Erwachsene gehen nicht mehr zum Kinderarzt. Bekommst du etwa ein Baby?
6: Nein, ich möchte wieder arbeiten gehen. Das ist alles.
3: April, April, so leicht kannst du mich nicht reinlegen, Mama.
6: Nein, das ist aber gar kein April-Scherz. Mhm.
3: Du willst echt arbeiten gehen?
6: Ja, und zwar als Kinderärztin in Dr. Schmidts Praxis. Ich habe heute den Vertrag unterschrieben.
3: Früher warst du auch schon Ärztin.
6: Ja, bevor du geboren wurdest, da habe ich im Krankenhaus gearbeitet. Und jetzt, da Jakob in den Kindergarten geht, will ich wieder halbtags arbeiten. Jakob geht zum Kindergarten, du in die Schule. Da kann ich doch in der Zeit, in der ihr außer Haus seid, auch weggehen, ne?
3: Hauptsache, du bist wieder da, wenn ich aus der Schule komme.
6: Nein, das bin ich auch. Meistens zumindest.
3: Also nicht immer?
6: Einmal in der Woche muss ich etwas länger bleiben. Donnerstags bin ich bis 3 Uhr in der Praxis.
3: Bis 3? Mhm. Und was ist mit mir? Ich komme doch schon um 1 aus der Schule.
6: Darüber wollte ich ja mit dir reden. Paul wohnt doch gleich nebenan. Ihr geht ja immer zusammen nach Hause. Pauls Mutter nimmt Jakob aus dem Kindergarten mit und du holst ihn nach der Schule dort ab.
3: Bei Paul? Mhm. Bleiben wir dort, bis du wiederkommst?
6: Nein, das wird Frau Hauser zu viel. Außerdem muss sie Paul zur Klavierstunde fahren. Du gehst mit Jakob nach Hause. Dann esst ihr schon mal eine Kleinigkeit und spielt ein bisschen. Und schon bin ich wieder da. 2 Stunden kannst du doch auch mal allein auf Jakob aufpassen, oder?
3: Kann Oma nicht kommen?
6: Oma und Opa fahren doch zur Kur. Ich wette, wenn sie wieder da sind, kommt Oma gerne und kocht für euch.
3: Wir sind also ganz alleine?
6: Ist das so schlimm? Du bist doch schon groß. Und wenn wirklich was ist, könnt ihr einfach nebenan bei Frau Sandulescu klingeln. Na, was meinst du?
3: In Ordnung, ich schaff das schon.

0: Am nächsten Morgen sind es nur noch 28 Tage bis zu Connys Geburtstag. Höchste Zeit, ihre Gäste einzuladen. Gleich in der ersten großen Pause legt sie los.
1: Du kommst doch, Paul.
2: Klar, ich schreib's mir gleich in mein Hausaufgabenheft. Am 30. April zu Connys Geburtstag.
1: Willst du dir es nicht auch aufschreiben, Anna?
3: Das brauche ich nicht. Ich weiß doch, wann du Geburtstag hast.
1: Und ihr könnt doch beide kommen?
2: Na klar.
3: Natürlich.
1: Prima.
3: Ich freue mich schon ganz doll drauf. Nur schade, dass es bis dahin noch so lange dauert.
0: Und weil es noch ein wenig hin ist bis zu ihrem Geburtstag, will Conny ganz sicher gehen, dass auch Serafina und Nina und Simon die Einladung nicht wieder vergessen. Am Nachmittag sucht sie die 5 schönsten Pony-Postkarten aus ihrer Sammlung aus und schreibt auf jede:
1: Nicht vergessen, am 30. April feiere ich meinen Geburtstag. Bitte feiere mit. Deine Freundin Conny.
0: Am Mittwoch nimmt Mama Conny mit zu Dr. Schmidt in die Kinderarztpraxis, damit sie weiß, wo Mama arbeitet.
4: Komm, ich zeig dir mein Zimmer.
1: Das sieht ja aus wie beim echten Arzt.
4: Ich bin ja auch eine echte Ärztin.
1: Dann untersuch mich mal.
4: Na, dann wollen wir mal sehen. Sag mal A. Hier ist alles in Ordnung. Dann zieh mal deinen Pulli hoch, damit ich mit dem Stethoskop Herz und Lunge abhören kann. Ja, so. Einatmen. Und ausatmen. Einatmen. Ausatmen. Wunderbar.
1: Und jetzt noch das mit dem Hämmerchen.
4: Den Reflex. Gut. Beine schön entspannt baumeln lassen. Und schon zuckt das Bein nach oben. So, und jetzt zum Abschluss der Untersuchung noch ein allerletzter Test. Der Kitzeltest. Völlig normale Reaktion. Du bist kerngesund.
1: Vielen Dank, Frau Doktor.
4: Bitte schön.
1: Da wird sich meine Mutter freuen, dass ich ganz gesund bin.
4: Oh ja, und wie.
0: Nachdem Conny Mamas Behandlungszimmer kennengelernt hat, möchte sie auch das Ingenieurbüro sehen, in dem Papa arbeitet. Gleich am nächsten Nachmittag fährt Conny mit dem Bus zu Papas Büro. Papa holt sie von der Bushaltestelle ab und geht mit ihr zu einem großen Backsteinhaus. Mit dem Fahrstuhl fahren sie in den 3. Stock.
5: Am Freitagnachmittag ist keiner mehr da. Aber so kann ich dir alles zeigen. Rate mal, an welchem Tisch ich sitze.
1: Die sehen alle gleich aus. Überall gibt's einen Computer, ein Telefon, Papier und Stifte. Ah, hier sitzt du!
5: Und woher willst du das wissen?
1: Das Foto. Aber da bin ich ja noch ganz klein. Und Jakob ist noch ein Baby. Ich glaube, du brauchst ganz dringend mal ein neues Foto.
5: Schon, aber mir gefällt das alte doch so gut.
1: Und was machst du hier?
5: Moment mal. So, ich zeig's dir mal. Zurzeit konstruiert unser Büro gerade eine neue Brücke. Und so sieht der Bauplan aus. Und so soll die Brücke später aussehen. Bevor wir die Brücke aber so bauen, rechne ich noch einmal nach, ob sie auch wirklich hält. Schließlich darf sie ja nicht zusammenbrechen, auch wenn noch so schwere Güterzüge darüber rattern.
1: Oh, und sowas kannst du ausrechnen?
5: Ja, aber ich berechne nicht nur Brücken, sondern auch Hochhäuser, Tiefgaragen, Schwimmhallen, Supermärkte. Man kann nicht einfach drauf losbauen und erst dann merken, dass Wände nicht halten oder die Decken einstürzen.
1: Jakob kann das schon. Seine Häuser stürzen alle ein. Vielleicht solltest du für seine Bauklötze auch mal was ausrechnen.
5: Ich fürchte, Jakob wird sich nicht daran halten.
1: Du Papa, wie findest du es eigentlich, dass Mama jetzt auch arbeiten geht?
5: Also, ich finde das gut. Sicher ist es für uns schöner, wenn Mama den ganzen Tag zu Hause ist. Aber weißt du, Mama hat lange studiert, um Ärztin zu werden. Und sie ist eine gute Ärztin geworden. Es wäre wirklich schade, wenn sie nie mehr arbeiten würde. Außerdem sind wir drei ja auch nicht den ganzen Tag zu Hause.
1: Stimmt, das hat Mama auch gesagt.
5: Naja, und wenn Mama arbeitet, verdient sie Geld. Und das können wir gut gebrauchen. Für deine Reitstunden zum Beispiel.
1: Kann ich dann etwa zweimal die Woche zum Reiten?
5: Noch ist das Geld nicht verdient. Hast du Lust, mit mir noch einkaufen zu gehen? Ich möchte Mama zum Arbeitsanfang etwas Schönes schenken.
1: Kriegt man da denn auch etwas geschenkt? Wie eine Schultüte zum Schulanfang?
5: Naja, eine Arbeitstüte gibt's eigentlich nicht.
1: Und wieso nicht? Wie fändest du es, wenn wir Mama eine schenken? Die erste Arbeitstüte der Welt.
5: Eine tolle Idee. Und wie soll die aussehen?
1: Na, genauso wie eine Schultüte. Bloß, dass wir andere Sachen reintun. Halt irgendwas, was Mama als Kinderärztin gut gebrauchen kann.
5: In Ordnung. Und wo bekommen wir jetzt eine Schultüte her?
1: Ganz einfach. Ich bastel eine.
5: Und hast du auch schon eine Idee, was wir in die Tüte hineintun?
1: Mama kriegt auch ein Foto von uns, das sie sich auf den Schreibtisch stellen kann. Und dafür braucht sie einen...
5: Bilderrahmen. Dann nichts wie los.

0: Also kaufen Sie den Bilderrahmen und noch einen schönen Füller, mit dem Mama die Rezepte unterschreiben kann. Ein kleines grünes Notizbuch, Mamas Lieblings-Karamellbonbons und ein paar Schokoladenglückskäfer. Zu Hause klebt Conny ein großes Stück Pappe zu einer Tüte zusammen. Darauf schreibt sie in Schönschrift Mamas Arbeitstüte und malt Gipsbeine, Pflaster und lauter bunte Pillen drumherum. Dann klebt sie noch einen gezackten Krepppapierrand oben an die Tüte, damit man sie auch schön zubinden kann. Papa hat in der Zwischenzeit ein Foto vom letzten Urlaub rausgesucht, auf dem Jakob, Conny und er fröhlich winken. Und Jakob hat ein Bild für Mama gemalt. Darauf ist Mama in einem weißen Kittel zu sehen, wie sie einem Jungen einen großen Verband um die Hand wickelt. Schließlich kommt alles in Mamas Arbeitstüte hinein.
1: Was ist das denn? Ein Briefumschlag?
2: Das ist ein Gutschein zum Essen gehen.
1: Au ja, das wird toll. Wir gehen Pizza essen, oder?
2: Wir? Der Gutschein ist für ein romantisches Essen zu zweit. Du und Jakob, ihr bleibt schön zu Hause. Oma passt auf euch auf.
1: Ach, immer geht ihr nur alleine aus. Dabei waren wir so lange nicht mehr Pizza essen.
2: Hast du etwas, um die Tüte zuzubinden?
1: Mhm, hier.
2: Eine rote Schleife. Das sieht ja toll aus.
1: Ja, nicht? Da wird Mama Augen machen. Wetten?
0: Conny hat recht. Am Montagmorgen macht Mama große Augen.
3: Eine Schultüte? Für mich?
1: Das ist eine Arbeitstüte, weil du heute deinen ersten Arbeitstag hast.
3: Vielen Dank.
1: Sie ist von uns allen dreien zusammen. Von Papa, Jakob und mir.
3: Ist das lieb von euch. Ich werde sie mit in die Praxis nehmen, als Glücksbringer sozusagen. Und heute Abend packe ich sie dann in Ruhe mit euch aus.
1: Heute Abend erst?
3: Ach, Herr Jesus, spät schon. Ich muss schleunigst weg. Aber ich freue mich schon ganz doll auf heute Abend, wenn ich die Tüte auspacke.
0: Bevor die Tür hinter ihr zufällt, gibt Mama allen noch ein Abschiedsküsschen.
4: Mhm. Tschüss, Mami.
3: Tschüss, mein Schatz. Mhm.
0: Sobald Conny von der Schule kommt, muss ihr Mama natürlich ganz genau berichten, wie es war.
3: Also Dr. Schmidt und Frau Lohse, die Arzthelferin, haben mich mit einem riesigen Blumenstrauß begrüßt. Und sie waren natürlich ganz neugierig, was in meiner schönen Arbeitstüte drin ist. Aber ich habe gesagt, dass ich sie nur zusammen mit euch aufmachen werde.
1: Das ist gut. Und? Hattest du schon Patienten?
3: Oh ja, jede Menge. Lass mich mal nachdenken. Ein Baby zur Routineuntersuchung? Ein Junge mit Läusen, eine Polio-Impfung, einen verstauchten Zeh.
1: Wie kann man sich denn einen Zeh verstauchen?
3: Ganz einfach, indem man seinen Fuß ans Bett donnert. Das tut ganz schön weh.
1: Und was war noch?
3: Gleich drei Kinder hatten fiebrige Erkältung. Ein Junge hatte Windpocken und ein Mädchen hatte sich in den Finger geschnitten.
1: Autsch!
3: War nicht so tief, ich musste nicht mal nähen.
1: Ach so.
3: Ich bin so froh, wieder zu arbeiten.
0: Abends kocht Papa zur Feier des Tages. Natürlich Nudeln mit Tomatensoße, das kann er am besten. Mama erzählt noch einmal alles, was heute in der Praxis passiert ist und packt vor allem endlich ihre Arbeitstüte aus. Nach und nach holt sie alle Geschenke heraus und ist restlos begeistert. Am meisten freut sie sich über das Foto.
1: Dann hast du uns drei immer mit dabei.
3: Das bekommt auf meinem Schreibtisch einen Ehrenplatz.

0: Mamas erste Arbeitstage verlaufen prima und sie ist richtig glücklich. Conny ist es auch. Denn wenn sie mittags aus der Schule kommt, sind Mama und Jakob schon da und warten auf sie, ganz so wie immer. Wäre nicht die Hetze am Morgen und vor allem würde Mama nicht immer wieder Geschichten über geklemmte Finger, Windpocken und verstauchte Füße erzählen, dann könnte Conny kaum glauben, dass Mama wirklich arbeitet. Heute ist Donnerstag und Mama wird zum ersten Mal länger arbeiten. Conny ist sicher, dass sie den Tag gut übersteht.
1: 2 Stunden ohne Mama? Das kann doch kein Problem sein.
2: Traust du dir das auch wirklich alles zu, Conny?
1: Klar doch, Papa. Was soll denn schon schief gehen? Halt! Ich brauche noch einen Hausschlüssel.
3: Ach, ich wusste, dass ich etwas vergessen habe. Ich wollte doch einen Schlüssel für dich nachmachen lassen.
1: Und jetzt?
3: Ach, jetzt bekommst du eben meinen Hausschlüssel. Dann machst du mir mal zur Abwechslung die Tür auf, wenn ich nach Hause komme. Und heute Nachmittag gehen wir zum Schlüsselservice und lassen dir einen eigenen Schlüssel machen.
0: Schon löst Mama den Hausschlüssel von ihrem Schlüsselbund. Dann eilt sie in die Küche und kommt mit einem Stück Paketschnur wieder. Auf ihr fädelt sie den Schlüssel auf und knotet die Schnur zu einer Kette zusammen.
3: Damit du ihn nicht verlierst, trägst du den Schlüssel am besten um den Hals.
1: Das sieht aber doof aus.
2: Dann steck ihn eben unter den Pulli. Komm, es ist höchste Zeit. Du musst jetzt los.
0: Im Gehen stopft Conny das Schlüsselband tatsächlich unter den Pulli. Die blöde Paketschnur kratzt wie verrückt. Aber wenigstens kann so nicht jeder gleich die doofe Schnur sehen.

0: Der Vormittag geht schnell herum. Conny hat die Schlüsselschnur fast vergessen. Aber nach der letzten Stunde zupft Anna an Conny herum.
1: Da hängt was aus deinem Pulli raus.
2: Was? Die Schnur. Der Knoten ist aufgegangen. Mein Schlüssel ist weg.
1: Nur keine Panik. Vielleicht steckt er noch unter dem Pulli.
2: Nein. Ich muss ihn irgendwo verloren haben.
3: Was ist denn los?
2: Ich habe den Haustürschlüssel verloren.
1: Keine Sorge. Wir helfen dir suchen.
3: Na, ist doch Ehrensache, klar.
0: Die drei sind jetzt die Letzten im Klassenzimmer. Gemeinsam kriechen sie unter Tische und Stühle und suchen jeden Quadratzentimeter ab. Aber da ist kein Schlüssel.
3: Oh, nichts.
2: Irgendwo muss er doch sein.
1: Vielleicht hast du ihn auf dem Schulhof verloren.
3: Oder sogar auf dem Weg zur Schule. Überleg doch mal, wann du ihn zuletzt hattest.
2: In der Pause habe ich ihn noch Anna gezeigt. Also kann ich ihn auf dem Schulweg schon mal nicht verloren haben.
3: Na, dann suchen wir mal auf dem Schulhof.
0: Auf dem Schulhof teilen sie sich auf. Paul sucht den hinteren Teil ab, Conny den vorderen. Und Anna schaut beim Klettergerüst nach. Aber alles Suchen bleibt erfolglos.
1: So hat das keinen Zweck. Der Schulhof ist viel zu groß, um einfach so drauf loszusuchen. Denk doch noch einmal scharf nach, wo du den Schlüssel verloren haben könntest.
2: Als ich dir den Schlüssel gezeigt habe, war die Pause fast schon zu Ende. Ich war danach nur noch schnell auf dem Klo. Moment mal, ich glaube, ich habe ihn auf dem Klo verloren.
1: Dann nichts wie hin!
3: Los, kommt!
0: Anna, Paul und Conny rennen zur Mädchentoilette. Zielstrebig geht Conny in die Kabine ganz links. Und wirklich, vor dem Klo auf den schwarz-weißen Fliesen liegt ihr Schlüssel. Nun müssen Conny und Paul aber schnell nach Hause. Paul hat Klavierstunde und Conny muss Jakob abholen. Sie geht mit ihm nach Hause und schließt mit dem wiedergefundenen Schlüssel die Haustür auf. Jakob hat Hunger. Und er ist gar nicht damit einverstanden, dass Mama nicht da ist.
4: Mama! Mama, wo bist du denn? Mama! Mami!
2: Mama kommt später.
4: Wo ist Mama denn?
2: Mama muss heute arbeiten. Das hat sie dir doch alles erklärt.
4: Ich will aber, dass sie da ist.
2: Na, das kann ja heiter werden.
4: Und ich hab Hunger.
2: Schon gut. Es gibt ja gleich was zu essen. Und zwar Spaghetti.
4: Lecker.
0: Mama hat eine doppelte Portion Nudeln mit Tomatensauce vorbereitet. Conny muss die Schüssel nur noch in die Mikrowelle stellen. Während sich die Schüssel in der Mikrowelle dreht, deckt Conny den Küchentisch. Dann schenkt sie Jakob Apfelsaft ein. Jakob hat es eilig. Statt zu warten, bis Conny fertig ist, zieht er einfach sein Glas weg. Der Saft schwappt über den Tisch.
4: Oh!
2: Oh Mensch, Jakob! Jetzt muss ich das wieder aufwischen! Mist aber auch!
4: Die Nudeln sind fertig! Los, Conny!
2: Ich mach ja schon! Autsch! Oh, ist die Schüssel heiß!
4: Oh.
2: Oh nein, so ein Mist aber auch.
4: Und jetzt?
2: Nichts und jetzt. Das können wir wegschmeißen. Oder willst du vom Boden essen?
4: Ich hab aber so einen Hunger.
5: Hallo Kinder, ich bin.
4: Mama.
6: Ja, hallo. Alles in Ordnung?
2: Nichts ist in Ordnung.
6: Oh, was denn?
0: Nachdem Mama eine Dose Ravioli warm gemacht und es irgendwie auch noch geschafft hat, Jakob und Conny zu trösten, sieht die Welt schon wieder ganz anders aus. Noch am selben Nachmittag bekommt Conny ein rotes Schlüsselband und einen blauen Haustürschlüssel dazu. Dieses schöne Schlüsselband wird sie immer über dem Pulli tragen. Und zwar nicht nur donnerstags. Bald sind es nur noch 8 Tage bis zu Connys Geburtstag. Morgens bringt sie ihren Geburtstagskalender auf den neuesten Stand.
2: 8 Tage. Dann sind es ja bis zu meinem Geburtstag nur noch 1 Woche und 1 Tag. Heute ist Mittwoch, also habe ich an einem Donnerstag Geburtstag. Donnerstag? Mama, ich habe an einem Donnerstag Geburtstag.
6: Jetzt komm endlich frühstücken.
2: An einem Donnerstag. Mama, du nimmst doch frei, oder?
6: Hör mal, Conny, ich muss jetzt los. Wir reden heute Nachmittag drüber, in Ordnung?
2: Du nimmst doch frei.
6: Wir reden nachher. Tschüss, bis später.
2: Papa, Mama wird doch nicht an meinem Geburtstag arbeiten, oder?
7: Ich weiß nicht, Conny. Das musst du sie heute Nachmittag noch einmal selbst fragen.
2: Mensch, Papa!
7: Conny, du musst jetzt los. Sonst kommst du noch zu spät zur Schule.
2: Ja.

0: Es wird immer schlimmer für Conny. Mama bringt Jakob nicht mehr zum Kindergarten, sie frühstückt nicht mehr richtig mit ihnen und heute hat sie sogar tatsächlich vergessen, Conny einen Abschiedskuss zu geben. Das Schlimmste aber ist, dass sie Connys Frage nicht beantwortet hat. Und das kann nur eines heißen: Mama wird arbeiten.
1: Mama ist mein Geburtstag also völlig egal. Ich bin ihr völlig egal. Ich bin Mama völlig egal.
0: Die Zeit bis zum Nachmittag ist lang. Und es hilft auch nicht viel, was Serafina in der großen Pause erzählt. Ihre Mutter arbeitet auch am Geburtstag ihrer Tochter und gefeiert wird dann am Wochenende danach. Nachmittags ist Conny immer noch wütend.
1: Nein, nein, nein, niemals! Ich feiere nicht am Wochenende. Ich will an meinem Geburtstag feiern.
2: Oh, hör mal, Conny, ich kann an deinem Geburtstag nicht freinehmen. Dr. Schmidt ist an dem Tag selbst nicht da. Was wird dann mit der Praxis? Wir können sie doch nicht einfach zumachen.
1: Und was wird mit meinem Geburtstag?
2: Sobald ich fertig bin, machen wir was Nettes zusammen. Und deine Freunde lädst du am Wochenende ein.
1: Am Wochenende? Da ist doch mein Geburtstag schon längst vorbei. Und außerdem habe ich schon alle eingeladen.
2: Du hast schon alle eingeladen? Seit wann lädst du, ohne uns zu fragen, Gäste ein?
1: Seit wann feiern wir meinen Geburtstag nicht mehr an meinem Geburtstag?
2: Ach, so schlimm ist das doch gar nicht. Überleg doch mal. Es ist sogar schöner, denn du feierst zweimal. Am Donnerstag mit uns und am Wochenende mit deinen Freunden. Was sagst du dazu?
1: Aber dann muss ich alle wieder ausladen.
2: Ach, du lädst sie ja gar nicht richtig aus. Du lädst sie nur um. Ich wette, am Wochenende passt es manchem sogar noch besser. Meinst du nicht?
1: Und zu wann soll ich sie einladen?
2: Wie wär's mit Samstag? Dann haben wir am Freitag noch Zeit für die Vorbereitung.
1: Wenn wir zweimal feiern, kriege ich da noch zwei Geburtstagstorten?
2: Aber ja.
1: Zwei Schokoladentorten Conny Spezial?
2: Abgemacht. Zweimal Schokotorte Conny Spezial. Aber nur, wenn du jetzt nicht mehr ganz so unglücklich bist.
1: Okay.
0: Connys bessere Laune hält sich nur bis zum nächsten Tag. Dann erfährt sie nämlich, dass es gar nicht so einfach ist, ihre Freunde umzuladen.
3: Am Samstag? Aber du hast doch gesagt, du feierst nicht am Wochenende.
1: Schon, es geht halt nicht anders.
3: Aber wir fahren doch zu Oma und Opa. Du bist gar nicht da?
1: Nein, das ganze Wochenende nicht.
3: Wir fahren gleich Freitag los.
1: Könnt ihr nicht ein andermal fahren?
3: Nein, Oma und Opa haben doch goldene Hochzeit.
1: Oh nein!
0: Wenigstens geht an diesem Donnerstag sonst alles glatt. Connys Schlüssel hängt fest an ihrem roten Schlüsselband, Paul und Conny kommen pünktlich nach Hause, Jakob ist gut drauf und Conny vergisst nicht, die Schüssel mit den Topfhandschuhen aus der Mikrowelle zu holen. Ab 14:45 gibt es aber nur noch eins zu tun, auf Mama zu warten.
4: Oh Conny, spiel ein bisschen mit mir.
1: Ich muss Hausaufgaben machen.
4: Oh Mann, wann kommt Mama denn endlich?
1: Bald.
0: Doch die Zeit scheint gar nicht zu vergehen. Quälend langsam kriecht der Sekundenzeiger über das Zifferblatt auf Connys Armbanduhr. Doch schließlich ist es 3:00. Es ist 3:05, 3:10, 3:15 und Mama ist noch nicht da. Um 3:20 ruft die Arzthelferin aus der Praxis an und erklärt Conny, dass ihre Mutter wegen eines Notfalls später nach Hause kommt.
1: Ein Notfall. Und was ist mit mir? Wenn Anna nicht zu meinem Geburtstag kommen kann, ist das auch ein Notfall. Und was für einer?
4: Was ist denn los?
1: Mama kommt später.
4: Oh, spielst du denn jetzt mit mir?
1: Du kannst doch auch alleine spielen. Außerdem habe ich jetzt Wichtigeres zu tun.
4: Oh Mann.
1: Ich muss was aufschreiben. Wunschzettel. Ich wünsche mir zu meinem Geburtstag erstens, dass Mama nicht mehr arbeitet. Zweitens, dass ich meinen Geburtstag mit meinen Freunden an meinem Geburtstag feiere. Also Donnerstag. Drittens. Eine Schokoladentorte. Conny Spezial. Groß genug für alle meine Freunde. Sonst wünsche ich mir überhaupt nichts. Ausrufezeichen. Conny. Andere Kinder sind Mama ja so viel wichtiger als ihre eigenen. Und nur weil diese Kinder krank sind. Was wäre denn, wenn ich krank bin? Mein allerliebster Mau. Du hältst immer zu mir, nicht wahr? Ach, lass du mich nur auch im Stich.
0: Gedankenverloren tupft sich Conny mit ihrem roten Filzstift lauter Punkte auf Gesicht und Arme.
5: Conny! Conny! Ich bin da!
1: Oh je!
5: Conny? Ist alles in Ordnung?
1: Ja, ja! Ich muss bloß mal aufs Klo!
5: Ich bin da unten in der Küche. Ich brauch dringend einen Kaffee.
0: Im Spiegel sieht Conny, dass die Flecken richtig echt aussehen. Vielleicht würde Mama einen riesigen Schreck bekommen, weil ihre Conny todkrank zu Hause ausharrt, während sie irgendwelchen wildfremden Kindern Hustensaft verordnet. Aber Conny will nicht, dass Mama sie für kindisch hält. Deshalb schrubbt sie mit Wasser und Seife so fest sie nur kann. Doch die roten Punkte bleiben. Sie verblassen nicht mal. Ganz leise schleicht Conny aus dem Bad.
2: Conny, ich kann mir ja vorstellen, dass du sauer auf mich bist, aber wie siehst du denn aus?
1: Ich, das ist gar nichts.
2: Aufgemalt?
1: Ja, ich...
2: Aber Conny, ich habe euch heute einfach sitzen lassen, stimmt's?
1: Mhm.
2: Aber das war ein Notfall.
1: Ein Notfall? Und was ist mit mir?
2: Willst du denn gar nicht wissen, wer der Notfall war? Es war Marie, Pauls Schwester.
1: Marie? Vorhin ging es ihr doch noch ganz gut.
2: Sie ist auf dem Spielplatz vom Klettergerüst gefallen und hat sich den Kopf aufgeschlagen. Ich hatte schon meinen Mantel an, als Frau Hauser sie in die Praxis brachte. Marie hat schrecklich geblutet. Hätte ich da sagen sollen, tut mir leid, Marie, warte bis morgen, die Praxis macht jetzt zu?
1: Nein, natürlich nicht.
2: Na also.
1: Und wie geht es Marie jetzt?
2: Wieder ganz gut. Ich habe die Wunde geklammert. Oh, komm her. Marie ist jetzt schon wieder zu Hause. Notfälle kommen halt vor. Aber du darfst nie vergessen. Du und Jakob, ihr seid für mich die allerwichtigsten Kinder auf der Welt.
1: Ehrlich?
2: Mhm.
1: Und wieso bist du dann nicht zu Hause bei uns?
2: Ich bin doch auch meistens da. Ich arbeite doch hauptsächlich, wenn du und Jakob sowieso nicht da seid. Soll ich etwa die ganze Zeit allein zu Hause herumsitzen? Außerdem können wir das Geld gut gebrauchen. Für unseren nächsten Urlaub zum Beispiel.
1: Wir sind ja sonst auch in Urlaub gefahren.
2: Aber vor allem möchte ich gern kranken Kindern helfen. Das wollte ich schon immer. Deswegen bin ich ja überhaupt Ärztin geworden. Komm, ich zeig dir mal was.
0: Mama nimmt Conny mit ins Wohnzimmer. Jakob liegt dort auf dem Teppich, malt und hört nebenbei über Kopfhörer eine Märchenkassette. Dann zieht Mama ein blaues Fotoalbum aus dem Schrank und setzt sich mit Conny aufs Sofa.
2: Guck mal, so sah ich aus, als ich Abitur gemacht habe.
1: Das Foto habe ich noch nie gesehen.
2: Gleich nach der Schule habe ich dann mein Medizinstudium angefangen. Ja, schon als ich so alt war wie du, wollte ich nämlich immer nur Ärztin werden. Das ist die Universität, an der ich studiert habe. Und da habe ich damals gewohnt, in einem winzigen Zimmer im Studentenwohnheim. Und das ist Anna, meine Freundin.
1: Deine Freundin?

0: Ja, ich glaube schon. Vielleicht werde ich später ja auch mal Kinderärztin.
1: Ja?
0: Oder doch lieber Tierärztin. Auf jeden Fall eines von beiden. Du Mama, Anna kann nicht zu meinem Geburtstag kommen. Sie fährt das ganze Wochenende weg.
1: Ach du liebe Güte.
0: Ja, ganz genau. Und ohne Anna feiere ich nicht. Das ist ja wohl klar.
1: Dann verschieben wir die Feier eben nochmal.
0: Noch einmal?
1: Ist das so schlimm? Hauptsache ist doch, es wird eine schöne Feier. Wir können dafür auch etwas ganz Besonderes mit deinen Gästen machen. Einen Besuch im Zoo vielleicht?
0: Oh ja, das hat Serafinas großer Bruder zu seinem Geburtstag auch gemacht. Mit Führung. Mhm. Und sie durften sogar Elefanten reiten und die Seehunde füttern, hat Serafina erzählt.
1: Na, das wäre doch was. Dann kommt es auf eine Woche gar nicht mehr so an, oder?
0: Wenn wir in den Zoo gehen, abgemacht.
1: Prima. Na, dann ist ja alles klar. Und jetzt wollen wir mal sehen, ob wir nicht deinen Ausschlag wieder wegwaschen können.

0: Selbst zu zweit gelingt es Conny und Mama nicht, die Flecken wegzuwaschen. Mit Wasser und Seife ist nichts zu machen. Mama versucht es mit Fettcreme und Gesichtswasser und dann sogar mit Alkohol. Doch nichts hilft. Nicht mal ein bisschen. So peinlich es Conny auch ist, natürlich muss sie am nächsten Tag mit den roten Punkten im Gesicht zur Schule. Und obwohl sie sich extra ihre Haare ins Gesicht kämmt, sind sie nicht zu übersehen. Frau Reisig, Connys Klassenlehrerin, meint, dass Conny sofort ins Bett muss.
1: Nee, ich bin kerngesund. Die Flecken sind ganz harmlos. Das hat meine Mutter gesagt. Und die muss es wissen. Schließlich ist sie Ärztin.
2: Und was für ein... Gestern hat Frau Klavitta nämlich meiner kleinen Schwester geholfen. Marie hat sich den Kopf aufgeschlagen. Die ist nämlich auf dem Spielplatz vom Klettergerüst gefallen und hatte eine richtige Platzwunde. Das hat ganz doll geblutet. Wir sind dann alle ganz schnell zum Arzt. Da war dann Connys Mutter. Und die hat Maries Wunde sauber gemacht und mit so kleinen Pflastern zugeklammert. Da hat Marie gar nicht mehr geweint. Das hat deine Mutter echt toll gemacht, Conny.
1: Ja.
0: Conny strahlt vor Stolz. Und sie strahlt noch mehr, als sich plötzlich noch andere in der Klasse melden. Lotta erzählt, wie Connys Mama ihr eine Spritze gegeben hat. Und Torben hat sie eine Murmel aus der Nase geholt. Jetzt hat die Klasse etwas zu lachen und Connys Flecken sind ganz schnell vergessen. Als Conny nach Hause kommt, streicht sie entschlossen den ersten Wunsch auf ihrem Wunschzettel. Mama soll ruhig als Ärztin weiterarbeiten. Aber Connys zweiter Wunsch lässt sich wohl kaum noch erfüllen.
1: Wie soll ich denn mit meinen Freunden an meinem Geburtstag feiern können? Na, vielleicht passiert ja doch noch ein Wunder.
0: Doch das einzige Wunder, das passiert ist, dass Connys rote Flecken nach ein paar Tagen schließlich von selbst verschwinden.

0: Heute wacht Conny ganz von alleine auf.
1: Heute ist doch irgendwas. Aber natürlich, heute habe ich Geburtstag. Nur noch ein Tag bis zu meinem Geburtstag? Nein, nur noch 0 Tage.
0: Heute hat Conny also Geburtstag. Den ganzen Monat hat sie darauf gewartet. Und jetzt? Natürlich freut sie sich. Aber gleichzeitig hat sie so ein merkwürdiges, leeres Gefühl. Wie ein Loch im Bauch. Irgendetwas stimmt nicht. Das lustige Geburtstagskribbeln, das sie sonst immer hat, spürt sie heute einfach nicht.
1: Das kommt davon, wenn man die Feier verschiebt. Hallo, Mau. Das heißt bestimmt, herzlichen Glückwunsch, Conny.
2: Zum Geburtstag.

0: Zum Geburtstag, liebe Conny, zum Geburtstag viel Glück.
1: Doch statt sich zu freuen, ist Conny enttäuscht. Denn ihre Geburtstagskerzen stecken nicht wie sonst in einer Schokoladentorte Conny Spezial, sondern nur in einem winzig kleinen Marmorkuchen. Dabei hatte Mama ihr die Schokoladentorte doch versprochen. Conny versucht, sich ihrer Enttäuschung nicht anmerken zu lassen. Mit einem kräftigen Puster bläst sie alle 9 Kerzen auf einmal aus.
2: Bravo! Bravo! Bravo! Bravo, bravo, Conny!
3: Bravo! Hast du dir denn auch was gewünscht?
4: Ja, natürlich!
3: Was denn?
4: Das darf man noch nicht verraten, sonst geht es nicht in Erfüllung. Herzlichen Glückwunsch, Conny!
2: Herzlichen Glückwunsch, Conny. Wir wünschen dir alles, alles Gute.
4: Danke. Ich dachte, wir schaffen es noch, Conny. Aber die Zeit ist doch zu knapp, um die Geschenke noch vor der Schule auszupacken.
3: Oh nein.
2: Deswegen werden es noch nicht weniger Geschenke. Du packst sie einfach nur später aus. Du weißt ja, Vorfreude ist die schönste Freude.
1: Für Conny ist es ein schwacher Trost. Es gibt doch nichts Schöneres, als am Geburtstagsmorgen die Geschenke auszupacken. Als sie mit langem Gesicht beim Frühstück sitzt, holt Mama doch schon mal ein Päckchen.
5: Hier, für ein Geschenk reicht die Zeit gerade noch.
4: Oh, Conny Geschenkpapier, das ist schön. Eine rote Reitweste, die du dir schon so lange gewünscht hast. Ja, genau die.
1: Im Moment kann Conny sich gar nicht so richtig freuen. Es ist eben kein Geburtstag wie sonst. Nur in der Schule ist es zum Glück ganz wie immer. Gleich in der ersten Stunde muss Conny vor die Tür. Als sie wieder hereinkommen darf, haben sich alle in einen Kreis gesetzt und singen das Geburtstagslied. Danach sagt ihr jeder noch einen guten Wunsch. Paul wünscht ihr Gesundheit. Anna, dass sie ganz viel lachen muss. Serafina wünscht ihr eine 1 im nächsten Diktat. Torben wünscht ihr Hals- und Beinbruch. Simon wünscht ihr viel Schwein und Alex viele Schweine. Zum Schluss gratuliert auch Frau Reisig und wünscht Conny viel Spaß bei allem, was sie tut. Endlich hat Conny ein richtiges Geburtstagsgefühl. Nachdem Conny die Schokoküsse verteilt hat, die Mama ihr dafür extra mitgegeben hat, darf sich Conny aus der Geburtstagsüberraschungsbox ein kleines Geschenk aussuchen. Conny fällt die Wahl nicht schwer. Sie entscheidet sich für einen kleinen Pony-Anhänger, den sie sich gleich an ihr Schlüsselband hängt. Auch in der Schule brennen für Conny Geburtstagskerzen, die sie wieder in einem einzigen Atemzug ausbläst. Und sie wünscht sich im Stillen das Gleiche wie heute früh, dass sie einen wunderschönen Geburtstag feiern kann, und zwar schon heute.

0: Conny ist beinahe traurig, als die Schule aus ist. Denn auf einen öden Geburtstagsnachmittag allein zu Haus freut sie sich ganz und gar nicht. Da hat sie eine prima Idee.
1: Anna, willst du nicht nach dem Essen bei mir vorbeigucken?
2: Nee, tut mir leid. Heute habe ich etwas Wichtiges vor.
1: Was denn?
2: Ich bin verabredet.
1: Oh.
0: Noch schlechter gelaunt als zuvor stiefelt Conny los, um Jakob abzuholen. Dass sich Anna ausgerechnet an ihren Geburtstag verabreden muss. Und Paul braucht sie gar nicht erst zu fragen. Der hat eh Klavierstunde. Doch Conny kommt nicht weit. Denn vor dem Schultor wartet jemand auf sie.
3: Conny! Hallo, Conny!
1: Jakob? Was machst du denn hier? Bist du etwa alleine hierher gekommen?
4: Nein, mit Mama!
1: Mama! Musst du denn nicht arbeiten?
5: Nein, ich habe heute doch noch früher frei bekommen.
1: Wie schön!
5: Ich dachte, zur Feier des Tages gehen wir drei essen. Wie wär's mit einer

0: Pizza?
1: Oh ja!
2: Der Käse auf Connys Pizza zieht lange Fäden. Genau so, wie es sein muss. Conny saugt sie genüsslich auf. Könnte es sein, dass ihre beiden heimlichen Kerzenwünsche von heute früh gerade dabei sind, in Erfüllung zu gehen? Conny weiß es noch nicht genau. Schließlich hat sie ja eigentlich eine Feier mit ihren Freunden gemeint. So, wie es auf ihrem Wunschzettel steht, der immer noch bei ihr im Nachttisch liegt.
3: Schade, dass Papa nicht auch noch früher frei bekommen hat.
4: Hat er doch. Allerdings erst ab 3. Und dann machen wir was ganz Schönes zusammen.
3: Ehrlich?
5: Ganz lecker.
3: Das ist ja ganz, ganz wunderbar.
4: Ich habe noch eine Überraschung für dich.
3: Noch eine?
4: Ja, und damit es auch wirklich eine Überraschung wird, verbinde ich dir die Augen, wenn du im Auto sitzt.
5: Mir auch, Mama. Ich will auch verbundene Augen haben.
4: Ja. Du kriegst auch die Augen verbunden.
2: Und so sitzen im Auto bald darauf zwei Kinder mit Augenbinden. Conny versucht darauf zu achten, wie oft Mama an einer Ampel hält oder abbiegt. Aber sie hat nicht die leiseste Ahnung, wohin sie fahren.
4: Wir sind da, aber noch nicht das Tuch abmachen.
6: Hallo, Conny.
3: Hallo, Papa.
6: Komm, ich helfe dir. Na, wo sind wir hier?
3: Sind wir etwa beim Zoo?
4: Richtig.
3: Ja, genau.
6: Du kannst jetzt die Augenbinde abnehmen, Conny.
3: Endlich. Hm? Anna? Paul? Nina? Serafina? Simon, was macht ihr denn hier?
7: Mit dir Geburtstag feiern natürlich. Das ist nämlich die wichtige Verabredung, die ich heute Nachmittag habe.
8: Du hast uns doch für heute eingeladen. Weißt du nicht mehr?
3: Aber ich habe euch doch auch wieder umgeladen.
7: Sollen wir etwa wieder gehen?
3: Nein.
8: Das kommt auch gar nicht in Frage. Schließlich habe ich diese Woche extra meine Klavierstunde verschoben.
3: Ehrlich?
8: Ja.
3: Es ist so toll, dass ihr alle da seid. Und ich dachte, wir feiern heute gar nicht.
9: April, April!
3: April, April? Das darf ja wohl nicht wahr sein. Seit wann wird man am 30. April verkohlt? Aprilscherze sind nur am 1. April erlaubt.
6: Da hast du recht.
2: In Wirklichkeit ist Conny natürlich gar nicht sauer. Im Gegenteil, sie ist unglaublich glücklich. Genau so, wie es sich für einen Geburtstag gehört. Und als ihr nun alle ihre Freunde nacheinander noch einmal gratulieren, spürt Conny mit einem Mal auch das Geburtstagskribbeln.
3: Mensch, Mama, da hast du mich aber ganz schön an der Nase herumgeführt. Ich hatte fest geglaubt, du musst arbeiten.
4: Das habe ich doch auch geglaubt. Erst vor 2 Tagen hat mir Dr. Schmidt gesagt, dass er in der Praxis doch die Stellung hält und dass ich ausnahmsweise früher gehen kann.
6: Wir hatten überlegt, es dir gleich zu sagen. Aber dann dachten wir, dass wir dich ebenso gut überraschen könnten.
3: Die Überraschung ist euch gelungen. Ihr habt mich richtig reingelegt. Das war der dickste Aprilscherz aller Zeiten.
5: Ja. Ich will endlich in den Zoo.
6: Ja, und zwar Dalli. Gleich fängt unsere Führung an.
3: Eine Führung?
6: Ja, eine Geburtstagsführung extra für dich und deine Freunde.
4: Ihr dürft sogar Elefanten reiten und die Seehunde füttern.
3: Ehrlich? Ich träume das alles doch hoffentlich nicht nur.
7: Und wenn schon, wäre das so schlimm? Schließlich ist es doch ein wundervoller Traum, oder?
3: Stimmt. Also, auf in den Zoo.
5: Oh, Moment, ja.
4: Das dürfen wir nicht vergessen.
3: Was denn? Was ist das?
4: Ein Picknickkorb?
3: Wir haben das schon gegessen.
4: Ja, möchtest du an deinem Geburtstag denn gar keinen Geburtstagskuchen?
3: Geburtstagskuchen? Etwa eine Schokoladentorte, Conny Spezial?
4: Eine? 2 natürlich. Wie versprochen.
5: Oh,
6: klar.

0: und das Meer.
1: Conny, Conny.
0: Auch auf Schnee freut sie sich sehr.
1: Meine Freundin Conny.
0: Schreibt uns immer Urlaubskarten.
1: Conny, Conny.
0: Weil wir zu Hause drauf warten.
2: Will jemand zu Hause bleiben und sich langweilen?
3: Nein!

0: Wenn es Mama, Papa und Jakob nicht gäbe, müsste man sie erfinden. Und Anna auch.
1: Meine Freundin Conny.
2: Sie kann wirklich prima reiten.
1: Conny, Conny.
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2: Fährt oft auf den Ponyhof.
1: Conny, Conny.
2: Findet Neid und Lügen doof.
0: Hey Leute, wer kommt mit aufreiten?
3: Ich.

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2: 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Dann pass auf. Hier kommt ein tolles Rezept für selbstgemachtes Eis für dich. Die fruchtigen Benko Erdbeer-Popsicles. Popsicle ist das englische Wort für Eislutscher. Du brauchst also Eislutscherformen dafür. Da hinein kommt eine Mischung aus frischen Erdbeeren, Milch, Honig, etwas Zitronensaft und griechischem, also besonders cremigem Joghurt. Und eine Geheimzutat kommt noch dazu. Benko Erdbeere. Das ist so wie Benko Kakaopulver, nur eben für Erdbeermilch und macht unser Eis nochmal extra erdbeerig. Du verrührst die Zutaten gemeinsam mit einem Erwachsenen mit dem Mixer, füllst sie in die Förmchen, Stiel drauf und ab in den Tiefkühlschrank. Nach circa 4 Stunden ist dein Eis fertig. Das Rezept mit den genauen Mengenangaben gibt's auf www.meinkinderradio.at zum Nachlesen. Schick uns doch ein Foto von deinen Benko Erdbeer-Popsicles und lass es dir schmecken.
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5: Und dazu begrüßt dich heute die Ines. Hallo, schön, dass du da bist. Frösche und Kröten wandern jetzt wieder zurück in ihr Winterquartier. Wenn es kühler wird in Österreich, beginnt für viele Tiere, die sowohl im Wasser als auch an Land leben können, eine Reise zurück an Orte, die ihnen Schutz vor der Kälte bieten. Zum Beispiel Laubhaufen oder auch ein Versteck in der Erde. Ganz ungefährlich ist es dafür Frösche, Kröten oder Lurche leider nicht. Breite Straßen und viele Autos, die oft mit hoher Geschwindigkeit unterwegs sind, machen ihren Wanderweg ganz schön herausfordernd. Der Naturschutzbund Österreich fordert daher gerade Autofahrerinnen und Autofahrer dazu auf, besonders in der Dämmerung, kurz vor dem Dunkelwerden, ihre Geschwindigkeit zu verringern und auf wandernde Kröten und Frösche Rücksicht zu nehmen. Spezielle Hinweisschilder und auch Schutzzäune machen ebenfalls auf die Krötenwanderung aufmerksam. Ein riesiger Fliegenpilz ist vor kurzem gefunden worden, und zwar im Bundesland Vorarlberg, das ist ganz im Westen von Österreich. Einen Fliegenpilz erkennst du an seiner roten Farbe mit weißen Pünktchen. Außerdem ist er giftig, also auf keinen Fall zu essen. Die Länge von einem normalen Fliegenpilz, also von einer Seite auf die andere, ist so in etwa um die 20 cm. So groß ist ein normales Schulbuch zum Beispiel. Nun hat eine Pilzexpertin bei ihrer letzten Erkundungstour durch den Wald tatsächlich einen Fliegenpilz entdeckt, der 26 cm Durchmesser gehabt hat. Anscheinend hat er genau das richtige Umfeld, die richtigen Wetterbedingungen und den passenden Boden zum Wachsen gehabt, um so enorm groß zu werden. Die Expertin hat ihn abgemessen und auch gleich fotografiert, um ihren ungewöhnlichen Fund bildlich festzuhalten. Ein winziges technisches Wunderwerk gibt es in der Bundeshauptstadt Wien zu bestaunen. Im Kunsthistorischen Museum kann man ab sofort eine Art Smartwatch aus der Antike genauer ansehen. Eine römische Taschensonnenuhr aus Bronze, die nur 4 cm groß ist. Vor etwa 1800 Jahren hat dieses Gerät Menschen auf Reisen begleitet. Das Besondere daran? Die kleine Sonnenuhr hat 4 auswechselbare Scheiben mit verschiedenen Orten des Römischen Reiches, vom Land Britannien bis zum Land Ägypten. Reisende haben die richtige Scheibe eingesetzt und damit überall die genaue Zeit ablesen können. Die Sonnenuhr ist allerdings nicht für jeden möglich gewesen. Sie ist aus kostbarem Bronze und das haben sich nur reiche Leute leisten können. Heute ist diese Uhr das vollständigste bekannte Exemplar weltweit. Man kann sie bis März 2027 im Kunsthistorischen Museum bewundern.
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6: Hallöle, hier ist André und heute gibt's einen neuen Buchstaben in Radinos Internet-ABC. Der Buchstabe H, also H, wie Hashtag. Ein Hashtag schaut ein bisschen aus wie 4 kleine Pluszeichen. Man kann aber auch Raute oder Doppelkreuz dazu sagen. Und auch auf jeder Tastatur ist der Hashtag zu finden. Vermutlich ist dir auch schon mal aufgefallen, dass Hashtag wieder kein deutsches Wort ist, sondern auch aus dem Englischen kommt. Hashtag lässt sich in 2 Worte aufteilen. Das Wort Hash heißt so viel wie Raute und Tag bedeutet Schlagwort. Man könnte also ganz einfach sagen, dass der Hashtag ein Schlagwort ist, das durch die Raute markiert wird. Und das verwenden Jugendliche und Erwachsene vor allem auf sozialen Netzwerken. Dort wird der Hashtag nämlich dazu verwendet, um schnell darauf hinzuweisen, um welches Thema es in diesem Beitrag geht. Und wenn dann jemand genau nach diesem Schlagwort sucht, findet man dann den Beitrag. Am besten lässt sich das mit einem Beispiel erklären. Nehmen wir jetzt mal unseren Radino her. Der ist zwar selbst noch nicht auf sozialen Netzwerken unterwegs, weil er ja noch, genauso wie du, zu jung dafür ist, trotzdem reden die Leute online auf sozialen Netzwerken über dinotastische Geschichten von Radino. Dafür erstellen sie dann Beiträge. Und die markieren sie dann mit dem Hashtag Radino. Radino ist also das Schlagwort, das durch die Raute markiert ist. Und wenn man dann auf einem sozialen Netzwerk nach dem Hashtag Radino sucht, dann findet man alle Beiträge, die zu Radino erstellt worden sind.
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6: So, wie spät ist es? Oh, was machen wir jetzt eigentlich?
1: Es ist Zeit für die Mini-Disco.
0: Ah. Radinos Mini-Disco.
1: Mini-Disco!
6: Natürlich, nachmittags ist ja Radinos Mini-Disco-Zeit. Ich bin der André, ich freue mich wahnsinnig, dass wir die kommende Stunde gemeinsam verbringen. Es ist Zeit für jede Menge lustige Spiele, Auswahlspiel, Gegenteilspiel und das Reimwörterspiel. Du bist richtig gut drin und hast es geübt? Na, kein Problem. Meld dich an auf www.meinkinderradio.at. So, jetzt legen wir aber los mit dinotastischer Musik. Hör mal die Musik schon mal im Hintergrund weg, damit wir Platz für die Musik schaffen. Los geht's!

0: Wir drehen uns, tanzen, singen und springen hier am Nachmittag auf mein Kinderradio. Das ist die Mini-Disco mit André Brunner-Frumann. Einen schönen Nachmittag wünsche ich dir. Es ist wieder Zeit, dass wir jemanden anrufen. Die Nummer wähle ich hier. Hoffentlich landen wir bei der Ingrid, dann sind wir nämlich richtig.
1: Hallo.
0: Hallo, wer spricht denn da?
1: Die Ingrid.
0: Ja, Ingrid, ich bin ja goldrichtig bei dir. Genau dich wollte ich anrufen. Und weißt du auch warum?
1: Ja, weil ich schon 2 Jahre gewartet habe.
0: Du hast 2 Jahre gewartet?
1: Ja.
0: Oh, Ingrid, das tut mir leid. Dann hast du dich ja mit 5 angemeldet.
1: Ja.
0: Und jetzt bist du 7. Aber siehst du, das ist das beste Beispiel dafür, dass ich allen Kindern immer verspreche, ich weiß, ihr müsst lange warten, aber irgendwann kommt der Anruf. Und heute ist der Anruf für dich da.
1: Mhm.
0: Ich freue mich voll, Ingrid.
1: Ich auch.
0: Du bist ja in Wien zu Hause, gell?
1: Ja.
0: Weißt du auch, was Wien für ganz Österreich ist?
1: Die Hauptstadt.
0: Die Bundeshauptstadt, genau. Du, das ist mir schon mal der erste Applaus wert. Kinder, die was wissen oder was Tolles machen, kriegen von mir immer einen Applaus. Und in dem Fall hat die Ingrid gewusst, dass Wien die Bundeshauptstadt von Österreich ist.
1: Im 12. Bezirk wohne ich.
0: Und weißt du auch, wie dieser Bezirk heißt?
1: Mhm.
0: Oh, da muss ich ja gleich noch einen Applaus geben. Sag mal schnell, wie heißt er denn?
1: Meidling.
0: Meidling ist mir schon der nächste Applaus wert. Heute geht's so schnell. Meidling ist der 12. Wiener Gemeindebezirk. So. Hier steht auf meinem Zettel, dass du voll gerne Bücher liest und zum Beispiel über Flugzeuge.
1: Mhm.
0: Kannst du uns irgendwas Tolles über Flugzeuge erzählen?
1: Flugzeuge können fliegen, weil deswegen heißen sie auch Flugzeuge.
0: Ja, okay, das ist jetzt etwas, womit wir gerechnet haben zum Beispiel. Aber ich habe mir gedacht, jetzt kommt irgend sowas. Wow, aber cool, du überlegst dir einfach was? Wir unbedingt alle wissen sollten, und dann meldest du dich nochmal an und erzählst mir das beim nächsten Mal, okay?
1: Mhm.
0: Das ist dann in 2 Jahren quasi.
1: Ja.
0: Ingrid, wen müssen wir grüßen hier im Radio?
1: Die Luisa, die Anais, die Lucia, die Maya, die Lara, den Radino.
0: Oh, der freut sich sicher.
1: Tobias, den Wolfgang, Doris, Simon, noch ein Simon, und ich glaube, das war's.
0: Die Mama und den Papa.
1: Die Mama und den Papa.
0: Ja, die müssen wir natürlich auch noch mitnehmen. Liebe Grüße von mir natürlich auch aus dem Radio. Du hast dir sicher schon ein Spiel ausgesucht, oder?
1: Mhm.
0: Welches denn?
1: Das Auswahlspiel.
0: Also das leichteste Spiel hast du dir ausgesucht, Ingrid.
1: Mhm.
0: Mhm. Was muss man denn machen beim Auswahlspiel?
1: Da sagst du ein Wort und du sagst 2 Wörter und ich muss sagen, was ich lieber mag.
0: Okay, sind wir bereit?
1: Ja.
0: Gut, jetzt kommt die erste Frage und ich glaube, ich weiß die Antwort schon. Flugzeug oder Auto?
1: Flugzeug.
0: Das habe ich mir fast gedacht. Okay, dann muss ich mir noch was Tolles einfallen lassen. Lange ausschlafen oder früh aufstehen?
1: Lange ausschlafen, während der Woche und dann Samstag und Sonntag früh aufstehen.
0: Boah, du bist aber zu deiner Mama und zu deinem Papa schön gemein.
1: Ja. Und früher war ich noch gemeiner, weil da stand ich sogar um 4 auf und, wachte sie auf.
0: Nein, das ist so gemein. Deine Mama muss sich plagen unter der Woche, dass sie dich aus dem Bett bekommt und dann am Wochenende, wenn du schlafen könntest, stehst du früh auf.
1: Ja.
0: Oh weia. So, mach mal weiter. Was haben wir noch? Zähne putzen oder Haare frisieren?
1: Zähneputzen ist wichtiger.
0: Da hast du recht. Zähneputzen ist wichtiger und frisieren kann auch ganz schön wehtun, gell?
1: Ja.
0: Ja. Hast du lange Haare?
1: Ja.
0: Okay, dann tut's weh.
1: Ich dachte aber ein bisschen länger als meine Mama.
0: Okay. Hier kommt ein Applaus. Das ist die Ingrid, 7 Jahre alt aus der Bundeshauptstadt Wien. Du Ingrid, ich wünsche dir noch einen schönen Nachmittag. Tschüssi, Baba.
1: Dir ebenfalls. Tschüss.

0: Das war wieder dinotastische Musik hier bei uns auf Radino, mein Kinderradio. Du hörst die Mini-Disco mit dem André, das bin ich. Ich wünsche dir einen schönen Nachmittag. Und soll ich dir noch was sagen? Ich freue mich voll über Sprachnachrichten. Das geht am besten über Radinos Handy-App. Die kannst du gratis runterladen auf Mamas Handy im Apple App Store oder Google Play Store. Ja, und da gibt es das Mikrofonsymbol, da kann man drauf tippen, da kann man was drauf reden und dann schickst du es einfach ab und schwuppsdiwupps ist es bei mir im Studio und die spiele ich dann ab. So, hören wir uns gleich mal eine an.
1: Ich bin der Nico und bin 6 Jahre alt und wohne in Altenberg.
2: Hallo, ich bin die Lilly und wohne in Altenberg, neben der Donau.
1: Und wir wollen wissen, wieso ihr immer jede Stunde eine Geschichte habt.
0: Naja, weil das ganz wichtig ist, dass wir jede Stunde um 20:30 eine Geschichte haben. Weil stell dir vor, wir würden nur einmal am Tag um 20:30 eine Geschichte bringen und du hast keine Zeit. Dann hörst du die Geschichte nie. Und so bringen wir eine kurze Geschichte einfach jede Stunde und dann ist die Wartezeit bis zur nächsten Geschichte auch nicht mehr so lange. Tolle Idee, oder? Also ich finde, das ist eine tolle Idee. So, bevor wir jetzt wieder dinotastische Musik spielen, müssen wir gleich mal mit dem nächsten Kind telefonieren. Und zwar in Leitung 6. Wer wartet denn da? Hallöle, schönen Nachmittag.
3: Hallo, hier ist der Simon aus Wiener Neustadt.
0: Hallöle, Simon, und herzlich willkommen in Radinos Minidisco. Das heißt, du bist aus dem Bundesland Niederösterreich. Jetzt wollen wir nur noch wissen, wie alt bist du eigentlich?
3: 8 Jahre.
0: 8 Jahre alt. Und hier steht, dass du sehr gerne auf deiner eigenen Baustelle werkst.
3: Ja.
0: Was hast du da für eine Baustelle?
3: So eine, wo ich graben kann und so.
0: Cool, und was gräbst du da?
3: Ein Loch.
0: Boah, super. Und dann kannst du ja irgendwann mal einen Swimmingpool dann draus machen, oder?
3: Ja, werde ich eh.
0: Das ist ja toll. Vielleicht komme ich dann im Sommer mal zu dir schwimmen.
3: Ja.
0: Du, hier steht, du spielst in einem Fußballverein. Was für ein Verein ist denn das? Wie heißt denn der?
3: SC Wiener Neustadt.
0: Sollen wir da jetzt mal alle Leute vom SC Wiener Neustadt grüßen?
3: Ja.
0: Liebe Grüße, der Simon hat euch gerade gegrüßt. Super. Du sag mal, wen müssen wir noch hier im Radio grüßen? Zähl mal deine Freunde auf.
3: Den Julian, Alexander, einen Louis, noch einen Louis, Lola, Erik, Max, Mama, Papa, Oma, Opa, meine 2 Schildkröten. Ich glaube, das war's schon.
0: Und liebe Grüße kommen natürlich von mir zu euch ins schöne Bundesland Niederösterreich. Wir zwei Hübschen, wir spielen jetzt noch ein Spiel. Ich habe das Auswahlspiel, das Reimwörterspiel oder das Gegenteilspiel. Welches Spiel magst du denn spielen?
3: Das Geräuschespiel.
0: Oh, das versteckte Spiel hast du entdeckt. Ja, super. Du, dann lauf mal los und zeig uns deine Türklingel. Super. Und jetzt lauf mal schnell in dein Zimmer und zeig uns deine Sparbüchse. Schüttel die mal kräftig. Super, hier kommt ein Applaus. Das war der Simon, der ist 8 Jahre alt aus dem Bundesland Niederösterreich und er war heute Nachmittag mit dabei. Simon, ich wünsche noch einen schönen Nachmittag. Tschüssi.
3: Ciao.

0: Ja, hier in der Minidisco spielen wir wirklich dinotastische Musik und wir telefonieren natürlich mit jeder Menge Kindern. So, jetzt schauen wir gleich mal in die Leitung 4, ob da schon jemand dran ist. Hallöle.
1: Hallöle, André.
0: Hallöle, wer spricht denn da?
1: Benjamin.
0: Ja, Benjamin, ich grüße dich. Schönen Nachmittag. Sag mal, wie alt bist du und wo wohnst du?
1: Ich bin 9 Jahre alt und wohne in Linz.
0: Das ist im schönen Bundesland Oberösterreich.
1: Ja.
0: Super. Du, und bei mir am Zettel steht, du liebst es im Winter langlaufen zu gehen.
1: Ja, das liebe ich.
0: Ja, super.
1: Ich habe auch ganz viele Wettkämpfe.
0: Wow. Du, jetzt musst du den Kindern einmal erklären. Ich denke, viele werden Langlaufen gar nicht kennen. Was ist denn Langlaufen eigentlich?
1: Da hat man dünne und lange Skier. Damit skatet man und mit den Stöcken tut man noch antauchen.
0: Und es passiert meistens im Flachen, nehme ich mal an.
1: Ja, kann aber auch Berge hochgehen und runter.
0: Wow, das ist ja spannend. Und du hast jetzt gerade vorhin gesagt, du machst auch Wettkämpfe. Wie laufen die ab?
1: Da kriegt man die Startnummern und da gibt's den, der steht am Start und sagt, wann wir starten dürfen. Und dann laufen wir vielleicht so ungefähr 2 Kilometer.
0: Und dann wird die Zeit gemessen und wer am schnellsten ist, der hat gewonnen, nehme ich mal an.
1: Der hat gewonnen und kriegt dann vielleicht eine Medaille oder einen Pokal.
0: Und hast du schon eine Medaille und einen Pokal gewonnen?
1: Ich habe schon 6 Pokale und mehr als 10 Medaillen.
0: Ja, wow, das ist mir schon mal ein Applaus wert. Wow. Großartig. Du, jetzt sag mal, wenn du im Winter gerne langläufst, was machst du dann im Sommer?
1: Im Sommer tue ich schwimmen.
0: Wow, und was schwimmst du da? Kraulst du da oder machst du Brustschwimmen?
1: Ich mache alle 4 Schwimmarten. Rücken, Kraul, Brust und Delfin.
0: Du bist ja großartig. Das ist ja super. Wow, ich bin beeindruckt, muss ich sagen, Benjamin. Du, sag mal, du wirst in Linz sicher ganz viele Freunde haben, oder?
1: Ja, ich habe ganz viele.
0: Ja, dann zähl sie alle mal auf. Die müssen wir jetzt schnell grüßen im Radio.
1: Felix, Philipp, Matthäa, Leon, Peter, Smile, Max, Florian und mein Bruder Anthony.
0: Liebe Grüße aus dem Radio, natürlich auch von mir. Schön, dass ihr jetzt alle zuhört. Du weißt sicherlich, was jetzt kommt, Benjamin, oder?
1: Ja, ein Spiel.
0: Ja, hast du dir schon eines ausgesucht?
1: Das Auswahlspiel.
0: Das Auswahlspiel. Erklär schnell mal den Kindern, wie es funktioniert.
1: Du sagst 2 Sachen. Und ich sag, was ich lieber mag.
0: Ja, so spielen wir dieses Spiel. Okay, du bist konzentriert?
1: Ja.
0: Dann legen wir los. Kurze Haare oder lange?
1: Lange Haare.
0: Warum?
1: Weil es einfach schöner ist und es sich besser anfühlt.
0: Das ist super. Hast du auch lange Haare?
1: Ja, ich habe auch lange Haare.
0: Und wie lang sind die schon?
1: Weiß ich nicht.
0: Also so schulterlang oder sind sie noch länger?
1: Schon sehr lang.
0: Wow, großartig. So, dann machen wir mal weiter. Erdnüsse oder Chips?
1: Chips.
0: Und Fernsehen oder lieber Geschichten hören?
1: Geschichten hören.
0: Geschichten hören. Hast du auch eine Lieblingsgeschichte?
1: Ich mag eigentlich fast alle. Ich habe gar keine Lieblings.
0: Okay, hier kommt ein Applaus noch im Radio. Das ist der Benjamin, er ist 9 Jahre alt und wohnt in Linz in Oberösterreich. Und ich wünsche dir noch einen schönen Nachmittag. Schön, dass du mit dabei warst.
1: Tschüss, André.

0: wieder ein tolles Lied hier bei uns auf mein Kinderradio. Einen schönen Nachmittag wünsche ich dir. Hier ist die Minidisco. Und in der Minidisco, da telefoniere ich nicht nur mit jeder Menge Kindern. Ich spiele nicht nur die nutastische Musik. Nein, ich lese auch sehr gerne Nachrichten von der Pinnwand vor. Die Pinnwand findest du auf www.meinkinderradio.at. Und da kannst du auch sehr gerne eine Nachricht drauf posten. Ich lese sie sehr gerne vor. Die Victoria B., 16 Jahre aus Österreich, also aus Wien in Österreich, schreibt hier: Lieber Radino, auch wenn mich alle aus meiner Klasse für kindisch halten, finde ich, dass dein Radiosender einfach klasse ist. Besonders gern habe ich die Minidisco, da tanze ich immer mit meiner besten Freundin Manuela S. in meinem Zimmer voll ab. Weiter so, deine Vicky. Na, vielen Dank, Vicky. Ich freue mich sehr. Na, man kann nie zu alt sein fürs Kinderradio, muss man auch sagen. Lars, 6 Jahre aus München in Deutschland, schreibt: Hallo Radino, ich bin gerade krank und habe Husten. Wenn ich inhaliere, höre ich immer Radino. Das schönste Radio, das ich kenne. Ganz liebe Grüße, dein Lars aus München. Lars, gute Besserung. Lass es dir bald wieder gut gehen. Ich verspreche dir, ich spiele gleich ein dinotastisches Lied nur für dich, damit du schnell wieder gesund wirst.
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2: Hallo, hallo, da ist die Ines. Um Zorn und Wut geht es im Hanspuppenspiel Wut ist ein gutes Gefühl. Kinder von 4 bis 8 Jahren sind eingeladen, bei Theater, Gespräch und Basteln zu verstehen, warum Wut und Zorn wichtig sind und wie du am besten damit umgehst. Am 12. Oktober um 4 Uhr am Nachmittag in der Gemeindebücherei Lang-Enzersdorf und am 14. Oktober in der Pfarrbibliothek Biesamberg, beides im Bundesland Niederösterreich. Die Teilnahme ist gratis, aber bitte melde dich vorher an. Was fürs Köpfchen und fürs gemeinsame Spielen, das ist Schach. Die besten Strategien für dieses Brettspiel kannst du in der Bücherei Alsergrund in der Bundeshauptstadt Wien erlernen. Einmal im Monat erklärt Schachtrainer Jonas die Grundlagen, Regeln und Taktik im Schachspielen. Wenn du mindestens 6 Jahre alt bist, dann komm doch am 15. Oktober um 4 Uhr nachmittags zum gemeinsamen Schachspiel vorbei. Alle Infos findest du online auf büchereien.wien.gv.at. Lesen lässt Abenteuer im Kopf entstehen. Tauche ab dem 15. Oktober in die faszinierende Welt der Bücher und Geschichten ein, wenn die Arbeiterkammer Linz im Bundesland Oberösterreich zu den Kinder- und Jugendbuchtagen einlädt. Bei freiem Eintritt lesen Autoren und Autorinnen vor und eine große Buchausstellung erwartet dich auch. Das genaue Programm gibt's online auf wissensturm.linz.at. Ja, und wenn auch du eine richtig coole Veranstaltung weißt, dann gib uns gerne Bescheid auf www.meinkinderradio.at.
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1: Und jetzt wünschen wir wieder

0: Achtung, Achtung, jetzt kommt wieder eine dinotastische Sprachnachricht.
1: Hier spricht die Franziska. Ich wohne in Wien und bin 9 Jahre alt. Und ich möchte gerne Tierärztin werden, wenn ich groß bin. Ich höre urgerne Radino im Auto immer. Und ich mag am liebsten die Geschichten und die Mini-Disco mit André. Ich habe 2 Katzen und 2 Brüder zu Hause. Und ich freue mich, wenn ich auch mal angerufen werde. Meine Mama hat mich schon angemeldet und ich wünsche euch noch einen schönen Nachmittag. Bis bald.
2: Ich bin der Vincent und rufe Dirpelsau. Ich will jetzt mal alle meine Freunde grüßen. Der Laurin, Frau Sonderecker und der Zedern und der Mario, der Papa, die Mama und mich selbst. Und der André und die Mama und der Radino. Tschüss!
3: Hallo Radino, hallo André. Ich freue mich, dass ihr meine Sprachnachricht im Radio abspielt, sage ich mal. Ich bin die Julia aus Niederösterreich und bin 11 Jahre alt und gehe schon ins erste Gymnasium. Ich finde es eure Geschichten immer und Radinos wahre Münze. Sehr toll.
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0: 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Na, wie toll ist denn das, oder? Schönen Nachmittag, fein, dass du eingeschalten hast. Wir verbringen ja hier 2 Stunden am Nachmittag jeden Tag mit lustigen Spielen und dinotastischer Musik. Mit einem Kind muss ich jetzt gleich wieder spielen. Davor quatschen wir allerdings noch ein bisschen. Schauen wir mal in Leitung 5. Hallöle!
1: Hallo!
0: Hallo, wer spricht denn da?
1: Na, Julian.
0: Ja, Julian, schönen Nachmittag. Ich freue mich voll, dass du mit dabei bist hier in der Minidisco. Sag mal, hast du lange gewartet?
1: Ja.
0: Ja, das dauert schon immer ein bisschen, wenn man sich anmeldet auf www.meinkinderradio.at, gell? Die Kinder wollen dich jetzt ein bisschen kennenlernen. Wie alt bist du und in welcher Stadt wohnst du?
1: Ich bin 5 und aus Pörtschach.
0: Du wohnst in Pörtschach, das ist im wunderschönen Kärnten.
1: Ja.
0: Genau, super. Du sag mal, du schwimmst ja auch total gerne, steht ja bei mir auf der Anmeldung. Schwimmst du da gerne in einem Pool oder in einem See?
1: Im Wörthersee.
0: Im Wörthersee sogar. Wow. Also es gibt sicher Kinder in Österreich, die den Wörthersee nicht kennen. Heißt der Wörthersee, weil da so viele Wörter drinnen schwimmen?
1: Nein,
0: natürlich nicht. Der heißt einfach nur so. Aber das ist ein wunderschöner, großer See in Kärnten.
1: Ja.
0: Ein sehr bekannter See. Und bist du ein guter Schwimmer?
1: Ja, und eine Seeseite gehört uns.
0: Wirklich? Eine ganze Seeseite? Oder nur so ein Stück davon?
1: Ein Stück.
0: Ein Stück davon.

0: Geräuschespiel.
1: Hohoho, das Geräuschespiel. Na gut, dann erklär mal schnell, wie es funktioniert.
0: Das weiß ich nicht.
1: Das weißt du nicht, aber du hast es ja ausgesucht.
0: Du sagst ein Geräusch und ich sag es.
1: Okay, ja, da weißt du es ja doch. Das ist ja großartig, super. Na gut, bist du schon bereit?
0: Ja.
1: Ich hätte jetzt gerne, dass du zur Türe gehst und einmal richtig laut anklopfst. Wow, das war ein super Klopfen, großartig. So, und jetzt hätte ich gerne, dass du dir einen Kochlöffel holst und auf einen Topf schlagst. Braucht man auch einen Kochtopf und einen Kochlöffel. Und dann macht's hoffentlich ein super lautes Geräusch. Ist eh nichts kaputt gegangen? Super gemacht, hier kommt ein Applaus. Das war der Julian, 5 Jahre alt aus Kärnten und ich hoffe, er hat nichts kaputt gemacht. Julian, ist eh nichts kaputt gegangen?
0: Nein.
1: Nein, das ist cool. Aber es war super lustig mit dir. Du, ich wünsche dir noch einen schönen Nachmittag.
0: Danke.
1: Tschüssi, Baba.
0: Tschüss.
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0: Okay, weiter geht's mit der Neunerreihe. Achtung! 1 mal 9 ist 9. 2 mal 9 ist 18. 3 mal 9 ist 27. Das Ziel ist nah, das weiß ich. 4 mal 9 ist 36. 5 mal 9 ist 45. 6 mal 9 ist 54. 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Freu dich! 7 mal 9 ist 63. 8 mal 9 ist 72. 9 mal 9 ist 81. 10 mal 9 ist 90. Absolut supertastisch! Und weißt du was? Wir singen jetzt zusammen.
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0: Weiter geht's mit der 10er-Reihe. 1 mal 10 ist 10. 2 mal 10 ist 20. 3 mal 10 ist 30. Du bist einfach unvergleichlich. 4 mal 10 ist 40. 5 mal 10 ist 50. 6 mal 10 ist 60. Und du rechnest einfach prächtig. Es geht weiter. 7 mal 10 ist 70. 8 mal 10 ist 80. 9 mal 10 ist 90. 10 mal 10 ist 100. Du hast mich sowas von verwundert. Singst du mit mir? Los geht's!
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0: So, und nun geht es wieder etwas schneller. Achtung! 1 mal 9 ist 9. 2 mal 9 ist 18. 3 mal 9 ist 27. Luft holen. 4 mal 9 ist 36. 5 mal 9 ist 45. 6 mal 9 ist 54. Könnt ihr noch? 7 mal 9 ist 63. 8 mal 9 ist 72. 9 mal 9 ist 81. 10 mal 9 ist 90. Ach, super! 1 mal 10 ist 10. 2 mal 10 ist 20. 3 mal 10 ist 30. Großartig! 4 mal 10 ist 40. 5 mal 10 ist 50. 6 mal 10 ist 60. So soll's sein. 7 mal 10 ist 70. 8 mal 10 ist 80. 9 mal 10 ist 90. 10 mal 10 ist 100.

0: ich liebe dieses Lied. War das nicht ein dinotastisches Lied hier bei uns auf Radino, mein Kinderradio? Schönen Nachmittag, Österreich. Hier ist die Minidisco. Und in der Minidisco brauche ich nicht nur Kinder, mit denen ich telefonieren kann, sondern ich brauche auch jede Menge Sprachnachrichten. Die kannst du mir ins Studio schicken, und zwar über Mamas Handy. Da muss dringend die gratis Radino Handy App drauf, und da kannst du mir dann eine Sprachnachricht schicken. So, ich würde sagen, wir hören jetzt gleich mal in eine hinein. Schauen wir mal, wer uns da was geschickt hat.
1: Hallo Radino und André, wann ruft ihr euch mal an? Ich habe mich angemeldet bei dir, Radino, und ich warte schon den ganzen Tag.
0: Oh.
1: Liebe Grüße von mir und von meiner Mama.
0: Also Punkt 1, ich weiß nicht mal, wie du heißt, du hast leider deinen Namen nicht dazu gesagt. Ganz wichtig, immer den Namen dazu sagen bei Sprachnachrichten. Und ich finde es total super, dass du dich über die Webseite www.meinkinderradio.at angemeldet hast. Aber hier warten über 2000 Kinder in ganz Österreich. Oh mein Gott, das ist wahnsinnig viel. Also am selben Tag geht es sich logischerweise nicht aus. Ehrlicherweise muss man sagen, die Wartezeit beträgt durchschnittlich 1,5 Jahre. Also da kommt vorher Weihnachten, bis ich dich zurückrufe. Aber ich rufe natürlich zurück und vergesse auch kein Kind, wenn die Mama hoffentlich auch das Handy abhebt. Also das ist auch ganz, ganz wichtig. So, also heute kommt der Anruf nicht mehr. Das geht sich nicht aus. Dafür telefonieren wir jetzt mit einem Kind, das schon sehr lange wartet. Und das ist in Leitung 4. Hallöle, wer ist dran?
2: Hallöle, Brigitte Pascal.
0: Hallo Pascal, schönen Nachmittag. Sag mal, wie alt bist du und aus welchem Bundesland bist du?
2: Ich bin 11 und bin aus dem Bundesland Oberösterreich.
0: Das ist ein schönes Bundesland. Und hier steht auf meinem Zettel für die Anmeldung, dass du Gärtner werden willst vom Beruf.
2: Ja genau, ich möchte Gärtner werden.
0: Wow, du, das ist ein schöner Beruf. Sag mal, was muss denn so ein Gärtner alles machen oder warum findest du das toll? Erzähl mal ein bisschen.
2: Wenn man da Pflanzen ansetzen kann.
0: Und welche ist deine Lieblingspflanze?
2: Der Sonnentau.
0: Wow, den kenne ich eigentlich gar nicht. Magst du mal schnell beschreiben, wie der ausschaut?
2: Der hat so tentakelige Kleben.
0: Wow, ich habe hier nebenbei gerade ein bisschen gegoogelt. Das schaut ja lässig aus. Sonnentau habe ich noch nie gehört. Schön. Hast du so einen Sonnentau zu Hause?
2: Ja.
0: Wow, und wie viele?
2: Einen.
0: Du, und das ist ja sogar eine fleischfressende Pflanze, gell?
2: Ja.
0: Und hat deine schon eine Fliege oder so gegessen?
2: Ja.
0: Hast du die da draufgesetzt, die Fliege?
2: Nein.
0: Okay, die ist selber hingeflogen. Ich hätt irgendwo vom Fensterbankerl eine tote Fliege geholt und hätte sie draufgesetzt. Du, Pascal, sollen wir jetzt nochmal alle deine Freunde hier im Radio grüßen?
2: Die Svenja, die Lena, Mama, Papa, den Radino und den André.
0: Du bist süß. Danke dir, Pascal. Liebe Grüße kommen natürlich auch von mir aus dem Radio zu all deinen Freunden. Und wir zwei Hübschen machen jetzt noch was ganz Besonderes, oder?
2: Ein Spiel spielen.
0: Natürlich. Auswahlspiel, Reimwörterspiel oder Gegenteilspiel. Was hast du dir ausgesucht?
2: Das Auswahlspiel.
0: Ja, wie funktioniert das Auswahlspiel? Erklär's mal schnell allen Kindern.
2: Du sagst zwei Wörter und ich sag, was ich lieber habe.
0: Okay, geht's los?
2: Ja.
0: Beim Twini, den Orangen oder den Grünen?
2: Den Grünen.
0: Ich mag den Grünen auch lieber. Das ist ja toll, siehst du, haben wir schon was gemeinsam. Okay, Winter oder Sommer?
2: Sommer.
0: Warum?
2: Weil es da so schön heiß ist.
0: Und da kann man mehr draußen machen, gell?
2: Mhm.
0: Und Wasser oder Saft?
2: Wasser.
0: Und das mit Sprudel oder das Leitungswasser?
2: Leitungswasser.
0: Ich mag Leitungswasser auch lieber. Hier kommt ein Applaus. Super, gut gemacht. Das war der Pascal, der ist 11 Jahre alt aus Regau im schönen Bundesland Oberösterreich. Und dir wünsche ich noch einen schönen Nachmittag. Danke fürs mit dabei sein.

0: Was für ein dinotastisches Lied hier bei uns auf Radio, mein Kinderradio. Ich wünsche dir einen schönen Nachmittag. Ich hoffe, es geht dir gut. Und wenn du auch mit dabei sein magst in dieser Sendung, dann klick mal online auf Radinos Webseite www.meinkinderradio.at. Da kannst du dich gerne anmelden. Das Formular heißt, mach mit in der Minidisco. So, ein Kind ist jetzt schon mit dabei. Das wartet hier in Leitung 4. Hallöle, wer ist denn dran?
1: Hallöle, André, hier ist die Nele.
0: Hallöle, Nele. Schönen Nachmittag. Schön, dass du mit dabei bist. Sag mal, wie alt bist du und in welchem Ort bist du zu Hause?
1: Ich bin 6 Jahre alt und wohne in Wiesen.
0: Wiesen, das ist im schönen Bundesland Burgenland, oder?
1: Ja.
0: Super. Du, hier steht, du möchtest Tierärztin von Beruf werden, wenn du erwachsen bist.
1: Mhm.
0: Was muss eigentlich so ein Tierarzt überhaupt alles machen?
1: Die Tiere, also die verletzte Tiere behandeln.
0: Und auch kranke Tiere, nicht nur verletzte Tiere, oder?
1: Ja.
0: Und was ist so dein Lieblingstier? Was möchtest du vor allem behandeln?
1: Ein Pferd.
0: Ein Pferd? Die sind aber richtig groß.
1: Ja, ich weiß.
0: Wow. Und machst du gerne Dinge mit Pferden? Also reitest du zum Beispiel selber auch?
1: Mhm, ich bin schon 3-mal geritten.
0: Wow. Also auf großen Pferden oder so auf eher kleineren Ponys?
1: 2-mal auf kleinen Pony und 1-mal auf einen großen.
0: Du, das ist ja großartig. Und hast du da gar keine Angst gehabt, wenn du da oben sitzt?
1: Nein, ich hatte keine Angst.
0: Dann bist du eines von den mutigen Kindern, muss man sagen. Du, sollen wir jetzt alle deine Freunde hier im Radio grüßen, Nele?
1: Mhm.
0: Zähl sie mal auf, geht los.
1: Die Paula, die Hanna, noch eine Hanna, die Florentina, Mama, Papa, meine Schwester, da meine Katze, Oma und Opa, Kimberly und noch eine Kimberly, den Radino und dich.
0: Ah, du bist ja süß, Nele. Danke dir. Liebe Grüße kommen natürlich von mir aus dem Radio auch zu all deinen Freunden. Und du weißt, was jetzt kommt, oder?
1: Ja, die Spiele.
0: Natürlich spielen wir ein Spiel. Auswahlspiel, Reimwörterspiel oder Gegenteilspiel? Was magst du denn spielen?
1: Auswahlspiel.
0: Da musst du den Kindern aber erklären, wie es funktioniert.
1: Der André sagt 2 Wörter und ich sag, was ich lieber habe.
0: Natürlich, so einfach spielen wir das Spiel. Bist du konzentriert?
1: Ja.
0: Na, dann geht's los. Also, rutschen oder schaukeln?
1: Rutschen.
0: Warum?
1: Weil man da so schnell runterrutscht.
0: Das stimmt. Kommt natürlich ein bisschen auf die Hose drauf an, gell? Und beim Schaukeln wird es am schneller schwindelig wahrscheinlich, oder?
1: Nein, mir wird nie schwindelig.
0: Na, das ist ja bitte großartig. Dann kannst du irgendwann einmal in einen Vergnügungspark gehen und die wildesten Sachen fahren und dir wird nicht schwindelig.
1: Ja.
0: Ich kann das ja nicht, weil ich muss sonst kotzen. So, machen wir weiter. Wichtige Frage jetzt, aufpassen. Zähne putzen oder Haare frisieren?
1: Zähne putzen.
0: Natürlich, gell, weil das mit dem Frisieren, das tut weh.
1: Ja.
0: Okay, machen wir weiter. Lange ausschlafen oder früh aufstehen?
1: Früh aufstehen.
0: Oh, bist du auch am Wochenende eine Frühaufsteherin?
1: Ja.
0: Oh, das wird aber der Mama gar nicht taugen, oder? Da lachst du schon, ich höre das schon. Die Mama wird oft gerne ausschlafen und du bist früh auf.
1: Ja.
0: Hier kommt dein Applaus, Nele. Die Nele war heute am Nachmittag mit dabei. Sie ist 6 Jahre alt aus dem Bundesland Burgenland. Und Nele, ich wünsche dir noch einen schönen Nachmittag. Tschüssi, Baba.
1: Tschüss, André, schönen Nachmittag.
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7: Heute für dich im Nachrichtenstudio, die Ines. Hallo, freut mich, dass du da bist. Wo du aufwächst, ist deine Kultur zu Hause. Mit diesem Leitgedanken startet das Junge Theater Wien in den Herbst. In unterschiedlichen Bezirken der Bundeshauptstadt Wien, wie Floridsdorf, Simmering oder auch Liesing, drehen sich die neuen Theaterstücke rund ums Thema Miteinander. Sowohl im Freundeskreis als auch in größeren Gruppen und mit Jung und Alt bunt gemischt. Zum Beispiel wird das Theaterstück »Bis einer heult« für Kinder ab 4 Jahren gezeigt. Über Bedürfnisse und wie man mit anderen mitfühlt. Schulkinder ab 8 Jahren können bei »Die Wanze, ein Insektenkrimi« mitfiebern. Oder wiederum in einem anderen Theaterstück erfahren, was es mit Mut und Heldentum auf sich hat. Die neue Spielzeit wird für jedes Kind ein spannendes Stück erzählen. Das ganze Programm gibt es online auf www.jungetheaterwien.at. Ein Roboter namens Raybo 2 ist bei einem Marathon mitgelaufen. Und zwar in Südkorea, das ist ein Land in Ostasien. Eine Marathonlaufstrecke ist 42 Kilometer lang. Dafür braucht ein Auto auf der Autobahn etwa 25 Minuten. Nun hat ein vierbeiniger Roboter diese Marathonstrecke in etwa 4 Stunden und 19 Minuten geschafft. Mit nur einer Akkuladung. Das Forschungsteam, das ihn dabei begleitet hat, findet das erstaunlich gut und meint, dass der Roboter nach dem Zieleinlauf noch etwas mehr als die Hälfte der Strecke, also 25 Kilometer, mit diesem Akku geschafft hätte. Tatsächlich ist Raybo 2 der erste vierbeinige Roboter, dem es gelungen ist, so eine lange Laufstrecke bis ins Ziel zu beenden. Laut Forschenden hat er das aufgrund seiner leichteren Roboterbeine und seiner Bewegungsabläufe geschafft. Kinder auf ihrem Bildungsweg unterstützen. Das will die gemeinnützige Organisation Teach for Austria. Seit bereits 14 Jahren setzt sie sich dafür ein, dass Kinder aus sozial benachteiligten Familien eine gerechte, eine faire Bildung bekommen. Bereits ab dem Kindergartenalter geht es los mit spielerischem Lernen. Vielen Kindern fehlt jedoch die Möglichkeit, diese Lernangebote für sich zu nutzen. Sei es, weil sie sprachlich noch aufholen können oder auch, weil die Familie sie weniger dabei unterstützen kann. Die Organisation Teach for Austria setzt genau hier an. Besonders ehrgeizige junge Menschen mit Hochschulabschluss werden dazu ausgebildet, Kinder ab einem Alter von 4 Jahren zu begleiten und ihre Talente zu unterstützen. Ab sofort sind 145 solcher Bildungshelferinnen und Helfer an Kindergärten, Volksschulen, aber auch an Mittelschulen in den Bundesländern Wien, Niederösterreich und Oberösterreich im Einsatz.
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13: Wir haben wieder eine Anfrage auf sparefroh@meinkinderradio.at bekommen. Julian, 8 Jahre, aus Wien will wissen, warum ein Konto so wichtig ist. Hast du auch eins, Josie?
14: Na klar habe ich eins. Und spätestens dann, wenn du deinen ersten Job hast, dann wirst du auch eines haben. Denn dein Chef oder deine Chefin, die werden das Geld, das du verdienst, deinen Lohn oder dein Gehalt eben auf dieses Konto überweisen.
13: Kann ich mir das nicht einfach beim Chefbüro abholen?
14: Das war früher einmal so. Da hat es eine Lohntüte gegeben, also ein Sackerl, wo das Geld drinnen war. Heute macht das aber keiner mehr. Das Geld wird dir einfach auf dein Konto geschickt.
13: Und wer ein Konto hat, bekommt meist auch eine Bankomatkarte und kann damit zum Beispiel auch zahlen oder Geld abheben. Und wozu ist das Konto sonst noch gut?
14: Zum Beispiel, um die Miete für eine Wohnung zu bezahlen. Das Geld wird Monat für Monat von deinem Konto auf das Konto des Vermieters überwiesen. Und auch viele andere Rechnungen werden zum Teil automatisch bezahlt. Etwa Strom, Versicherungen.
13: Oder die Handyrechnung und das Internet.
14: Genau. Und die Rechnungen, die jeden Tag mit der Post hereinflattern, die kann man auch gleich online vom Konto aus bezahlen.
13: Sonst müsstest du mit den vielen Rechnungen immer zur Bank laufen. Stimmt's, Josie?
14: Vom Konto aus geht das einfacher und billiger. Außerdem habe ich da noch immer einen guten Überblick über mein Geld und schaue drauf, dass ich nicht mehr ausgebe, als ich auf meinem Konto habe.
13: Du bist eben auch ein kleiner Sparefroh, Josie. Und ich werde langsam auch einer.
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0: Und ich bin André Brunner-Frumann. Ich freue mich wahnsinnig, dass du mit dabei bist. Anmelden für diese Sendung kannst du dich online auf Radinos Webseite www.meinkinderradio.at. Ich freue mich wahnsinnig auf dich. Bis das erste Kind jetzt in der kommenden Stunde schon dran ist, spielen wir natürlich noch dinotastische Musik. Das ist übrigens einer meiner Lieblingslieder.
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0: mit uns, yeah! Hier ist die Minidisco mit André Brunner-Frumann auf mein Kinderradio. Jeden Nachmittag, 7 Tage in der Woche, bin ich für dich da. Und wir wählen wieder eine Nummer. Denn es hat sich jemand angemeldet auf www.meinkinderradio.at.
1: Hallo?
0: Hallo, wer spricht denn da?
1: Der Johannes.
0: Ja, Johannes, schönen Nachmittag. Ich glaube, du hast dich angemeldet bei der Minidisco, oder?
1: Ja.
0: Das ist super. Hast du schon lange gewartet auf den Rückruf?
1: Ja.
0: Das tut mir sehr leid auf jeden Fall, dass du lange gewartet hast, aber jetzt ist es ja endlich soweit, nicht?
1: Ja, und ich freue mich toll.
0: Ich freue mich auch voll. Johannes, wir wollen dich alle ein bisschen besser kennenlernen. Magst du uns ganz schnell mal sagen, in welchem Ort du wohnst und wie alt du bist?
1: Ich bin 6 Jahre alt und wohne in Pfaffstätten.
0: Pfaffstätten ist ja in Niederösterreich, gell?
1: Ja.
0: Das ist super. Du, und hier steht, dass du voll gerne Sachen im 3D-Drucker mit deinem Papa druckst.
1: Ja.
0: Jetzt musst du allen Kindern mal erklären, was ist überhaupt ein 3D-Drucker?
1: Eine Maschine, die unmögliche Sachen drucken kann.
0: Unmögliche Sachen, das heißt, ich kann ein Haus drucken?
1: Ja.
0: Aber nur ein kleines wahrscheinlich, nicht?
1: Ja.
0: Super. Und was macht sie da oder was druckt sie da so alles aus?
1: Also, ich kann es jetzt leider nicht aufzählen.
0: Warum nicht?
1: Ich kann mich nicht mehr erinnern.
0: Du kannst dich nicht mehr erinnern, was ihr ausgedruckt habt? Na, so toll kann es dann aber nicht gewesen sein.
1: Aber eine Sache schon.
0: Okay, dann erzähl sie uns. Wir sind gespannt.
1: Ich weiß es doch nicht mehr.
0: Du weißt es doch nicht mehr. Okay, dann hoffe ich, dir fallen jetzt alle deine Freunde ein. Und die könntest du jetzt aufzählen, dann grüßen wir sie hier.
1: Der Noah, der Bernhard, der Benaja, der August, der Björn, der Florian, der Michi und nochmal der Michi, dann die Christine, der Amman, der Malik, die Johanna, der Alexander, Papa, Mama, Oma, Opa.
0: Fertig?
1: Ja.
0: Fertig, okay. Liebe Grüße natürlich auch von mir aus dem Radio. Du, und sag deinem Papa, er soll mit dir Sachen ausdrucken, die du auch merken kannst. Ist ja ein Wahnsinn. Ja. Was spielen wir denn für ein Spiel hier?
1: Das Auswahlspiel.
0: Das leichteste Spiel, das es gibt hier im Kinderradio, ist das Auswahlspiel. Und das hat sich heute der Johannes ausgesucht. Wie funktioniert das Spiel?
1: Du sagst 2 Wörter und ich suche aus, was ich lieber mag.
0: Okay, geht los.
1: Ja.
0: Paprika oder Tomaten?
1: Tomaten.
0: Tomaten. Tomaten sind lecker, weil die kann man nämlich stampfen oder auch in Scheiben schneiden.
1: Ja.
0: Flugzeug oder Auto?
1: Auto.
0: Okay, hast du ein Lieblingsauto?
1: Ja, also Hot Wheels.
0: Okay, die Hot Wheels, super. Okay, und dann haben wir noch Duschen oder Baden?
1: Baden.
0: Baden. Und sitzt du so lange in der Badewanne, bis das Wasser kalt ist, oder gehst du noch raus, wenn es noch warm ist?
1: Ich tue so lange baden, bis es kalt wird.
0: Okay, und wenn es dann zu kalt wird, dann muss man dann schleunigst raus wieder ins Warme, gell?
1: Ja.
0: Das mache ich auch so. Hier kommt ein Applaus. Das war der Johannes. Der Johannes, der ist 6 Jahre alt aus Pfaffstätten in Niederösterreich. Und es war sehr lustig mit dir, Johannes. Ich hoffe, wir machen das bald wieder. Schönen Nachmittag. Tschüss.

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0: Also gerade vorhin habe ich schon wieder eine Sprachnachricht über Radinos Handy-App bekommen mit einem Musikwunsch. Bitte keine Musikwünsche schicken. Ich habe gar nicht so viel Platz hier in dieser Sendung, dass ich alle Musikwünsche spielen könnte. Und dann sind wieder so viele Kinder traurig und so weiter. Also Musikwünsche, die lassen wir einfach weg. Aber sehr gerne Sprachnachrichten schicken, wo ihr eure Freunde grüßt. So, die Helena, die ist übrigens in Leitung 2 und mit der telefonieren wir jetzt. Hallöle.
1: Hallo André.
0: Hallo Helena, einen schönen Nachmittag wünsche ich dir.
1: Herzlich
0: willkommen in Radinos Minidisco. Wie alt bist du und in welchem Ort bist du zu Hause?
1: Ich wohne in Wien und ich bin 6.
0: Aus der Bundeshauptstadt Wien ist die 6-jährige Helena. Und die Helena hat einen Traumberuf. Welcher ist denn das?
1: Tierärztin.
0: Hier steht nämlich auf der Anmeldung, du doktorst gerne herum.
1: Ja.
0: Wie machst du das? Also wie muss ich mir das vorstellen?
1: Also ich habe einen Spielkoffer und ein Tierarztbuch und da das hat meine Mama schon fertig gelesen. Und ich spiele halt gerne mit den Doktorsachen.
0: Also das heißt, jeder, der möchte oder nicht möchte, wird mal grundsätzlich verarztet von dir.
1: Ja.
0: Na, das ist ja toll. Herzlichen Glückwunsch. Ich hoffe, du wirst mal die beste Tierärztin von ganz Österreich werden.
1: Ja.
0: Sehr gut. Jetzt grüßen wir auf jeden Fall mal alle deine Freunde hier im Radio. Zähl mal auf.
1: Die Tammy, die Carmen, die Mia, noch eine Mia, Philipp, Sebastian, Fabian, meine Mama, mein Papa, mein Bruder, mein Papa und meine ganze Familie.
0: Und liebe Grüße kommen natürlich auch noch von mir hier aus dem Radio. Auswahlspielreim. Und den Radino, den dürfen wir natürlich nicht vergessen. Auswahlspiel, Reimwörterspiel oder Gegenteilspiel, was hast du dir denn ausgesucht?
1: Auswahlspiel.
0: Okay, erklär nochmal schnell für alle Kinder vor dem Radio, wie funktioniert denn das Spiel?
1: Da muss man, also du sagst 2 Wörter und ich muss aussuchen, was ich lieber mag.
0: Okay, geht's los?
1: Ja.
0: Gut. Chicken Nuggets oder Schnitzel?
1: Schnitzel.
0: Schnitzel. Normales Wiener Schnitzel oder eher das so mit Kürbiskernen und so drauf?
1: Hühnerschnitzel.
0: Hühnerschnitzel, das ist ja mega. Super. Okay, Topfentascherl oder Krapfen?
1: Krapfen.
0: Krapfen. Der mit Vanille oder der mit Marillenmarmelade?
1: Marillenmarmelade.
0: Marillenmarmelade. Und kannst du uns auch erklären, wie man einen Krapfen richtig isst?
1: Man gibt die 2 Hände auf die Seiten vom Krapfen und beißt richtig rein.
0: Ja, und wo beißt man rein?
1: Genau in die Mitte, also
0: dort, wo das Loch ist, das ist wichtig, weil sonst patzt man sich ja an. Super gemacht. Und basteln oder zeichnen?
1: Zeichnen.
0: Zeichnen. Hier kommt dein Applaus. Das war die Helena aus der Bundeshauptstadt Wien. Die ist 6 Jahre alt und auch sie war heute Nachmittag hier mit dabei in der Minidisco. Schönen Nachmittag noch, Helena. Baba.
1: Ja,

0: Ich bin da, du bist da, na dann sind wir ja alle gemeinsam hier in Radinos Minidisco. Schönen Nachmittag, egal wo du uns auch immer zuhörst. Also ob das jetzt irgendwo in Österreich ist, vielleicht sogar in Südtirol oder in Deutschland, in der Schweiz oder wo man sonst noch so Deutsch spricht. Also wenn das jetzt zum Beispiel in einem Land ist, wo man eigentlich nicht Deutsch spricht, aber es dort zum Beispiel auch eine deutsche Schule oder so gibt und du gehst dorthin, dann schick mir ganz einfach eine Sprachnachricht über Radinos Handy-App. Ich würde mich sehr freuen. Ich finde es nämlich immer spannend, wenn es irgendwo Kinder gibt, die Deutsch sprechen, wo man eigentlich nicht damit rechnet. Ich freue mich auf deine Sprachnachricht. So, jetzt schauen wir aber erstmal weiter in, was nehmen wir jetzt? Leitung 9, wer ist denn dran? Hallöle.
1: Hallöle André, hier ist August von Felden aus Wörthersee.
0: Das ist im schönen Bundesland Kärnten, gell?
1: Ja.
0: Herzlich willkommen in Radinos Minidisco. Jetzt würden wir natürlich noch gerne wissen, wie alt bist du eigentlich?
1: 8.
0: Das heißt, du bist schon einer von den Großen. Und hier steht auf dem Anmeldezettel, du möchtest gerne Geheimagent werden.
1: Ja.
0: Und jetzt musst du uns natürlich noch erklären, was muss uns ein Geheimagent überhaupt machen?
1: Leute Auskundschaft für Informationen für andere Länder.
0: Mhm. Und die beschaffen dann quasi Informationen, die das Land dann braucht. Weil zum Beispiel die irgendwas Böses anstellen wollen. Und der Geheimagent schaut dann, wo sind überhaupt die Leute, die was Böses anstellen wollen. Und dann kann man die auch irgendwann verhaften, nicht?
1: Ja.
0: Dafür sind Geheimagenten. Das heißt, du möchtest mal Geheimagent werden, damit unsere Welt ein bisschen sicherer wird.
1: Ja.
0: Das finde ich sehr cool. Du, erzähl mal, wen müssen wir alles grüßen von deinen Freunden?
1: Okay. Lukas, Konrad, Tessa, Sarah, Jakob, Arthur, Olli, dich.
0: Danke, du bist der Süß.
1: Meine Mama, mein Papa und meine Oma.
0: Und liebe Grüße kommen natürlich von mir aus dem Radio zu euch in schöne Bundesland Kärnten. So, du weißt, was jetzt kommt, oder?
1: Ist das das Spiel?
0: Natürlich ist es das Spiel. Ich habe das Auswahlspiel, Reimwörterspiel oder Gegenteilspiel. Was magst denn du spielen?
1: Das Geräuschespiel.
0: Oh, du hast das versteckte Spiel entdeckt. Na gut, dann lauf los und zeig mir deine Klospülung. Weil um die geht's ja immer beim versteckten Spiel, oder? Jeder will die Klospülung herzeigen. Oh, das war schon mal vom August die Klospülung. Und jetzt lauf noch los und zeig mir deine Türklingel. Ich finde ja am tollsten immer diese Türklingeln, die irgendwie ein Lied abspielen oder so. Die sind cool. Bin gespannt, welche Türklingel der August hat.
1: Wir haben so eine, aber die macht andere Geräusche.
0: Okay, bin ich gespannt. Aber die ist auch cool, die ihr da habt. Die finde ich ja total super, die Türklingel. Hier kommt ein Applaus. Jetzt bin ich ein bisschen neidisch, weil so eine Türklingel wie du hätte ich auch gerne. August, 8 Jahre alt aus dem Bundesland Kärnten. Der war heute Nachmittag mit dabei in Radinos Minidisco. Ich wünsche dir noch einen schönen Nachmittag. Tschüssi.
1: Tschüss, André, schönen Nachmittag.

0: Du hörst Radinos Minidisco, einen schönen Nachmittag wünsche ich dir. Gleich möchte ich dir die Josefine vorstellen aus dem Bundesland Oberösterreich. Die nennen wir Fini. Also ich freue mich schon wahnsinnig auf die Fini. Bis dorthin muss ich aber jetzt noch sagen, Leute, ich brauche hier Sprachnachrichten. Gleich spiele ich wieder jede Menge Sprachnachrichten aus ganz Österreich und natürlich dem deutschsprachigen Ausland natürlich vor. Schick mir bitte Sprachnachrichten über Radinos gratis Handy-App direkt hier herein ins Studio und die spielen wir dann ab. Da kannst du deine Freunde grüßen, du kannst Witze erzählen, du kannst mir was vorsingen, egal auf was du Lust hast. Vergiss aber bitte nicht, deinen Namen und deinen Wohnort natürlich dazu zu sagen. Wenn du Lust hast, kannst du mir auch gerne erzählen, wie alt du bist. So, jetzt aber ab in Leitung 4. Hallöle.
1: Hallöle, Andreas, ist die Fini.
0: Fini, einen schönen Nachmittag wünsche ich dir. Ich hoffe, es geht dir richtig gut.
1: Ja.
0: Das ist toll. Du, wie alt bist du und in welchem Ort bist du zu Hause?
1: Ich bin 6 Jahre alt und wohne in Steyr.
0: Das ist im schönen Bundesland Oberösterreich, gell? Und hier steht bei mir auf dem Zettel, du willst Astronautin von Beruf werden, wenn du erwachsen bist.
1: Ja.
0: Was macht denn so eine Astronautin?
1: Ich fliege in den Weltraum und tue um die Erde fliegen.
0: Wow, du, das ist aber ganz schön weit weg. Ist dann nicht die Mama traurig, wenn du nicht zu Hause bist?
1: Nein.
0: Nicht? Okay, du, dann musst du dann einfach Astronautin werden. Na, hast du überhaupt keine Höhenangst oder so?
1: Nein.
0: Das ist gut. Das ist gut. Okay, also, jetzt muss man ja sagen, wenn man 7-mal um die Erde fliegt, wird es irgendwann langweilig. Was muss denn eine Astronautin sonst noch alles so machen?
1: Marsmessungen, schalte ich die Sternenkonstellation an, hoffe, was Neues zu entdecken.
0: Du, das klingt ja voll spannend, muss man sagen. Also, ich drücke dir die Daumen, dass du die beste Astronautin von ganz Österreich wirst, okay?
1: Ja.
0: Super. Hier steht auch, du hörst gerne Hörbücher. Was ist dein Lieblingshörbuch?
1: TKKG.
0: Wow, die mag ich. TKKG ist ja total cool. TKKG ist ja die Abkürzung für die Anfangsbuchstaben von allen Vieren, die da mit dabei sind. Und weißt du, wie die heißen?
1: Tim.
0: Ja.
1: Karl, Klößchen und Gabi.
0: Genau, das ist ja toll. Du, da kriegst du schon mal den ersten Applaus. Großartig. TKKG. Josefine, jetzt machen wir Folgendes. Wir grüßen jetzt mal alle deine Freunde hier im Radio, okay?
1: Okay.
0: Leg mal los.
1: Der Leo, der Benni, die Flora, die Mika, der Thomas, der Lino, der Luca, der Yannick, alle, die ich sonst noch kenne.
0: Und liebe Grüße kommen natürlich von mir und natürlich zu all deinen Freunden. So, wir spielen jetzt noch ein Spiel. Es gibt das Auswahlspiel, Reimwörterspiel oder Gegenteilspiel. Was magst du spielen?
1: Das Gegenteilspiel.
0: Oh, wie funktioniert das Gegenteilspiel?
1: Du sagst ein Wort und ich muss genau das Gegenteil sagen.
0: Also genau das, was du eigentlich immer mit der Mama machst, oder? Wenn die Mama Nein sagt, sagst du doch. Okay, was ist das Gegenteil von arm?
1: Reich.
0: Reich ist das Gegenteil von arm, richtig. Was ist das Gegenteil von dünn?
1: Dick.
0: Dick ist das Gegenteil von dünn, richtig. Und was ist das Gegenteil von spät?
1: Früh.
0: Früh ist das Gegenteil von spät, richtig. Hier kommt ein Applaus. Ja, das war die Josefine, die 6 Jahre alt aus dem Bundesland Oberösterreich. Die war heute Nachmittag hier mit dabei in Radinos Minidisco. Und Josefine, ich wünsche noch einen schönen Nachmittag. Tschüssi.
1: Tschüss, André. Schönen Nachmittag.

0: dinotastische Musik hier bei Radino, mein Kinderradio. Ich hoffe, es geht dir richtig gut. Wenn du mit dabei sein magst in dieser Sendung, würde ich dir empfehlen, einfach eine Sprachnachricht zu schicken über Radinos Handy-App. Die gibt's gratis im Apple App Store und im Google Play Store. Die kann man runterladen aufs Handy und dann kann man über das Mikrofonsymbol hier eine Nachricht direkt herein ins Studio schicken und die spielen wir dann ab. Gleich ist es auch wieder soweit und ich spiele jede Menge Sprachnachrichten hier in Radinos Minidisco vor. Davor telefonieren wir nochmal. Schauen wir mal hier in Leitung 7. Wer ist denn dran? Hallöle.
1: Hallöle. Hier ist die Chiara von Leitern.
0: Wow, hallo. Schönen Nachmittag und Hallöle, Chiara. Du sag mal, von Leitern, das ist doch im schönen Bundesland Steiermark, oder?
1: Ja.
0: Wow, und wie alt bist du?
1: 8.
0: Das heißt, du kommst jetzt in die 3. Klasse?
1: 2.
0: Du kommst jetzt in die 2. Okay, super. Hier steht, du gehst gerne reiten und zeichnest gerne. Stimmt das?
1: Ja.
0: Ja, wäre das jetzt das Auswahlspiel, gell? Was würdest du lieber mögen, zeichnen oder reiten?
1: Reiten.
0: Reiten, okay. Du, und hast du ein eigenes Pferd oder gehst du irgendwo reiten?
1: Ich habe 2 eigene Pferde.
0: Du hast 2 eigene Pferde und wie heißen die?
1: Wendy und Elisa,
0: gut. Und gibt's auch Freunde, mit denen du dort reiten gehst oder gehst du da immer alleine hin und bringt dich die Mama hin?
1: Alleine mit der Mama.
0: Alleine mit der Mama, okay. Gut, dann hätte ich jetzt gesagt, wir grüßen trotzdem mal alle deine Freunde. Die warten sich hier schon vor den Radiogeräten, dass sie gegrüßt werden. Zähl sie mal auf.
1: Den Levi, die Marlene, die Katharina, die Arina, den Liam, den meinen Bruder, die Mama, den Papa,

0: Das ist ja eigentlich das, worauf alle Kinder immer warten. Chiara läuft jetzt los ins Klo und wir sind der einzige Radiosender, wo es Klospülungen im Radio zu hören gibt. Geht los?
1: Gleich. Jetzt.
0: Das war die Klospülung von der Chiara. Und jetzt lauf noch los und zeig mir deine Türklingel. Ich bin immer froh, wenn die Kinder nicht in einem Schloss wohnen, weil da müssen wir nicht so lange warten, bis sie vom Klo an der Tür sind. Bist du schon an der Tür, Chiara?
1: Ja.
0: Dann läut mal an. Das ist eine schöne Türklingel. Hier kommt ein Applaus. Das war die Chiara aus Fronleiten im Bundesland Steiermark. Sie ist 8 Jahre alt und war heute Nachmittag mit dabei. Chiara, schönen Nachmittag noch. Tschüssi.
1: Tschüss, Adrian.

0: macht man nix. Endlich wird geknetet und es matschen die Finger. Ist der Teig fertig geballt, seid ihr die Teigbezwinger. Jetzt muss der Teig leider eine Stunde gehen.
1: Hä? Ich soll gehen? Aber ich wollte eigentlich mitmachen, so als Teig. Aber dann gehe ich eben. Okay. Ciao.
0: Hey Teig, stopp Teig, wenn es heißt Teig gehen lassen, bedeutet das den Teig warm und zugedeckt stehen lassen.

0: Achtung, Achtung, jetzt kommt wieder eine dinotastische Sprachnachricht.
1: Hallo André, ich bin Stella und bin 6 Jahre alt. Ich wohne in Moskau in Russland und ich gehe in den deutschen Kindergarten. Und noch will ich alle meine Freunde grüßen. Die Lezi, der Marc und der Misha und die Vika. Und jetzt noch alle Freunde in Deutschland. Die Luisa, Nelle und Naila, Selina und

0: Lea. Und ich grüße noch die Lude und noch die Paulina und die Lena und noch die Jana. Und wenn ich hier groß werden will, will ich Modedesignerin werden. Tschüss, André.
1: Hallo, Adino. Hallo, André. Ich schicke noch eine Sprachnachricht. Könntest du doppelt so schnell, bitte? Und danke. Und ich würde gerne meine Freunde grüßen, in der Mini-Disco sein. Tschüss an Hadino, tschüss an dich. Und der Freund ist auch Hadino, ciao.
2: Hallo Hadino, ich bin der Fabian aus Zillendorf-Bergberg in Niederösterreich. Warum ich bei der Marit bin? Weil ich mache dort Urlaub, bin aber nur noch heute und morgen da. Tschüss, Radino, und ich mag dein Radio und die Geschichten am liebsten.
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0: So, gleich bei mir in der Minidisco ist die Luisa dran, aus der Bundeshauptstadt Wien. Davor möchte ich dir aber noch sagen, ich brauche hier bitte neue Sprachnachrichten. Und zwar, du weißt ja, die Wartezeit, um mit mir zu telefonieren, die ist ganz, ganz lange. Da muss man wirklich viel Geduld haben. Wenn man viel schneller mit dabei sein möchte hier in Radinos Minidisco, dann kann man eine Sprachnachricht schicken. Da kann man alle seine Freunde grüßen, einen Witz erzählen oder was vorsingen. Das geht über Radinos Handy-App mit dem Mikrofonsymbol. Da kann man einfach drauf tippen und dann spricht man einfach seine Nachricht auf, schickt sie ab und die landet dann bei mir im Studio. Gleich ist es auch wieder soweit, da spiele ich neue Sprachnachrichten in der Minidisco ab. Also wenn du mit dabei sein magst, schnell die Handy-App starten, schnell eine Sprachnachricht hier ins Studio schicken und dann bist du vielleicht schon mit dabei. So, jetzt aber weiter zu Luisa, so heißt sie.
1: Hallöle, André.
0: Hallöle, Luisa. Geht's dir gut?
1: Ja.
0: Das ist schön. Herzlich willkommen in Radinos Minidisco. Ich freue mich voll, dass du mit dabei bist.
1: Danke.
0: Stell dich kurz mal vor, wie alt bist du und wo wohnst du?
1: Ich bin 8 Jahre alt und ich wohne in Wien.
0: Und zwar im 15. Bezirk, gell?
1: Ja.
0: Hier steht, dass deine Familie aus Vietnam kommt.
1: Ja.
0: Jetzt werden ganz viele Kinder nicht mal wissen, was Vietnam überhaupt ist. Also da müssen wir mal erklären, das ist ein Land.
1: Ja.
0: Und was spricht man in Vietnam für eine Sprache?
1: Vietnamesisch.
0: Wow, das klingt ja toll. Vietnamesisch. Ein sehr, sehr schönes Wort. Klingt die Sprache auch so schön?
1: Ja.
0: Kannst du mal zum Beispiel sagen, hallo, ich bin die Luisa.
1: Xin chào, den Luisa.
0: Das klingt ja voll toll. Hier nochmal ein Applaus gleich mal für dich. Wow, jetzt haben alle Kinder Vietnamesisch hier im Radio gehört und viele davon wahrscheinlich sogar zum allerersten Mal in ihrem Leben haben sie gehört, wow, das war Vietnamesisch und es klingt auch noch schön. Toll.
1: Ja.
0: Wollen wir jetzt erstmal alle deine Freunde hier im Radio grüßen?
1: Ja.
0: Zähl sie mal auf.
1: Luis, An, Sacha, Hanna, Jibrail, Mattea, Muhammad, Sabret, Mama, Papa, Oma, Opa, Waren ein, An, Roa, Rita und das war's.
0: Und das war's und liebe Grüße kommen natürlich auch noch von mir zu euch in die schöne Bundeshauptstadt Wien. So, Luisa, wir spielen jetzt ein Spiel, hätte ich gedacht. Auswahlspiel, Reimwörterspiel oder Gegenteilspiel, was magst du denn spielen?
1: Reimwörterspiel.
0: Wie funktioniert das Reimwörterspiel?
1: Du sagst ein Wort und ich muss das Reimwort sagen.
0: Okay, geht's los?
1: Ja.
0: Gut, was reimt sich auf Dreck?
1: Schmeck.
0: Schmeck reimt sich auf Dreck, das lasse ich gelten, ja. Was reimt sich auf Matsch?
1: Klatsch.
0: Klatsch reimt sich auf Matsch, richtig. Und was reimt sich auf Wach?
1: Mach.
0: Mach reimt sich auf Wach. Richtig, hier kommt ein Applaus. Großartig, die Luisa. 8 Jahre alt aus unserer schönen Bundeshauptstadt Wien. Ich wünsche dir noch einen schönen Nachmittag. Danke fürs Mit dabei sein. Tschüssi.
1: Dir auch schönen Nachmittag.

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1: 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Und die Emma aus Oberösterreich auch.

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2: 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Und jetzt erklären wir die Welt der Großen. 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
4: Was gibt's Neues in Österreich und der Welt? Ich erklär's dir gerne. Die Ines hier, hallo! Kinder sollen sichtbarer im Straßenverkehr werden. Gerade in der Übergangszeit von Sommer auf Herbst merkt man, dass es immer früher dunkel wird. Besonders bei Kindern ist es wichtig, auf eine auffällige, helle Kleidung zu achten, damit sie besser von Menschen, die im Auto, auf Fahrrädern oder anderen Gefährten unterwegs sind, gesehen werden. Auch sogenannte Reflektoren, also ein Material an der Kleidung, den Schuhen oder zum Beispiel auch der Schultasche, macht die Kleinen besser sichtbar. Wenn Licht auf die Reflektoren trifft, wird es hell. Auch spezielle Reflektorwarnwesten in der Farbe Neongelb kann man sich bei Einbruch der Dunkelheit einfach über die Jacke anziehen und wird somit besser gesehen im Straßenverkehr. 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Im Land Madagaskar singt ein Lemur im Regenwald. Der Indri, der größte Lemur weltweit, hat als einziger eine ganz besondere Begabung. Diese Affenart lässt seinen lauten, schrillen Ruf durch den ganzen Regenwald klingen. Und eine neue Studie hat jetzt herausgefunden, wie ihm das gelingt. Dazu haben die Forscherinnen und Forscher Videos von Lemuren und deren Mundbewegungen ganz genau angeschaut. Und sie haben erkannt, dass der Indri etwas nachmacht, das wir Menschen ebenfalls tun. Es ist ein Trick, den Opernsängerinnen und Sänger anwenden, wenn sie besonders hohe Töne erzeugen wollen. Dann öffnen diese ihren Mund nämlich noch weiter und genau so macht es auch der Indri auf Madagaskar. Seine lauten, eindringlichen Gesänge hört man kilometerweit über die Insel. Damit stärkt der Indri auch seine Bindung innerhalb der Familie und er warnt mit seinem schrillen Gesang auch andere Tiere, sich fernzuhalten. In der Bundeshauptstadt Wien wird bald mit dem Bau einer neuen großen Volksschule begonnen. Der 10. Bezirk in der Bundeshauptstadt Wien bekommt immer mehr Zuwachs, also immer mehr Familien mit Kindern leben hier und so ist es notwendig, genügend Bildungseinrichtungen zu schaffen. Im Stadtgebiet Wienerfeld-West wird eine große Ganztagesvolksschule gebaut, die dann von rund 450 Schülerinnen und Schülern besucht werden soll. Modern, hell und mit viel grüner Fläche will man hier die besten Bedingungen für ein gutes Miteinanderlernen schaffen, aber auch die Möglichkeiten für sportliche und kreative Dinge. Bei der Planung der neuen Ganztagesvolksschule wird außerdem großer Wert auf eine umweltschonende Bauweise gelegt. Strom und Wärme für das Gebäude werden unter anderem von einer Photovoltaikanlage erzeugt. Diese wandelt Sonnenlicht mit Hilfe von Solarzellen direkt in elektrischen Strom um. In 3 Jahren soll die neue Schule im 10. Bezirk fertig sein. Das waren die aktuellen Meldungen von dieser Stunde und jetzt gibt's noch Spannendes aus unserer Kinderredaktion für dich.
5: Hallo, ich bin der Maxi und ich interessiere mich für Astrophysik. Viele Kinder fragen sich, wie unsere Welt eigentlich entstanden ist. Alles begann mit dem Urknall. Davor war das ganze Universum ein kleiner, dichter Ball, kleiner als ein Sandkorn. Irgendwann ist dieser Ball explodiert und Raum und Zeit sind entstanden. Danach wurde das Universum immer größer. Nach und nach bildeten sich Sterne, Planeten und schließlich auch unsere Erde. Das Ganze ist vor 13,8 Milliarden Jahren passiert. Das ist so lange her, dass man es sich gar nicht vorstellen kann. Das Spannende, seitdem wächst das Universum immer weiter.
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6: Hallo und ein herzliches Willkommen wieder hier aus Radinos Werkstatt. Ich bin euer Moritz und David und ich bauen heute eine Vogelfutterstation. Und dazu braucht es nicht mehr wirklich viel. Eine Holzplatte, eine Bohrmaschine mit Holzbohrer, Schalbretter, eine Schraubzwinge, eine Laubsäge, Schraubhaken und Ringschrauben. Und am Schluss natürlich wieder Farben, damit das Ganze auch gut ausschaut. Ich sehe schon, David ist auch schon da und bereit. Dann kann's ja losgehen.
7: Ja, ich freue mich auch, dass wir das heute wieder gemeinsam machen. Und gleich zu Beginn wieder der Hinweis, alle Bauanleitungen zu den Projekten, die wir hier in Radinos Werkstatt bauen, gibt's wie immer auf Radinos Webseite, meinkinderradio.at.
6: Das wissen sicher schon alle.
7: Ja, aber sicher ist sicher. Man kann es ja auch mal vergessen. Jetzt lass uns aber loslegen. Die Bauanleitung liegt bereit?
6: Ja, schau mal. Da steht, dass man aus einer Holzplatte ein Herz ausschneiden muss. Ich will aber kein Herz.
7: Ja, wenn du genau gelesen hättest, dann steht da, dass man aus der 25x25 cm großen Holzplatte in der Mitte eine Form deiner Wahl anzeichnen und ausschneiden muss. Das heißt, es muss ja gar kein Herz sein.
6: Puh, Glück gehabt. Mir gefällt nämlich das Dreieck viel besser.
7: Passt, dann zeichne es gleich auf.
6: So, fertig. Und wie schneiden wir das jetzt aus?
7: Dazu bohren wir in der Mitte des Dreiecks ein Loch. Gleich so.
6: Da brauchen wir aber ganz schön viele Löcher, wenn wir das mit dem ganzen Dreieck machen müssen.
7: Nein, nein, ein Loch reicht vollkommen aus. Das brauchen wir, damit wir da das Sägeblatt der Laubsäge durchstecken können. Schau mal. So, und jetzt noch festspannen.
6: Ah, wie gescheit.
7: Ich werde jetzt das Dreieck ausschneiden und du kannst schon mal was zum Nachschleifen herrichten.
6: Schon wieder schleifen?
7: Ja klar, wir wollen ja, dass es sich auch gut anfühlt. Und schöner ausschauen tut's dann ja auch.
6: Na gut. Schon fertig?
7: Gleich, das Ausschneiden geht halt nicht so schnell. Vor allem dann, wenn man immer schön auf der Linie entlang sägen möchte.
6: So, jetzt aber. Ich bin dran.
7: So, und für das Dach brauchen wir jetzt zwei Stücke einer Latte. Ein kurzes Stück mit 25 cm Länge und ein etwas längeres mit 27,5 cm. Die werden übers Eck an den Kanten des ausgeschnittenen Holzstücks befestigt.
6: So, dass es ausschaut wie ein Dach.
7: Ja, stimmt. In der Anleitung sieht man es eh genau, wie es sein soll.
6: Da steht auch, dass man jetzt Latten am Holzstück anschrauben soll.
7: Dazu spannen wir zwei Zwingen so nah aneinander auf dem Arbeitstisch fest, dass du das Holzstück dazwischen stellen kannst. So, und jetzt stelle dein Holzstück hochkant mit einer der unteren Kanten zwischen die beiden Zwingen rein und leg die 25 cm lange Latte mittig auf die obere Kante. Schau am besten in der Anleitung nach, wie es dann genau gemeint ist. Dann noch mit einer weiteren Zwinge am Arbeitstisch festspannen.
6: Ui, das ist aber ganz schön wackelig.
7: Ja, da muss man jetzt auch sehr genau arbeiten. Wir müssen nämlich durch die Dachlatten durchbohren. Und zwar so, dass wir das schmale Holzstück darunter auch wirklich in der Mitte treffen.
6: Das klingt nach einer Aufgabe für mich.
7: Ja, wenn du meinst, Moritz. Ich helfe dir und halte es zusätzlich noch. Ja, schaut gut aus. Das Gleiche machen wir jetzt noch mit dem anderen Brett. Und festschrauben.
6: Und fertig.
7: Nein, nicht ganz. Es fehlt noch die Ringschraube, um das ganze Teil aufzuhängen.
6: Und der Haken, der für das Futter.
7: Ja, und der Haken für das Futter, den schrauben wir von unten ganz oben in die ausgesägte Form.
6: Hier, der Meisenknödel.
7: Danke. So, der passt perfekt hinein. Aber warten wir noch mit dem Futter. Du willst die Vogelfutterstation sicher auch noch anmalen, oder?
6: Ja klar, du kennst mich halt, David.
7: Ja, wunderbar. Und für alle Kinder in Österreich, die die Vogelfutterstation auch nachbauen, wir freuen uns immer über Fotos deiner Werkstücke. Du kannst die auch ganz einfach auf Radinos Webseite hochladen. www.meinkinderradio.at. Beim Menüpunkt Galerie gibt's dafür ein Formular. Also, bis zur nächsten Folge.
6: Bis zum nächsten Mal und Mahlzeit, liebe Vögel.
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0: Eine königliche Pause. Als Maya an diesem Morgen aufwacht und den Kopf aus ihrer Blüte steckt, segeln federleichte Pappelsamen an ihrer Nase vorbei.
1: Oh, das ist aber schön.
0: Rasch wäscht sie sich in einem Tautropfen und fliegt los. Unterwegs trifft sie Flip, der gerade seine Morgengymnastik macht.
2: Alle! Hopp!
1: Einen honigsüßen guten Morgen, Flip. Komm schnell, es hat schon angefangen.
2: Maya, wovon redest du? Du bist ja ganz aufgeregt.
1: Die Pappeln, Flip. Ihre Samen tanzen durch die Luft. Es ist sonnenschön, das müssen wir uns angucken.
2: Gerne, Maya, aber später. Jetzt muss ich meinen Frühsport machen, damit ich nicht einroste, Maya.
1: Frühsport? Aber Flip, die Pappelsamen fliegen jetzt, das musst du dir ansehen.
2: Sport ist für uns Grashüpfer wichtig, sonst können wir keine großen Sprünge mehr machen. Hü-hüpf, aber frag doch mal Willi. Hü-hüpf.
1: Schade.
0: Im Bienenstock ist heute besonders viel los. Emsig schwärmen die Bienen durcheinander und überall herrscht geschäftiges Treiben. Naja, fast überall. Ausgerechnet im Thronsaal hat Willi sich einen Platz für ein Nickerchen gesucht. Während die Königin von Frau Cassandra und anderen Bienen mit Fragen bestürmt wird.
3: Königliche Portion Gelee Royale.
4: Die neue Nektarmixtur, Majestät. Was haltet ihr davon?
3: Ach ja, das Treffen mit den Arbeitsbienen.
5: Wie viele Waben für den neuen Kindergarten?
6: Oh, der Flugplan für die Spurbienen.
3: Die für den neuen Honigladen.
4: Was ist mit dem Nektar?
0: Da kommt Maya, umgeben von tanzenden Pollen, an einem der großen Saalfenster vorbeigeflogen.
1: Hallo, Frau Königin. Sehen Sie das? Ist das nicht wundervoll?
3: Der Ausbau des Bienenstocks.
7: Alles perfekt, wirklich alles ganz wunderbar, Emma. Ich bin bald wieder zurück.
3: Aber Eure Majestät, wo wollt ihr hin?
7: Oh, nur etwas frische Luft schnappen. Es dauert auch nicht lange, wirklich nicht.
3: Ihr wollt nach draußen? Ohne Wachen? Eure Majestät, das ist viel zu gefährlich. Und was sage ich jetzt im Bienenstock? Wollt ihr Wurzeln schlagen? Geht euren Aufgaben nach, so wie immer.
0: Alleine fliegt die Königin hinaus auf die grüne Wiese, um sich einen Moment Ruhe zu gönnen.
1: Oh, Frau Königin, das ist ja schön. Danke, dass Sie mitkommen.
7: Ich weiß nicht.
1: Wir tanzen mit den Pappelsamen. Das wird Ihnen gefallen. Kommen Sie, Frau Königin.
7: Meinst du? Aber ist denn das nicht gefährlich, Maya?
1: Nein, die Pappelsamen sind ganz flauschig. Oh ja, sie sind so schön wie Schneeflocken im Frühling.
7: Tatsächlich? Aber ich sollte lieber wieder zurückgehen. Ich habe noch viel zu erledigen. Tanzen mit den Pappelsamen, hast du gesagt?
1: Ja, genau. Wollen wir los? Nur eine Minute.
7: Aber nur für einen Augenblick.
0: Im Bienenstock macht sich langsam Unruhe breit.
4: Wird die Königin bald meine Frage beantworten?
3: Tja, naja, ehrlich gesagt, sie ist beschäftigt. Sie legt Eier.
8: Ach, wirklich? Aber jetzt ist keine Eierlegezeit.
4: Das stimmt. Und außerdem machen die Arbeitsbienen gerade ihre Gemächer sauber, also kann sie gar keine Eier legen.
9: Wenn sie nicht in ihren Gemächern ist, wo ist sie dann?
3: Ich weiß nicht.
5: Hey, ihr da! Hat jemand unsere Königin gesehen?
0: Das Bienenvolk ist es nicht gewohnt, dass ihre Bienenkönigin einfach mal weg ist.
3: Das bedeutet,
4: die Königin ist verschwunden!
0: Die Aufregung breitet sich in Windeseile unter den Bienen aus. Frau Cassandra versucht zwar ihr Bestes, die Bienen zu beruhigen, aber die scheinen mit der Königin auch ihren Kopf verloren zu haben.
3: Beruhigt euch! Sie kommt bald zurück! Bitte, bitte! Es besteht gar kein Grund zur Panik!
0: Von all dem ahnen Maya und die Königin nichts, während sie ausgelassen über die Wiese fliegen.
1: Ist das nicht toll? Sehr gut, Frau Königin.
10: Hey, hallo Maya! Sieh mal, ich habe einen nagelneuen Balli gemacht.
1: Toll, Ben! Kommen Sie, Frau Königin, ich muss Ihnen jemanden vorstellen. Eure königliche Hoheit, die Bienenkönigin, erlaubt mir, dass ich euch meinen Freund Ben vorstelle. Den besten Ballroller der ganzen Welt.
7: Freut mich, dich kennenzulernen, Ben.
0: Zu Ehren der Königin führt Ben ein paar Kunststücke auf seiner Mistkugel vor.
1: Ist der nicht toll?
10: Alle, hopp! Tada!
7: Bravo! Ben. Oh, was für ein Talent.
10: Wollen Sie es auch mal probieren, Frau Bienenhoheit?
7: Nein, nein. Da fällt mir ein, ich muss sofort zurück in den Bienenstock.
10: Beatrix, komm und zeig der Königin, wie schön du tanzen kannst.
0: Beatrix Tanzkünste darf die Königin sich natürlich nicht entgehen lassen. Begeistert schaut sie zu, wie das Schmetterlingsfräulein anmutig durch die Luft tanzt.
7: Bravo! Ich wusste gar nicht, dass es auf unserer Wiese so viele Talente gibt.
0: Beatrix fasst die Königin bei den Händen und umgeben von schillernden Pappelsamen drehen sich die beiden durch die Sommerluft.
2: Königin, was macht Ihre Majestät?
0: Als Flip herbeigehüpft kommt.
10: Sie tanzt mit Beatrix.
2: Die Bienenkönigin tanzt? Hier auf der Wiese, das überrascht mich. Ohne Königin ist doch der Bienenstock absolut.
0: Aber Maya hört schon gar nicht mehr zu, sondern tanzt lieber mit. Obwohl Flips Sorgen durchaus berechtigt sind.
11: Die Königin ist verschwunden.
12: Oh nein, was wird jetzt aus
0: Im Bienenstock uns? Ist inzwischen das reinste Chaos ausgebrochen. Selbst Frau Cassandra ist hilflos.
13: Ihr sollt mir zuhören.
0: Jeder macht, was er will. Einige Bienen spielen mit Pollenkugeln Ball. Andere haben sich über den Nektar hergemacht. Und wieder andere haben sich einfach auf den Boden im Thronsaal gelegt und schlafen. Da erwacht Willi hinter dem Thron und traut seinen Augen kaum.
3: Ach, Willi!
14: Ist das hier so eine Art Faulheitswettbewerb, Frau Cassandra?
3: Die Königin, Willi, sie hat den Bienenstock verlassen. Du musst sie suchen.
14: Ja, nicht so schnell.
3: Finde sie und bring sie zurück.
14: Aber wo soll ich sie denn suchen?
3: Sie ist mit Maya weggeflogen und deine beste Freundin findest du doch immer, oder?
14: Maya finden, das mache ich doch im Schlaf.
0: Während Willi müde losschwirrt, beendet die Königin gerade ihren Tanz draußen auf der Wiese.
7: Oh, so gut habe ich mich schon seit Ewigkeiten nicht gefühlt. Der Bienenstock. Jetzt muss ich aber zurück.
10: Moment, aber das Beste kommt ja noch.
7: Das machen wir ein anderes Mal.
10: Bitte.
7: Also schön, aber schnell, ja?
0: Maya führt die Königin zum Pappelwäldchen, wo es sich die beiden auf zwei Pilzen gemütlich machen und das Schauspiel der Pappelsamen betrachten.
7: Oh Maya, das ist wunderschön. So viele. Der ganze Himmel ist weiß, wie Schneeflocken. Du hattest recht. Oh, Augenblicke wie diese sollten ewig dauern.
0: Während der Königin die Augen zufallen, kommt Willi angeflogen.
14: Maya, hast du die Königin gesehen?
10: Psst. Sei leise, Willi. Die Königin ist hier. Sie schläft gerade.
14: Frau Cassandra hat mich geschickt. Die Königin muss sofort zurückkommen. Da ist ein Riesendurcheinander im Bienenstock.
10: Oh je. Können die nicht mal 5 Minuten ohne Königin auskommen? Ach, die sind doch alt genug.
14: Keine Ahnung. Ich hab geschlafen.
10: Los, komm. Sehen wir mal, ob wir das nicht selber hinbekommen.
0: Im Stock machen sich schon die ersten Bienen bereit auszufliegen, um eine neue Königin zu suchen.
3: Wartet, wartet. Niemand muss den Bienenstock verlassen. So wartet doch. Bitte beruhigt euch wieder.
0: Frau Cassandra kann sie kaum noch zurückhalten, als Maya und Willi ankommen.
3: Maya und Willi? Ist die Königin nicht bei euch?
10: Naja, also, nein. Sie ruht sich auf der Wiese aus.
3: Auf der Wiese? Aber sie muss auf der Stelle zurückkommen. Die Bienen stehen kurz davor, den Bienenstock zu verlassen.
10: Oh nein!
0: Jetzt erkennt Maya den Bitte. Ernst der Lage und fliegt schnell zurück.
10: Hallo, Frau Königin! Willi, die Königin ist nicht mehr hier.
7: Ich bin hier. Hilfe! Ja.
0: Die Königin hat sich im Netz der Spinne Thekla verfangen.
14: Oh, hat sich die Königin verfangen? Ist was schiefgegangen?
10: Keine Angst, wir holen sie da wieder raus.
14: Ja, beeil dich. Thekla kommt bestimmt gleich zurück. Ja, da kommt sie auch schon.
0: Verzweifelt versuchen die Bienen, die Königin zu befreien, während Thekla unaufhaltsam näher krabbelt.
7: Sieht aus, als wäre mir da jemand Autschübsches ins Netz gegangen.
3: Schnell, Maya, bitte.
14: Oh nein. Ach du lieber Blumenstängel.
7: Oh, mein Rücken geht nicht weg.
3: Maya, der Stängel.
0: In letzter Sekunde bekommt die Königin einen Pflanzenstängel zu fassen und schafft es, sich mit Mayas und Willis Hilfe zu befreien.
7: Nein!
3: Und jetzt schnell zum Bienenstock.
7: Oh, das ist gemein. Das nächste Mal entwischt ihr mir nicht.
0: Im Bienenstock herrscht heilloses Durcheinander. Frau Cassandra kann die Bienen nicht mehr länger aufhalten, als endlich Maya und Willi mit der Königin auftauchen.
7: Das darf doch wohl nicht wahr sein. Was ist hier los? Wozu die Aufregung?
12: Die Königin!
0: Kaum hat die Königin auf ihrem Thron Platz genommen, kehrt wieder Ordnung im Bienenstock ein.
7: Und jetzt, meine Lieben, räumt alles wieder auf und geht zurück an eure Arbeit. In Ruhe. Danke für den schönen Tag und die herrlichen Abenteuer. Trotzdem, ich muss sagen, ich bin froh, dass ich wieder im Bienenstock bin.
10: Entschuldigung, Frau Königin. Das war alles nur meine Schuld.
7: Nein, ganz und gar nicht, ganz und gar nicht. Es war meine Entscheidung. Und mehr noch, dank dir hatte ich eine wundervolle kleine Ablenkung von meinen Pflichten.
0: Glücklich betrachten Frau Cassandra, Maya und die Königin das Treiben auf der Wiese.
7: Seht doch nur, wie schön alles ist. Ich glaube, es ist wichtig, dass man sich von Zeit zu Zeit eine kleine Pause gönnt.
13: Nee, finde ich auch. Je öfter, desto besser.
12: Maya!
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0: Radino und das Vogelnest. Auf dem kleinen Balkon vor Radinos Kinderzimmerfenster ist nicht viel los. Es stehen dort lediglich ein paar alte Blumentöpfe und in der Ecke liegt ein halbvoller Sack Blumenerde. Manchmal verirrt sich ein Vogel aufs Geländer und sieht sich kurz um, bevor er wieder weiterfliegt. Heute ist eine Amsel gekommen, die es nicht so eilig hat. Sie sitzt immer noch auf dem Geländer und scheint über etwas nachzudenken. Radino beobachtet sie. Dabei traut er sich kaum zu atmen. Er möchte die Amsel ja nicht verschrecken. Sie ist etwa so groß wie der Lieblingsstofftierhase seiner kleinen Schwester und ganz schwarz. An manchen Stellen schillern ihre Federn blau. Mit ihrem gelben Schnabel pickt sie ab und zu aufs Geländer. Vielleicht hat sie Hunger, denkt Radino. Was fressen Amseln eigentlich? Schwupp, und schon fliegt sie wieder weg. Schade. Eine Rechenhausaufgabe später flattern sogar zwei Amseln auf den kleinen Balkon. Die eine scheint die von vorhin zu sein. Sie haben ein paar dünne Zweige im Schnabel. Die platzieren sie in einer Ecke des Balkons, ganz vorne zwischen den Stäben des Geländers. Flink webt die eine Amsel die Zweige und Grashalme ineinander, während die andere Nachschub holt. Mit der Erde, die schon so lange auf dem kleinen Balkon liegt und feucht geworden ist, befestigen sie ihr Bauwerk. Radino ist begeistert. Das wird ein Nest. Stolz erzählt er in der Schule von den Amseln auf seinem Balkon. Die Frau Lehrerin findet das dinotastisch und schenkt Radino ein kleines Notizheft. Jeden Tag soll er hineinschreiben, was sich bei den tierischen Balkonbewohnern so tut. Da hat Radino in der nächsten Woche aber viel zu tun. Unentwegt bringen die Vögel neues Baumaterial für ihr Nest. Was für ein Geflatter! 7 Tage dauert es, dann sind sie fertig. Schön schaut das Nest aus und richtig gemütlich. Inzwischen haben Radino und seine Mama ein Buch über Amseln gefunden. Jetzt weiß er, was ihre Lieblingsspeise ist. Würmer und Beeren. Und er weiß jetzt auch, dass Amseln sich sehr wohl auf Balkonen fühlen, weil sie dort vor Großvögeln geschützt sind. Eines Morgens wird Radino sehr früh von einer wunderschönen Zwitschermelodie geweckt. Vorsichtig und ganz langsam nähert er sich dem Fenster. Tatsächlich, was für eine dinotastische Überraschung! Die Amseln haben Eier in das Nest gelegt. 4 Stück sind es, die von der stolzen Amselmama gerade bewacht und ausgebrütet werden. Radino ist so aufgeregt. Er greift zu seinem Notizheft und beginnt zu zeichnen. Ein Amselei ist kleiner als ein Frühstücksei und viel kleiner als das hellgrüne Ei, aus dem Radino selbst geschlüpft ist. Das weiß er ganz genau, weil die Schale von seinem Ei im Museum ausgestellt ist. Amseleier sind ebenfalls hellgrün, fast türkis, haben aber viele kleine braune Tupfen. Einige Tage vergehen, an denen nichts geschieht. Das Amseltagebuch verrät Radino, dass er jetzt schon 14 Tage auf das Schlüpfen der Küken wartet. Ja, vielleicht brauchen sie ja mehr Ruhe, meint Mama. Keine gute Idee. Radino möchte auf keinen Fall den dinotastischen Schlüpfmoment verpassen. Einen Tag später ist es dann endlich soweit. Die Küken schlüpfen eins nach dem anderen. Radino muss seine Lippen fest zusammenpressen, um nicht vor Freude laut zu jubeln und die Amseln zu erschrecken. Sie sind da, endlich, alle 4. Ganz nackt sind sie, die Augen sind noch geschlossen, doch sie scheinen bereits großen Hunger zu haben. Würmer und Himbeeren bekommen sie von ihren Eltern in die Schnäbel gestopft. Jeden Tag entwickeln sich die Kleinen weiter. Sie bekommen Federn, öffnen ihre Augen und werden größer und größer. Sie brauchen mehr Futter, überlegt Radino. Er läuft in die Küche und besorgt Rosinen und süße Äpfel. Das fressen Amselkinder besonders gerne, weiß Radino aus dem Amselbuch. Behutsam legt er die Leckereien ins Vogelnest. Nach etwa 3 Wochen bekommt Radino einen großen Schreck. Ein Küken ist aus dem Nest gehüpft. Jetzt sitzt es am Balkonboden und schaut auf die Straße hinunter. Die Amseleltern sind gerade nicht da. Radino weiß nicht, was er machen soll. Er möchte dem Amselkind helfen, es aber auch nicht erschrecken. Aber braucht es denn überhaupt noch Hilfe? Und würde es überhaupt erschrecken? Es kennt doch Radino seit seiner Geburt, wenn auch nur durchs Fensterglas. Noch bevor er seine Überlegungen zu Ende geführt hat, sind die Vogeleltern schon wieder zurück und kümmern sich um den kleinen Ausreißer. Na Gott sei Dank. Radino ist so erleichtert. Daran muss sich der kleine Drache gewöhnen. Amselküken werden viel schneller erwachsen als Drachenkinder. Erst hüpfen die jungen Amseln auf den kleinen Balkon um die Wette, eine Woche später flattern sie bereits um die Blumentöpfe herum und zack! 3 Wochen nach dem Schlüpfen sitzt das größte Amselkind bereits oben am Geländerrand. Bereit für den großen Abflug. Pass auf, kleiner Freund, streck deine Flügel weit aus, damit du sicher fliegen kannst, sagt Radino ganz leise durch die Fensterscheibe zu der jungen Amsel. Der kleine Vogel dreht sein Köpfchen zu Radino, zwinkert ihm zu und spannt seine Flügel ganz weit auseinander. Vertraue dem Wind. Er sagt dir, wann es soweit ist, ermutigt Radino den Kleinen weiter. Wieder zwinkert ihm das Amselkind zu. Sanft streift der Wind seine Flügel, das Jungtier vertraut der luftigen Hand. Was für ein aufregender Moment. Die kleine Amsel wird in die Luft gehoben. Einmal, zweimal, dreimal flattert das Vögelchen, immer und immer wieder trainiert es seine Flügel. Gehalten vom Wind und dem Vertrauen in seine Natur schwebt das Amselkind über dem kleinen Balkon. Mutig zieht es seine ersten Kreise über der Straße und hebt sich mit dem Wind über die Dächer der Nachbarhäuser. Mit einem weinenden und einem lachenden Auge beobachtet Radino den Jungfernflug. Es war wunderschön, die kleinen Vögel aufwachsen zu sehen. Stolz und glücklich präsentiert Radino das ausführliche Amseltagebuch seiner Lehrerin. Der kleine Drache wird sein Amselabenteuer sicher niemals vergessen. Er freut sich auf das nächste Jahr, wenn die Amseljungtiere erwachsen geworden sind. Wer weiß? Vielleicht kommt ja eines der Amselkinder zurück auf seinen Balkon. Und ganz sicher baut es dann, wie seine Eltern, ein Nest. Und die Natur schreibt eine neue Geschichte.
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3: Der Kapitän und die Möwe. Kapitän Arne Ahlers fuhr sein ganzes Leben lang zur See. Da er gerne allein war, hatte er sich ein kleines Segelschiff gebaut, auf dem nur er die Meere bereisen konnte. Sein einziger Freund und Wegbegleiter war die sprechende Möwe Henry. Sie konnte sehr schnell und hoch fliegen und erzählte Kapitän Arne immer aufgeregt, wenn sie am Horizont irgendetwas entdeckt hatte. So geschah es auch an diesem lauen Sommerabend. Arne wollte sich gerade seine Kapitänsmütze aufsetzen, da kam Henry aufgeregt angeflogen.
4: »Ack, ack, Kapitän Arne, ack!«
3: krächzte die Möwe.
4: »Da vorne treibt etwas im Wasser. Ich glaube, es ist eine Flaschenpost.«
3: Arne hörte interessiert zu, denn er war ein begeisterter Flaschenpost-Fan. Wenn man schon so allein ist, dann ist es auch schön, mal einen Brief zu bekommen.
5: »Sag mir genau, wo sich die Flasche befindet«, befahl er seinem gefiederten Freund.
4: »Steuerbord, voraus!«
3: rief Henry aus der Luft zu Arne hinunter. Arne segelte in die angegebene Richtung und wenig später fischte er die Flasche mit seinem Fischernetz aus dem Wasser. Er öffnete sie und zog den Inhalt heraus, ein gerolltes Stück Papier.
4: »Lies schon vor, Kapitän!«
3: Henry konnte es kaum erwarten. Arne las den Brief erst leise für sich und wurde dann nachdenklich.
4: »Was ist denn, Arne?«
3: fragte Henry aufgeregt.
5: »Die Flaschenpost hat ein kleiner Junge mit Namen Peter geschrieben«, sagte Arne. »Er lebt mit seinen Eltern in einem Leuchtturm auf einer einsamen Insel. Jeden Abend fällt es ihm schwer, einzuschlafen. Und dann schreibt er Briefe, um sich die Zeit zu vertreiben, steckt sie in die Flasche und wirft diese hinunter ins Meer. Er würde sich freuen, wenn ihn jemand mal besuchen würde.«
4: »Dann reißt das Ruder rum. Wir segeln zu dem jungen Kapitän«,
3: schlug die Möwe begeistert vor.
5: »Volle Kraft voraus! Ich kenne diesen Leuchtturm, Henry«, antwortete der Kapitän.
3: Eine Woche später erreichten sie schließlich die Insel. Mit Möwe Henry auf der Schulter klopfte Kapitän Ahlers an die Leuchtturmtür. Peters Mutter öffnete.
6: »Ja, bitte«,
3: fragte sie. Sie war erstaunt über den unerwarteten Besuch.
5: »Ich bin Kapitän Ahlers und habe die Flaschenpost Ihres Sohnes erhalten«, stellte sich Arne vor. »Ich würde ihm gerne ein paar alte Seemannsgeschichten erzählen, damit er besser einschlafen kann.«
6: »Ach, das ist aber nett. Treten Sie ein. Peter wird sich bestimmt sehr freuen«,
3: sagte die Mutter und ließ die Gäste herein. Peter hatte sich schon bettfertig gemacht und war begeistert über den Überraschungsbesuch. Kapitän Ahlers erzählte ihm seine spannendsten Geschichten und Peter hörte ihm fasziniert zu. Wann immer er auch später einmal nicht einschlafen konnte, dachte er an die Geschichten von Kapitän Ahlers, bis ihm die Augen zufielen. Ab und zu schrieb er auch noch mal eine Flaschenpost, denn Kapitän Ahlers freute sich über jeden Brief des kleinen Jungen.
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3: Opas Schlafrezept. Der kleine Seehund Samuel wohnt mit seinen Eltern am Meer. Jeden Abend, wenn Samuel in seinem Bett liegt, hört er das Meeresrauschen. Das Rauschen der Wellen ist Samuels Gute-Nacht-Lied. Bald schläft er ein und träumt etwas Schönes. Heute Abend sind Mama und Papa ausgegangen. Opa bringt Samuel ins Bett. Aber Samuel kann nicht einschlafen. Das Meer rauscht nicht. Ohne Meeresrauschen bleibt Samuel wach. Opa geht an den Strand und schaut nach den Wellen. Das Meer ist flach wie ein Spiegel. Keine Welle ist zu sehen. Es ist mucksmäuschenstill. Opa kniet sich hin, er holt tief Luft und pustet Wellen ins Meer. Aber Meeresrauschen ist das nicht. Opa zieht sich aus und springt ins Wasser. Er macht Wellen, so viel er kann. Aber es plätschert nur. Ein Meeresrauschen, ist das nicht? Opa holt Samuels Badeente. Eifrig paddelt die Ente durch das Wasser und macht Wellen. Aber ein Meeresrauschen, ist das nicht? Das richtige Meeresrauschen ist viel, viel lauter. Opa seufzt. Er trocknet sich ab und setzt sich an den Strand. Der Mond scheint ihn anzulächeln. Was gibt es denn da zu lachen? Brummt Opa. Da schickt ihm der Mond einen Lichtstrahl. Im Sand liegen einige große Muscheln. Opa nimmt sie in die Hand. Er hat eine Idee. Er hält eine an sein Ohr. In den Muscheln ist das Rauschen des Meeres zu hören. Wunderbar, genau das Richtige für Samuel. Samuel liegt noch wach im Bett. Ich bringe dir das Meeresrauschen, sagt Opa. Opa baut einen Kopfhörer für Samuel. Samuel lauscht dem Rauschen. Danke, Opa, flüstert er. Dann schläft er zufrieden ein. Und Opa auch.

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3: Der kleine Prinz, der nicht schlafen wollte. Es war einmal ein kleiner Prinz mit Namen Ferdinand. Er lebte in einem wunderschönen Schloss am Rande eines dunklen Waldes. Ferdinand war zu dieser Zeit allein mit den vielen Dienstboten im Schloss, da seine Eltern, der König und die Königin, durch das Land reisten, um sich ihr großes Königreich anzuschauen und ihren Untertanen einen Besuch abzustatten. Den kleinen Prinzen störte das nicht, weil er so viel Spielzeug besaß wie kein anderes Kind, das er kannte. Er hatte insgesamt 10 Kinderzimmer, und auf dem Flur des Schlosses fuhr eine riesengroße Spieleisenbahn, in der er selbst

0: selbst von Zimmer zu Zimmer fahren konnte. »Hugo«, sprach Ferdinand zu seinem Diener, »heute Abend möchte ich nicht schlafen gehen. Ich bin der Prinz und das ist ein Befehl. Es gibt noch so viel zu spielen und ich bin überhaupt nicht müde. Ich möchte heute die ganze Nacht mit der Eisenbahn fahren und will nicht gestört werden.« Diener Hugo war ein älterer, freundlicher Mann mit grauen Haaren. Er war ein treuer Gefährte, der dem jungen Prinzen jeden Wunsch von den Augen ablas.
1: »Selbstverständlich, Prinz Ferdinand. Ich werde die Tür zum Kinderzimmertrakt schließen und Sie nicht weiter stören. Zum Frühstück hole ich Sie dann wieder ab«,
0: sagte er und verschwand leise in Richtung Tür. Prinz Ferdinand war glücklich. Er hatte die ganze Nacht vor sich und keiner konnte ihn beim Spielen stören. Er fuhr mit der Eisenbahn in die eine Richtung, dann zurück in die andere, lud alle seine Teddys als Passagiere ein und fuhr sie von Zimmer zu Zimmer. Aber als der Mond hoch am Himmel stand, wurde er langsam müde.
2: »Nein, Ferdinand«, sagte er zu sich, »du schläfst jetzt nicht ein.«
0: Um sich wach zu halten, machte er ein paar Kniebeugen und hüpfte quer durch die Zimmer. Aber es half nichts. Um Mitternacht taumelte der Prinz noch eine Weile von einem Bein auf das andere, fiel dann vor Müdigkeit in eine große Spielzeugkiste und schlief ein. Am Morgen klopfte Diener Hugo an die Tür zu den Kinderzimmern und trat ein.
1: »Prinz Ferdinand, was machen Sie denn da?«
0: fragte er erschrocken, als er den kleinen Prinzen noch in sein Prinzgewand gekleidet in der Spielzeugkiste liegen sah.
2: »Aua! Oh«, rief der Prinz. »Ich habe noch nie so schlecht geschlafen. Mein Rücken schmerzt, mein Kopf tut weh. Hugo, versprichst du mir etwas?«
0: fragte der kleine Königssohn.
1: »Jawohl, Prinz Ferdinand, was denn?«
0: erwiderte Hugo.
2: »Lass mich abends bitte nicht mehr allein und bring mich unbedingt ins Bett, bevor ich so müde werde wie gestern Abend. Das war die schlimmste Nacht meines Lebens«,
0: seufzte der kleine Prinz.
1: »Oh, das kann ich mir vorstellen«,
0: sagte der Diener und musste plötzlich loslachen, weil der Anblick des Prinzen in der Spielzeugkiste einfach zu komisch war. Er lachte so laut, dass der kleine Prinz mitlachen musste, und so lachten sie beide zusammen, bis die Spieleisenbahn auf ihren Schienen zu wackeln begann.
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1: Hallo, hallo, hier ist die Ines. Lesen lässt Abenteuer im Kopf entstehen. Tauche ab dem 15. Oktober in die faszinierende Welt der Bücher und Geschichten ein, wenn die Arbeiterkammer Linz im Bundesland Oberösterreich zu den Kinder- und Jugendbuchtagen einlädt. Bei freiem Eintritt lesen Autoren und Autorinnen vor und eine große Buchausstellung erwartet dich. Das genaue Programm gibt's online auf wissensturm.linz.at. Die Kraft des Wassers, seine Bedeutung für unser Leben und wie es die Landschaft und Menschen beeinflusst. All das kannst du vom 15. bis 25. Oktober im Bundesland Steiermark erleben. In der Stadt Bad Radkersburg und der angrenzenden Stadt Gornja Radgona im Land Slowenien findet ein einzigartiges Lichtkunstfestival statt. Bei freiem Eintritt werden dir ab 6 Uhr am Abend Kunst, Natur und Wissenschaft ganz neu gezeigt. Alle Infos am besten online nachlesen auf www.waterandlight.at. Wie die großen Maler mit Pinsel, Leinwand und bunten Acrylfarben malen, das kannst du im Atelier Meisel im 14. Wiener Gemeindebezirk. In der offenen Malwerkstatt zeigt dir jemand, wie das geht. Und du bekommst viele künstlerische Tipps am 17. und 18. Oktober, jeweils von 12 Uhr mittags bis 6 am Abend. Die Teilnahme ist kostenlos. Und wenn auch du eine dinotastische Veranstaltung weißt, füll gerne dafür das Formular aus, online auf www.meinkinderradio.at.
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4: Emilys Sternenzauber. Greta übernachtet heute bei ihrer besten Freundin Emily. Die beiden spielen in Emilys Zimmer und machen eine Menge Quatsch. Jetzt hören sie Musik und hüpfen dazu wild auf dem Bett herum. Nach diesem Lied ist aber wirklich Schluss, sagt Papa, als er schon zum dritten Mal hereinkommt. Wenn ich in 10 Minuten wiederkomme, dann liegt ihr im Bett, okay? Ja, machen wir, antwortet Emily kichernd und wirft Papa ein Kissen entgegen. Na, dann starten wir eben noch eine kleine Kissenschlacht, sagt Papa und wirft das Kissen zurück. Das lassen sich die Mädels natürlich nicht zweimal sagen. Alle Kissen fliegen durch das Kinderzimmer und das macht natürlich viel Spaß. Da schaut Mama zur Tür hinein. So. Jetzt müsst ihr aber wirklich ins Bett, meint Mama. Es ist schon spät. Macht die Musik nun bitte aus. Machen wir halt morgen weiter, beschließt Greta. Sie holt ihren kleinen Koffer, in dem die Schlafsachen eingepackt sind. Komm, gehen wir uns waschen und die Zähne putzen und den Schlafanzug anziehen. Oder hast du ein Nachthemd dabei? Fragt Emily ihre Freundin. Ein Nachthemd mit niedlichen Feen drauf. Greta zeigt es ihr. Oh, wie süß, sagt Emily. Ich habe einen Schlafanzug mit Bärchen. Ja, auch sehr hübsch, meint Greta. Nach dem Zähneputzen schlüpfen die beiden in Emilys gemütliches Bett. Sie halten ihre Kuschelbären fest im Arm. Ich verrate dir jetzt, mein größtes Geheimnis, flüstert Emily. Mach mal die Augen zu. Emily klettert aus ihrem Bett und scheint etwas zu suchen. 1, 2, 3, Augen auf. Greta öffnet die Augen und Emily steht vor ihr mit einem funkelnden Sternenzauberstab. Wow! Der ist ja toll, staunt Greta. Weißt du, ich mag die Nacht, den Silbermond und die Sterne ganz besonders gerne. Komm mal mit zum Fenster und mach das Licht aus. Heute ist ein guter Abend, um sich die Sterne am Himmel anzusehen. Ich schwenke meinen Sternenzauberstab und begrüße die Sterne am Himmel. Vielleicht senden sie uns ein Zeichen. Wenn du einen Wunsch in deinem Herzen trägst, dann musst du ganz fest daran glauben, dass er in Erfüllung geht. Sobald dich also ein Stern besonders hell anstrahlt oder irgendetwas anderes Magisches am Himmel passiert, ist alles möglich. Die Mädchen fassen sich an die Hände und schauen gespannt in den Himmel. Da sausen plötzlich 2 Sternschnuppen die Milchstraße entlang. Wünsch dir was, sagen die beiden gleichzeitig und umarmen sich. Das war wirklich toll, sagt Greta. Sie schlüpfen wieder unter die warme Bettdecke. Ich verrate auch niemandem, dass du so einen tollen Sternenzauberstab hast, flüstert Greta. Nee, das bleibt für immer unser Geheimnis, sagt Emily glücklich. Greta gähnt. Jetzt bin ich aber wirklich müde. Schlaf schön, murmelt Emily. Und schon sind die beiden eingeschlummert. Vielleicht schaust du auch noch mal kurz aus dem Fenster in den Abendhimmel. Es könnte doch sein, dass dir dein Glücksstern zuzwinkert und dir eine gute Nacht wünschen möchte.

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3: Lustiges Froschkonzert. Leg dich ganz bequem hin und mach es dir gemütlich. Hör noch einen kleinen Moment in dich hinein und spüre nach, ob du dich rundum wohlfühlst und dich nichts mehr stört. Dann lausche der Geschichte, die ich dir heute mitgebracht habe. Stell dir vor, die Sonne scheint und der Himmel ist leuchtend blau. Du hast Lust, etwas frische Luft zu schnappen und machst dich auf den Weg nach draußen. Vergnügt und ausgelassen schlenderst du den Weg am Feld entlang. Ganz ruhig und still ist es hier. Du genießt es, die Seele baumeln zu lassen. Schließlich endet der Feldweg und vor dir liegt eine große Wiese mit vielen Hügeln. Fröhlich hüpfst du durch das grüne Gras, schlägst einen Purzelbaum und spürst, wie die Grashalme dich sanft kitzeln. Du musst lachen und flitzt voller Tatendrang einen Hügel hinauf, auf dem unzählige Gänseblümchen wachsen. Ach, ist das schön hier, denkst du und hörst aus der Ferne leise Musik? Was mag das wohl sein? Neugierig machst du dich auf die Suche. Der Weg führt dich zu einem kleinen Teich, an dessen Ufer große Steine liegen. Du springst gut gelaunt von einem Stein zum nächsten, bis du in der Mitte des Teichs große Seerosenblätter entdeckst. Auf jedem Seerosenblatt hockt ein Frosch mit einem Instrument. Einer der Frösche trägt sogar einen schicken Frack. Vor ihm steht ein Notenständer und in den Händen hält er zwei dünne Stöckchen, mit denen er elegant dirigiert. Dazu ertönen leise die Geigen, Flöten und Glöckchen. Wie wunderbar das klingt! Du bist ganz verzaubert und spürst mit jedem neuen Ton, wie du mehr entspannst. Ganz ruhig und entspannt sitzt du am Ufer des Teichs und genießt den Moment. Eine tiefe innere Ruhe macht sich in dir breit. Dann nimmst du eine Schwere in deinen Armen und Beinen wahr. Angenehm schwer fühlen sich deine Arme und Beine an. Ja, dein ganzer Körper ist angenehm schwer und vollkommen entspannt. Die Sonne wärmt dich und schickt dir ein paar besonders warme Sonnenstrahlen. Du bemerkst, wie ihre Wärme durch deine Arme und Beine fließt. Wohlig warm fühlen sich deine Arme und Beine an. Die Wärme strömt durch deinen ganzen Körper hindurch und du fühlst dich dabei rundum wohl und ganz geborgen. Dabei beobachtest du das Schilf am Ufer, das sich ganz ruhig und sacht hin und her bewegt. Genauso ruhig und entspannt fließt dein Atem. Lass deinen Atem einfach in dir fließen. Vollkommen ruhig und regelmäßig. Dabei lauschst du dem wunderbaren Froschkonzert auf dem See. Die Musik klingt so zart und fein in deinen Ohren. Schließlich ist es Zeit für den Heimweg. Das Konzert der Frösche ist mittlerweile auch beendet. Du klatschst den Musikanten leise Applaus und der Dirigent verneigt sich zum Dank ganz elegant in deine Richtung. Dann spazierst du rundum erholt über die Hügel und auf der Wiese zurück, den Feldweg entlang, bis du schließlich wieder zu Hause bist. Du fühlst dich gut erholt und voller Kraft. Die leise Melodie des zauberhaften Froschkonzerts hast du immer noch in den Ohren und freust dich jetzt schon auf den nächsten Ausflug zum Teich.
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Es ist 20.59 Uhr. 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

jetzt. Ich bin gerade am Laderheim und ich weiß eh, es ist spät, aber wenn ich allein bin, weißt du, dann gehst du schon ein bisschen hoch. Geh, rufst du halt zurück, oder? Oder ich ruf nochmal an und triffst du.

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Gedanken zur Mitternacht von Rudolf Kraus, gelesen von Nina Quintero. 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